0: In Deutschland im Norden und in der Mitte Schauer, in Süddeutschland erst trocken, dann auch da Regen, Tiefstwerte 12 bis 6 Grad. Tagsüber Regen südlich der Donau, im Nordwesten und an den Küsten, sonst wechselnd wolkig und meist trocken. Höchstwerte 11 bis 18 Grad. Stürmische Böen an den Küsten und im Bergland. Am Sonntag Sonne, Wolken und einzelne Schauer, 10 bis 18 Grad. Die Zeit 2.03 Uhr.
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2: Vorsicht bitte auf der A66 Richtung Frankfurt. Zwischen Einfahrt Wiesbaden-Nordenstadt und Wallau befindet sich eine ungesicherte Unfallstelle. A4 Erfurt Richtung Kirchheimer Dreieck. Zwischen Eisenach Ost und Eisenach West ist wegen einer Nachtbaustelle nur eine Spur frei. A6 Heilbronn Richtung Mannheim. Die Einfahrt Heilbronn unter Eisesheim ist wegen Bauarbeiten bis ca. 6 Uhr gesperrt. Bitte der über die U62 folgen bis zur Einfahrt Bad Rappenau.
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3: Hey, an diesem Wochenende mit Annetta Politti. Hi, ihr Lieben, freuen uns gleich auf neuen Sound. Den holen wir uns von James Blunt, Tastes Like Summer. Die sind alle so ein bisschen in den Gefühlen des Sommers, oder? Joy Denalani hatten wir auch schon, die auch so ein bisschen dem Sommer hinterher getraut hat. Also James Blunt, ganz neu, Tastes Like Summer. Und ich finde, die Nacht, die können wir sehr gut nutzen, ein bisschen an unserer Choreo zu proben. Nur für den Fall, ihr wollt auf ein Jason Derulo-Konzert. Der nimmt sich ja immer jemanden bei Michiko, der sehr gut die Choreo tanzen kann. Und dann holt er ihn sich so auf die Bühne. Gibt's einen schicken Clip dann dazu. Also kann man sich angucken und vielleicht jetzt die Nacht ein bisschen üben, um da einfach auf der Bühne auch zu glänzen. Aber was erzähle ich denn? Wir glänzen doch dann alle, wenn der uns mal auf die Bühne holt.
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Die Popnacht hier und das Laub fegt uns so ein bisschen weg in Deutschland. Ja, die Nacht, der Herbst mittendrin im Oktober und der Sommer, wir dürfen uns nicht beschweren, der war schon wahnsinnig heiß. Wir hatten eigentlich alles und James Blunt sagt, wisst ihr was? Tastes like summer. Kann man gar nicht genug davon kriegen. Sein neuer Hit in der Popnacht. Und noch so ein bisschen die Sommernachwehen rein in den Oktober. Und wir sitzen da, trinken vielleicht so einen warmen Tee. Hey.

0: Unser Nachtzoom ist aktiv, das heißt, wir gucken nicht nur deutschlandweit, wer da so bei uns ist, eher Team Nachtschicht oder Team, ach, wir kommen nicht an, wir können nicht schlafen, wir kuscheln uns so rein in den Herbst, sondern auch natürlich weltweit. Also wenn ihr da irgendwie das Wochenende mit uns verbringt und wir so gerne der kleine Anker sein dürfen für euren Heimathafen, dann gerne kurz durchrufen, 07221 2011, wenn ihr Lust habt zu quatschen oder auch eine Sprachnachricht schicken oder einfach, ja. Also wie es für euch gerade passt. Wen haben wir?
1: Hi, hier ist der Matze. Ich habe gerade Dienst in einer Notrufleitstelle, einer Werkfeuerwehr eines Automobilherstellers. Und ich grüße alle anderen, die jetzt nachts auch arbeiten müssen. Bleibt wach und munter und geht dann gut zu Hause schlafen, wenn ihr wieder zu Hause seid.
0: Ach Matze, danke dir dafür. Hältst das Rad am Drehen, einer von einigen in der Nachtschicht in Deutschland. Danke dafür. Da ist der Falschfahrer unterwegs. Achtung, Autofahrer auf der 81 Stuttgart-Singen zwischen Kreuz Stuttgart, Kreuz Böblingen-Hulb. Da kommt ein Falschfahrer entgegen. Bitte äußerst rechts fahren, nicht überholen. Auf der 81 Stuttgart-Singen zwischen Kreuz Stuttgart und Kreuz Böblingen-Hulb. Da ist ein Falschfahrer unterwegs. Bitte in beiden Richtungen besonders vorsichtig fahren. So, das machen wir jetzt einfach nochmal, Goldige.

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1: Heute wechseln sich zum Teil dichte Wolken und Sonnenschein ab. Vor allem über die Nachmittagsstunden kann sich die Sonne öfter durchsetzen. Dabei ist es meist trocken, Schauer sind kaum unterwegs. Die Luft erwärmt sich auf 12 bis 18 Grad. Am Sonntag ist es leicht wechselhaft. Bei Sonne und Wolken sind vor allem im Norden einzelne Schauer möglich. Bei weiterhin starkböigem Wind werden es 11 bis 17 Grad.
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2: Vorsicht bitte auf der A3 Frankfurt Richtung Würzburg. Zwischen Aschaffenburg Ost und Goldbach steht ein defekter PKW. A4 Erfurt Richtung Kirchheimer Dreieck. Zwischen Eisenach Ost und Eisenach West ist wegen einer Nachtbaustelle nur eine Spur frei. A6 Heilbronn Richtung Mannheim. Die Einfahrt Heilbronn unter Eisesheim ist wegen Bauarbeiten bis ca. 6 Uhr gesperrt. Bitte der über die U62 folgen bis zur Einfahrt Bad Rappenau.
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3: Hier ist die Popnacht an diesem Wochenende mit Annetta Politti und mit neuem Sound holen wir uns von Clock Clock Skeletons.

0: ist die Popnacht am Wochenende und 2027 ist WM-Jahr. Ja, für die Fußballfrauen im nächsten Sommer in Brasilien läuft die FIFA-WM der Frauen. Das deutsche Team hat ja am Abend einen sehr erfolgreichen Start in die WM-Vorbereitung hingelegt. 4:2 gegen Australien, Auftakt der deutschen Frauenfußballnationalmannschaft, scheint also gelungen. ARD-Sportreporterin Martina Knief war bei der Partie in Karlsruhe dabei. Also wie wichtig, Martina, ist denn dieser Sieg jetzt für die DFB-Auswahl?
1: Sehr wichtig, denn Bundestrainer Christian Wück möchte im Vorfeld der Weltmeisterschaft, die ja im Juni, Juli kommenden Jahres in Brasilien stattfindet, sehr häufig gegen Mannschaften antreten, die nicht aus Europa kommen, um diesen Spielstil seiner Mannschaft näher zu bringen, um den teilweise sehr jungen Fußballerinnen zu Erfahrungen zu verhelfen. Die Australierinnen sind eine sehr kompakte Mannschaft, die auch sehr energisch auftritt, eine bestimmte Linie in ihrem Spiel hat. Und deswegen war es so wichtig. Und deswegen tut der 4:2 Erfolg von gestern von Karlsruhe natürlich richtig gut. Dazu gab es 2 Tordebütantinnen. Stürmerin Melissa Köstler traf gleich doppelt. Innenverteidigerin Camilla Küber einmal. Sjoke Nüsken hat dann auch noch 1 Tor erzielt. Ein bisschen ärgerlich waren die beiden australischen Treffer. Die fielen jeweils in der Nachspielzeit der ersten und zweiten Halbzeit. Unterm Strich aber ein wirklich gelungener Auftakt für das Team von Bundestrainer Christian Wück.
0: So, jetzt ist ja mitten in der Nacht. Also entweder wird da gerade noch gefeiert oder die Sportlerinnen schlummern bereits sehr zufrieden. Bis zur nächsten Aufgabe, wie ist dann am Dienstag, ne?
1: Am Dienstag steht das nächste Spiel an. Dann geht es gegen den Weltmeister von 2011. Dann geht es in Bremen gegen Japan. Asienmeister geworden, eine sehr disziplinierte Mannschaft. Die wird das Team von Bundestrainer Christian Wück noch einmal vor ganz andere Herausforderungen stellen. Und dann soll es Ende November, Anfang Dezember nach Südamerika gehen, um auch noch einmal gegen diese Mannschaften spielen zu können. Das ist super wichtig für diese junge Mannschaft und es bildet ja auch das, was deutsche Mannschaften immer ausgezeichnet hat, den Teamgeist, wenn man gemeinsam auf Reisen geht. Auf jeden Fall ist der Start in das Länderspieljahr erst einmal geglückt.
0: Und wir freuen uns erstmal jetzt auf Japan, dann am Dienstag das nächste Spiel. Einfach gucken, live im Ersten. Hier ist die Popnacht.

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1: Um 3 Uhr mit Stefan Eferts. CSU-Vize Weber hat die Politik der Brandmauer zur AfD als Riesenbelastung für die Union bezeichnet. In der Süddeutschen Zeitung forderte er, die Abgrenzung zur AfD aufzuweichen. Derzeit müsse die Union in den Landtagen mit einer Minderheitsregierung, Thüringen und Sachsen, ständig gemeinsam mit linken Parteien stimmen und noch linkere Politik machen. Umgekehrt würde die AfD im Parlament Inhalte der CDU zur Abstimmung stellen. Wegen der Brandmauer sei die CDU dann aber gezwungen, dagegen zu stimmen. Ein schweres Erdbeben hat Panama und mehrere Länder an der Pazifikküste erschüttert. Nach Angaben der US-Erdbebenwarte USGS hatte es eine Stärke von 7,7. Aus Mittelamerika Jenny Barke.
2: Inzwischen hat es laut USGS Dutzende Nachbeben gegeben. In Panama, wo derart starke Erdstöße selten sind, kam es zu Schäden an Gebäuden. In der Stadt Penonomé stürzten einem Medienbericht zufolge der Turm eines historischen Gebäudes sowie mehrere Balkone ein. Landesweit wies die Regierung die Schließung der Schulen an. In der Hauptstadt Panama-Stadt wurde der Betrieb zweier U-Bahn-Linien aus Sicherheitsgründen vorübergehend eingestellt. Bisher sind keine Informationen über mögliche Verletzte oder Tote bekannt.
1: Nach Kritik an einer geplanten öffentlichen Hinrichtung eines verurteilten Attentäters in den USA hat US-Präsident Trump die Ankündigung relativiert. Ob die Exekution live übertragen wird, sei noch nicht entschieden, sagte Trump im Weißen Haus. Es wäre die erste öffentliche Hinrichtung in den USA seit 1936. Heute ist der Welttag gegen die Todesstrafe. Bei der Frankfurter Buchmesse ist am Abend der Deutsche Jugendliteraturpreis vergeben worden, in insgesamt 7 Kategorien. Schriftstellerin Jutta Richter wurde für ihr Gesamtwerk ausgezeichnet. Ida Hermes mit den weiteren Preisträgern.
3: Beim Deutschen Jugendliteraturpreis kürt immer auch eine Jugendjury ihren Favoriten. Das ist dieses Jahr Bajens von Delphine Minois. Ein Roman über die Frauenleben-Freiheit-Proteste und die Lebensrealität junger Frauen im Iran. Auch die Fachjury hatte den Roman als bestes Jugendbuch nominiert. Gewonnen hat unter anderem Das falsche Leben von Maya Nielsen. Darin erzählt sie die reale Geschichte von Thomas, der als Kind eines Stasi-Spions in der DDR aufwächst. Der Deutsche Jugendliteraturpreis ist insgesamt mit 72.000 Euro dotiert.
1: In der Fußball-Bundesliga hat Dortmund eine 2:0-Führung gegen Bremen doch noch verspielt. Endstand war 2:2. Das Wetter in Deutschland. Im Norden und in der Mitte Schauer, in Süddeutschland erst trocken, dann auch da Regen, Tiefstwerte 12 bis 6 Grad. Tagsüber Regen südlich der Donau, im Nordwesten und an der Küste. Sonst wechselnd wolkig und meist trocken. Höchstwerte 11 bis 18 Grad. Stürmische Böen an den Küsten und im Bergland. Die Zeit, es ist gleich 3:03 Uhr.
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4: Vorsicht bitte auf der A5 Frankfurt Richtung Kassel. Zwischen Bad Homburger Kreuz und Friedberg liegen Warnbaken. A4 Erfurt Richtung Kirchheimer Dreieck. Zwischen Eisenach Ost und Eisenach West ist wegen einer Nachtbaustelle nur eine Spur frei. A6 Heilbronn Richtung Mannheim. Die Einfahrt Heilbronn unter Eisesheim ist wegen Bauarbeiten bis ca. 6 Uhr gesperrt. Bitte der über die U62 folgen bis zur Einfahrt Bad Rappenau.
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5: Hey, mit der Netopolity, ihr Lieben, wir genießen die Nacht gemeinsam noch bis in die frühen Morgenstunden hinein. Ganz egal, wo ihr seid, ob weltweit oder hier in Nussloch, ist Julia am Start, hat sich gerade gemeldet über den 072211. Hi, lieber Netter. Ja, also ganz sexy bei mir, Geschirrspüler ausräumen, alle Tupperboxen passen, in den Schrank einsortieren. Wünsche allen Singles einen genauso erfolgreichen Abend. Ist angekommen, du Liebe.
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Falschfahrer ist unterwegs. Achtung, Autofahrer auf der A3 Nürnberg-Würzburg. Zwischen Nürnberg, Beringersdorf, Erlangen, Tennenlohe. Da kommt ein Falschfahrer entgegen. Bitte äußerst rechts fahren, nicht überholen auf der A3 Nürnberg-Würzburg. Zwischen Nürnberg, Beringersdorf und Erlangen, Tennenlohe. Da ist ein Falschfahrer unterwegs. Bitte in beiden Richtungen besonders vorsichtig fahren.

Falschfahrer nochmal auf der A3 Würzburg-Nürnberg zwischen Erlangen-Tennenlohe und Nürnberg-Beringsdorf. Da kommt der Falschfahrer jetzt entgegen. Bitte äußerst rechts fahren, nicht überholen. Auf der A3 Würzburg-Nürnberg zwischen Erlangen-Tennenlohe und Nürnberg-Beringsdorf. Da ist der Falschfahrer unterwegs. Bitte in beiden Richtungen besonders vorsichtig fahren.

0: Die Popnacht hier am Wochenende mit Annetta Politti und mit euch. Wir zoomen ja immer rein in die Nacht, wollen wissen, wer da so bei uns ist über die 072212. Wir sind hier, wer ist da?
1: Ja, grüß dich, Annetta. Ich bin der Ralf. Ich rufe an aus Berlin. Ich kenne dich aber schon etliche Jahre von MDR Jump, vom Nachtprogramm. So in der Woche über hat es ja Ben Streubel gemacht, aber du hast es ja relativ oft gemacht am Wochenende.
0: Ja.
1: Und wollte noch mal sagen, deine Sendung, die hat immer richtig Spaß gemacht. Deine frische, deine fröhliche Art, die kam sehr gut an, denke ich mal.
0: Och, das freut mich aber sehr, Ralf.
1: Ja?
0: Ja, ein dicker Drücker. Hier, Berlin, Berlin, Berlin.
1: Ja, so ein bisschen vermisse ich das ja, dass ich nicht mehr Fernverkehr fahre. Ich fand das immer sehr toll, den Sender. Also den kannst du hören von Großbären oder Berlin bis Hof nach Bayreuth oder Konradsreuth. Das waren die Linien, die ich gefahren bin.
0: Nachts muss man auch sagen, da sind wir halt einfach so eine eingeschworene Familie.
1: Auf jeden Fall ist
0: einfach so dieses schöne Gefühl zu wissen, hey, diese Nacht, die gehört uns, da sind wir zusammen unterwegs. Und dieses Feeling einfach, das macht die Nacht schon sehr speziell und sehr besonders
1: und
0: sehr liebevoll.
1: Ich habe mich ja immer gefreut, immer wenn ich mit dem Freitags losfuhr, dachte ich, na, ist Annetta heute da oder macht das jemand anders?
0: Oh.
1: Und wie gesagt, ich bin ja am Papiere sortieren von einer alten Firma und da habe ich gedacht, Mensch, Annetta ist da, dann rufst du doch mal an und sagst mal Hallo.
0: Ist alles klar,
1: super.
0: Mein Lieber. Grüße
1: alles
0: nach Berlin. Ciao, ciao.
1: Danke.

Farben und wir lieben alle Farben, nicht nur seine Musik, auch sein Essen. Immer wieder lecker. Same Old Sky in der Popnacht. Um kurz vor 3:30 haben wir gerade mit Ralf gesprochen, der so geschwärmt hat vom Fernverkehr. Aus Berlin hat er sich gemeldet. Jetzt schreibt hier von der A9 bei Montpellier. Volker, der da unterwegs ist, sagt, ja, kann ich Ralf in allem nur zustimmen.

Alles aus dem Verkehrszentrum, die Entwarnung für den Falschfahrer auf der A3 Würzburg-Nürnberg. Da ist kein Falschfahrer mehr zwischen Erlangen-Tennenlohe und Nürnberg-Beringersdorf. Hier ist die Popnacht mit Annetta Politi an dem Wochenende. Hi zusammen!

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2: Heute wechseln sich zum Teil dichte Wolken und Sonnenschein ab. Dabei ist es meist trocken. Die Luft erwärmt sich auf 12 bis 18 Grad. Am Sonntag ist es leicht wechselhaft. Bei Sonne und Wolken sind vor allem im Norden einzelne Schauer möglich. Bei weiterhin starkböigem Wind werden es 11 bis 17 Grad. Der Montag zeigt sich nach Auflösung etwaiger Nebelfelder von seiner freundlichen und trockenen Seite. Dazu gibt es 12 bis 17 Grad.
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3: Vorsicht bitte in beiden Richtungen auf der A5 Frankfurt-Karlsruhe. Zwischen Heidelberg-Schwetzingen und Kreuz-Walldorf laufen Personen auf der Fahrbahn. A4 Erfurt Richtung Kirchheimer Dreieck. Zwischen Eisenach-Ost und Eisenach-West ist wegen einer Nachtbaustelle nur eine Spur frei.
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4: Hier ist die Popnacht an diesem Wochenende mit Annette Politi. Hi ihr Lieben.

0: so noch alles unterwegs ist in der Nacht. Patrick zum Beispiel über die 072211 Helfer, der sich gemeldet. Treu Dover Fan, schreibt er vom FC Ingolstadt, zweite Mannschaft. War mein Kumpel und ich in Nürnberg, haben uns das Spiel angeguckt. Jetzt sind wir auf dem Weg nach Hause. So, wen haben wir noch?
1: Hallöchen und einen wunderschönen guten Morgen.
0: Hallöchen.
1: Retro-Olli mal in die Nacht gehupt. Nicht wahr? Ja, auf dem Weg von Magdeburg nach Hamburg. Und ja, an alle Nachtschwärmer ein Hallöchen und auch an die fahrende Zunft. Kommt heil und gut nach Hause und gute Fahrt.
0: Du auch, lieber Retro-Olli.

Schwerstes unterwegs. Achtung, Autofahrer auf der B54 Lüdenscheid-Dortmund zwischen Bittbrolkerstraße und Dortmund-Trachenau kommt Falschfahrer entgegen. Bitte äußerst rechts fahren, nicht überholen auf der B54 Lüdenscheid-Dortmund zwischen Wittbrolkerstraße, Dortmund-Trachenau. Da ist ein Falschfahrer unterwegs. Bitte in beiden Richtungen besonders vorsichtig fahren.

Die Popnacht am Wochenende und ihr wisst, das heißt HR3, MDR Jump, NDR 2, Bremen 4, RBB 88.8, SR 1, WDR 2 und SWR 3. Wir sind da alle gemeinsam für euch unterwegs. Wir senden da gemeinsam die Popnacht.

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1: Um 4 Uhr mit Stefan Evertz. Der ukrainische Präsident Zelensky kritisiert den Dieseldeal mit der USA mit Russland. Damit das Land bis zu 5 Millionen Tonnen Diesel liefern kann, hatte das US-Finanzministerium die Sanktionen gegen Russland gelockert. Aus Kiew berichtet Nils Buhler.
2: Jede Lockerung der Sanktionen gegen Russland sei ein Zeichen von Schwäche, so der ukrainische Präsident Zelensky in einem Statement. Dass die USA russischen Diesel einkaufen wollen, spiele Russland in die Hände und ermögliche dem Land, seinen Krieg in der Ukraine fortzusetzen und noch mehr Menschen zu töten. Der ukrainische Präsident erneuerte seine Bereitschaft, die Angriffe auf russische Energieanlagen einzustellen, wenn Russland keine ukrainische Energieinfrastruktur mehr zerstöre, so Zelensky.
1: Der Chef des CDU-Sozialflügels Rathke warnte vor dem Zerbrechen der rot-schwarz-roten Regierungskoalition. Davon würde nur die AfD profitieren, sagte Rathke dem Kölner Stadtanzeiger. Überlegungen innerhalb der Union zu einer Minderheitsregierung machten ihn fassungslos. Eine solche müsste immer wieder neue Mehrheiten im Parlament suchen, was das Regieren mühsam und unsicher mache, so Rathke. Die CDU stecke in einer Vertrauenskrise. Das christlich-soziale Profil komme nicht zur Geltung. Die Feuerwehr hat einen Hund aus einem Fuchsbau in 2 Metern Tiefe gerettet. In einem Bochumer Wald seien 2 Jack Russell Terrier beim Gassigehen in den Bau gekrochen. Einer von beiden konnte sich nach einer Stunde selbst befreien. Den anderen musste die Feuerwehr mit Kameratechnik orten und dann ausgraben. Seine Leine hatte sich in einer Baumwurzel verfangen. Nach 3 Stunden war er wieder frei. Die deutschen Fußballerinnen haben am Abend ihr WM-Testspiel gegen Australien gewonnen. In Karlsruhe stand es am Ende 4:2 für die DFB-Frauen. ARD-Sportreporterin Martina Knief berichtet.
3: Der Auftakt in das Länderspieljahr ist geglückt. Der erste Härtetest gegen eine nicht-europäische Mannschaft gelungen. Das 4:2 gegen Australien ist der Grundstein der DFB-Auswahl für das WM-Jahr. Die Weltmeisterschaft findet im kommenden Jahr in Brasilien statt. Gleich 2 Spielerinnen durften über ihr Tordebüt jubeln. Stürmerin Melissa Kössler traf gleich doppelt und Innenverteidigerin Camilla Küver einmal. Dazu kam noch das Tor von Zioke Nüsken. Am Dienstag steht die nächste Partie an. Gegner in Bremen ist dann Japan.
1: In der Fußball-Bundesliga hat Dortmund eine 2:0-Führung gegen Bremen doch noch verspielt. Endstand war 2:2. Das Wetter in Deutschland: tagsüber regnet es südlich der Donau, im Nordwesten und an den Küsten. Sonst wechselnd wolkig und meist trocken. Höchstwerte 11 bis 18 Grad. Stürmische Böen an den Küsten und im Bergland. Am Sonntag Sonne, Wolken und einzelne Schauer. 10 bis 18 Grad. Die Zeit, es ist 4:03 Uhr.
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4: Vorsicht bitte auf der A3 Köln Richtung Frankfurt. Zwischen Bad Camberg und Itzstein liegen Metallteile. A4 Erfurt Richtung Kirchheimer Dreieck. Zwischen Eisenach Ost und Eisenach West ist wegen einer Nachbaustelle nur eine Spur frei. A6 Heilbronn Richtung Mannheim. Die Einfahrt Heilbronn unter Eisesheim ist wegen Bauarbeiten bis ca. 6 Uhr gesperrt. Bitte der über die U62 folgen bis zur Einfahrt Bad Rappenau.
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5: Wochenende mit Annetta Politi. Guten Morgen, ihr Lieben. Auch an alle, die gerade eben erst wach geworden sind und sagen, yes, das Wochenende gehört ganz uns. Wir packen da gleich 9 Sound dazu. Einen wunderbaren neuen Sound von einer tollen Collab von Glockenbach zusammen mit Callum Scott. Wunderbare Stimme. Collide ist einfach großartig. Freue ich mich sehr drauf. Hören wir gleich. Und erstmal den ganz neuen von Taylor Swift, Patient Zero.
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Die Popnacht hier und es gibt manchmal besondere Zusammenkünfte, sage ich jetzt einfach mal, in der Musik, wo wir denken, wow, das klingt echt gut, diese Combo. Und das hier ist eine, wo wir jetzt schon sagen, Gänsehaut, Glockenbach zusammen mit Calum Scott, Collide, das ist echt, echt gut. Unbedingt merken und unbedingt immer wieder hören. Das macht echt Spaß.

Wir haben Aktuelles aus dem Verkehrszentrum, die Entwarnung für die B54. Lüdenscheid-Dortmund, da ist kein Falschfahrer mehr zwischen Wittpolker Straße und Dortmund-Hachenheim.

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1: Für mich ist die Ostproblematik fast täglich zu spüren. Ja, man kommt irgendwo hin, was hört man als Erstes? Ha, du bist ja der aus dem Osten. So, und dann denkt man immer, stimmt? Kannst vergessen. Und dann beginnt so eine Schulddebatte. Ja, man merkt eben nach über 35 Jahren, man möchte sehr gerne so stereotypisieren. Ja, und für den Ostdeutschen wird dann eben so gerne ausgepackt, ja, im Osten, die sind jetzt alle doof und die sind jetzt alle rechts. Ich würde sagen, ja, es fühlen sich im Osten mehr Menschen vom rechten oder auch vom rechtsradikalen Gedanken gut angezogen. Aber die Frage ist ja, warum? Und ich denke, weil die aus dem Westen, ne, du, weil die uns einfach nicht geholfen haben. In über 30 Jahren. Nur einmal Begrüßungsgeld. Ja, ich meine, da wirst du da automatisch aggro. Du wirst... Ja. Was willst du denn da machen? Da fliegt da automatisch der Arm hoch. Ja. Wichtig ist es aber natürlich dann in so einer Situation, dass man sich in der pluralistischen Gesellschaft positioniert. Ich mache das, glaube ich, sehr stringent. Wenn bei mir daheim etwas gefeiert wird, ein familiärer Feiervorgang, Frohen Leichnam oder was wie auch Geburtstag. Ich sage immer, wer rechtes oder wer rechtsradikales Gedankengut hat, der kommt bei mir zu Hause nicht rein. Und Weihnachten, da haben wir dann zu zweit gefeiert. Ja. Also, wie soll ich sagen, ich und der Weihnachtsmann und das ist bekanntlich ein Roter und das ist die ganze Welt abgefüllt. In diesem Sinne, vielen Dank.

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1: Heute wechseln sich zum Teil dichte Wolken und Sonnenschein ab. Vor allem über die Nachmittagsstunden kann sich die Sonne öfter durchsetzen. Dabei ist es meist trocken. Schauer sind kaum unterwegs. Die Luft erwärmt sich auf 12 bis 18 Grad. Am Sonntag ist es leicht wechselhaft. Bei Sonne und Wolken sind vor allem im Norden einzelne Schauer möglich. Bei weiterhin starkböigem Wind werden es 11 bis 17 Grad. Der Montag zeigt sich nach Auflösung etwaiger Nebelfelder von seiner freundlichen und trockenen Seite. Dazu gibt es 12 bis 17 Grad.
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2: Vorsicht bitte auf der A66 Frankfurt Richtung Fulda. Zwischen Hanau West und Hanau Ort sind Personen auf der Fahrbahn. A6 Heilbronn Richtung Mannheim. Die Einfahrt Heilbronn unter Eisesheim ist wegen Bauarbeiten bis ca. 6 Uhr gesperrt. Bitte der über die U62 folgen bis zur Einfahrt Bad Rappenau.
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1: Hier ist die Popnacht am Wochenende mit Annetta Politi. Hallo ihr Lieben.

Wir haben Aktuelles aus dem Verkehrszentrum. Personen sind unterwegs auf der A27 Bremerhaven-Bremen in beiden Richtungen zwischen Bremen-Nord und Lesumbrücke und genauso auch im Kreis Biberach auf der Landesstraße zwischen Burgrieden und Laupheim-Nord, Achstetten. Auch da sind Personen auf der Fahrbahn. Hey, hier ist die Popnacht. An diesem Wochenende, so ein herbstliches Wochenende nach diesem super heißen Sommer, freuen wir uns auch so ein bisschen, dass der Herbst jetzt da ist und dass uns ein bisschen das Laub um die Ohren fegt. Und wir uns so einkuscheln können zu Hause, da macht es natürlich besonders Spaß. Aber an diesem Wochenende und zu dieser Uhrzeit denken wir natürlich auch an alle, die unterwegs sind. Wie André, der sich ja auch gemeldet hat. Hi, lieber Netter, bin wieder unterwegs mit Zeitungen in Wadern. Insofern, wer da seine Zeitungen am Start hat, früh am Morgen, das war André. Applaus geht raus für dich, mein Lieber. Danke.

Die Popnacht am Wochenende und ihr wisst, das heißt, wir sind da zusammen unterwegs für euch. HR3, MDR Jump, NDR 2, Bremen 4, RBB 88.8, SR1, WDR 2 und SWR 3 senden für euch die Popnacht.

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1: Um 5 Uhr mit Stefan Eferts. Die EU sollte für künftige Handelsstreitigkeiten mit China schärfere Instrumente vorbereiten. Das steht im Halbjahresbericht einer vom Bundestag beauftragten Expertenkommission, schreibt die Welt am Sonntag. Aus der Nachrichtenredaktion Andreas Hein.
2: Wer Zugang zum europäischen Binnenmarkt haben will, muss sich an Regeln halten. Das soll der Hebel sein, sagen die Experten. Damit will sich die EU gegen China wehren, wenn das Land Handelsstreitigkeiten eskalieren lassen würde. Denn China hat ein exportorientiertes Wirtschaftsmodell und will seine Waren in der EU verkaufen. Die Kommission besteht aus Fachleuten von 13 Organisationen. Sie überprüft die sicherheitsrelevanten Wirtschaftsbeziehungen zwischen Deutschland und China.
1: US-Präsident Trump hat sich nach eigenen Angaben mit Kreml-Chef Putin auf ein Dieselgeschäft geeinigt. Auf seiner Online-Plattform erklärte er, Russland werde in den kommenden Monaten fast 5 Millionen Tonnen Diesel für den US- und den Weltmarkt zur Verfügung stellen. Der ukrainische Präsident Zelensky kritisierte, Russland könne mit den Einnahmen seinen Krieg weiter finanzieren. Die frisch gekürte Friedensnobelpreisträgerin Pillay kritisiert die USA wegen der Sanktionen gegen den Internationalen Strafgerichtshof. Es sei schockierend, dass Richter wegen ihrer Anordnungen sanktioniert würden, sagte Pillay in der ARD-Tagesthemen. Sie glaube an den Erfolg des Gerichts, denn es gäbe auch viel Unterstützung, etwa aus Europa und Afrika. Die USA verkündeten die Sanktionen kurz nach der Vergabe des Friedensnobelpreises an Pillay. Sie hat früher an dem Gericht in Den Haag gearbeitet. Das ZDF trauert um seinen langjährigen Chefredakteur Klaus Bresser. Er ist nach Angaben des Senders mit 90 Jahren in Berlin gestorben. In den 1970er Jahren zählte Bresser als Moderator des Heute-Journals zu den bekanntesten Fernsehgesichtern. In der Fußball-Bundesliga hat Dortmund eine 2:0-Führung gegen Bremen am Ende doch noch verspielt. Endstand war dann 2:2. Trainer Niko Kovac war nicht begeistert.
3: Ich bin schon lange im Geschäft, ich habe alles schon erlebt. Wir haben den Gegner 88 Minuten dominiert, haben uns den Gegner zurechtgelegt, haben die Tore erzielt, haben sogar noch ein Tor erzielt, was der Schiedsrichter meines Erachtens zu früh abgepfiffen hat. Das war für mich kein Foul. Gut, aber dann führst du 2:0 und die letzten 8 Minuten, das ist ja das, was uns dann auch wehtut. Du darfst euch ein Spiel, wo du 2:0 führst, darfst du nicht aus den Händen geben.
1: In der zweiten Bundesliga trennten sich Heidenheim-Kaiserslautern 0:0 und Braunschweig-Kiel 1:0. Das waren die Nachrichten. Das Wetter in Deutschland, der Regen zieht nach Süden ab. Es wird wechselnd wolkig und meist trocken. Höchstwerte 11 bis 18 Grad. Stürmische Böen gibt es an den Küsten und im Bergland. Morgen Sonne, Wolken und einzelne Schauer 10 bis 18 Grad. Die Zeit, es ist 5:03 Uhr.
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4: Vorsicht bitte auf der A3 Köln Richtung Frankfurt. Zwischen Neustadt-Wied und Neuwied liegen mehrere Leitbarken. Vorsicht bitte auf der A7 Kassel Richtung Fulda. Zwischen Dreieck Kassel Süd und Guxhagen liegt ein Leitkegel. A6 Heilbronn Richtung Mannheim. Die Einfahrt Heilbronn unter Eisesheim ist wegen Bauarbeiten bis ca. 6 Uhr gesperrt. Bitte der über die U62 folgen bis zur Einfahrt Bad Rappenau.
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5: An diesem Wochenende mit Annetta Politti. Guten Morgen, ihr Lieben. Auch an alle, die gerade eben erst wach geworden sind. Natürlich auch an die Nachtschicht, die sagt, ja, wir haben es dann bald geschafft. Die Ablösung kommt. Und wir schauen gleich ein bisschen genauer in den Tag hinein für euch, was da so alles ansteht, was uns alles erwartet an diesem Samstag. Machen wir in den nächsten Minuten hier.
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1: Samstagmorgen mit der Popnacht hier, der 10.10. Und das wird ja wohl das erste Wochenende mit so richtig Herbstgefühl, sind wir ehrlich, oder? Draußen bleibt es ja recht frisch. Und was erwartet uns sonst noch? Gucken wir einfach ein bisschen rein in diesen Tag mit Andreas Hein aus unserem Popnacht aktuell Team. In den USA, da blicken heute hunderttausende Menschen recht sorgevoll in diesen Tag.
2: Der Wirbelsturm Hurricane Isaias ist gerade in Florida auf Land getroffen und wird jetzt seine Bahn durch Florida ziehen. Zehntausende haben ihre Häuser verlassen und Hunderttausende haben so in den letzten Stunden ihre Häuser eben Sturm und Regen festgemacht und hoffen jetzt an diesem Samstag, dass sich der Sturm abschwächt und keine großen Schäden anrichtet. 300.000 Haushalte sind dort im Moment aber schon ohne Strom.
1: Ja, und dieser Samstag wird für uns ein sprachliches Highlight bringen, das Jugendwort des Tages.
2: Ja, da fragt man sich ja inzwischen, was ist der größere Hype? Das Jugendwort selbst oder die Verkündung im Internet durch Tagesschau-Queen Susanne Daubner?
1: Das stimmt.
2: Ja, gestern wurde schon etwas fies geteased und seitdem brennt das Internet. Ab heute 14 Uhr wissen wir dann mehr. Eines der folgenden drei Wörter wird es werden. Crash-out, also so ausrasten. Mhm. Peak, also Höhepunkt oder Highlight. Oder Rage-bait, also sowas absichtlich triggern und was wütend machen.
1: Auf was tippst du?
2: Crash-out.
1: Ich tippe auf Ragebait.
2: Okay.
1: Weißt du warum? Weil sie ja schon ein bisschen getriggert hat und das vorne was...
2: Aber eigentlich würde alles passen,
1: ja,
2: was sie
1: genau,
2: gemacht hat.
1: Ja. In Wahrheit wissen wir es auch nicht. Also heute 14 Uhr. Und im Schwarzwald werden Kühe geschmückt. Auch das heute.
2: In Oberried ist ein traditioneller Viehabtrieb. Runter von der Weide, jetzt ist es mal Zeit. Und in Oberried ist das ein richtiges Fest. Nicht nur mit geschmückten Kühen, sondern auch mit einer Treckerparade ab 12 Uhr.
1: Normalerweise kennt man nur den Almauftrieb, oder?
2: Den Almauftrieb und den Almabtrieb.
1: Ja, jetzt feiern wir also den Almabtrieb.
2: So.

0: Ist das nicht schön, schreibt Mella hier. Melanie? Über die 0722 1 20 11. Samstagmorgen und dann die glockenhelle, wunderschöne Stimme von Whitney. Yes, 0722 1 20 11, wer ist sonst noch bei uns?
1: Guten Morgen, liebes Top-Nacht-Team.
0: Moin.
1: Ich begrüße aus dem Erzgebirge. Ich bin Renny, hab Nachtschicht und bin mit dem Transporter unterwegs. Ich wünsche euch allen ein schönes Wochenende und ihr macht eine tolle Sendung.
0: Wünschen wir dir auch, lieber René, und allen, die schon unterwegs sind. Noch unterwegs sind.

Wir haben Aktuelles aus dem Verkehrszentrum, defekten LKW auf der A1 Bremen Richtung Osnabrück zwischen Holdorf und Neunkirchenförden. Da steht ein defekter LKW. Hier ist die SWR3 Popnacht mit Annetta Politi. Hi.

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4: Heute wechseln sich zum Teil dichte Wolken und Sonnenschein ab. Dabei ist es meist trocken. Die Luft erwärmt sich auf 12 bis 18 Grad. Am Sonntag ist es leicht wechselhaft. Bei Sonne und Wolken sind vor allem im Norden einzelne Schauer möglich. Bei weiterhin starkböigem Wind werden es 11 bis 17 Grad. Der Montag zeigt sich nach Auflösung etwaiger Nebelfelder von seiner freundlichen und trockenen Seite. Dazu gibt es 12 bis 17 Grad.
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5: Vorsicht bitte auf der A7 Fulda Richtung Kassel. Zwischen Melsungen und Guxhagen liegt ein Plastikteil. A6 Heilbronn Richtung Mannheim. Die Einfahrt Heilbronn unter Eisesheim ist wegen Bauarbeiten bis ca. 6 Uhr gesperrt. Bitte der über die U62 folgen bis zur Einfahrt Bad Rappenau.
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6: Hier ist die Popnacht an diesem Samstagmorgen mit Annetta Poletti. Hi ihr Lieben, guten Morgen.

0: Hier ist die Popnacht und manche Sachen, die kann man einfach nicht überhören, dass Claudia Pichler zum Beispiel aus München kommt. So, wer hätte das gedacht, München, die haben es nicht wirklich leicht, die Münchner, auch wenn sie jetzt eine Olympia-Bewerbung und sogar einen Puma in der Stadt haben. Mehr davon übrigens in der ARD-Mediathek, in der Kabarettshow Schlachthof.
1: Ja, ich weiß auch nicht, warum wir Münchner außerhalb von München gar nicht so beliebt sind. Ich meine, wir kennen auch nichts dafür, dass wir alle reich sind. Wir sind im Rest von Deutschland nicht besonders beliebt, nicht einmal im Rest von Bayern. Im bayerischen Oberland, gell, wir Münchner lieben das Oberland. Wir machen da so gern Ausflüge hin. Ja, das haben die Leute dort gar nicht so gern. Was ist das beliebteste Autokennzeichen im bayerischen Oberland? Das W? Ein Münchner, der sie überschlagen hat? Ja. Ja, und da klatscht sie auch noch, sauber. Na, wir Münchner haben es nicht leicht. München hat ein Riesenverkehrsproblem zum Beispiel. S-Bahn kannst nicht fahren wegen Bauarbeiten, U-Bahn kannst nicht fahren, weil gestreikt wird. Bus darf fahren, aber es gibt keine Fahrer mehr. Und die Tram kommt nicht durch, weil irgendein Volldepp mal wieder auf die Schienen geparkt hat. Also es ist wirklich ein Desaster. Überall in Baustellen. Unser Hauptbahnhof, der schaut aus, gell? Jahre, Jahrzehnte wird's diese Baustelle noch geben. Wirklich. Das macht mich so traurig. Das zirkt mich manchmal so ab, dass ich manchmal sogar freiwillig mit dem Zug nach Stuttgart fahre. Ja, weil dann geht's mir wieder besser. Dankeschön.

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1: 6 Uhr. Russland wird Diesel auf den Weltmarkt exportieren. Schweres Erdbeben an der Pazifikküste. Kino in Frankfurt bleibt nach Brand geschlossen. Das Wetter, mal Sonne, mal Wolken, einzelne Schauer, 12 bis 18 Grad. Mein Name ist Theresia Tautz. Guten Morgen. Russland wird nach Angaben von US-Präsident Trump hunderttausende Tonnen Diesel auf den Weltmarkt bringen und auch die USA beliefern. Trump schrieb auf seiner Internetplattform, das habe ihm der russische Präsident Putin zugesagt. Aus Washington, ARD-Korrespondentin Anne Schneider.
2: Trump begründete den Schritt mit den stark gestiegenen Kraftstoffpreisen vor den wichtigen US-Zwischenwahlen. Allerdings dürfte der Effekt begrenzt sein. Die zunächst angekündigten 300.000 Tonnen entsprechen nur gut 14 Stunden des aktuellen Dieselverbrauchs in den USA. Trump hatte erst vor wenigen Wochen ein Gesetz mit schärferen Russland-Sanktionen unterzeichnet. Kritiker sehen deshalb einen Kurswechsel, der Moskau wirtschaftlich entgegenkommt, während Russland seinen Krieg gegen die Ukraine fortsetzt.
1: Knapp 3 Wochen nach der Landtagswahl in Mecklenburg-Vorpommern steuern SPD, Linke und Grüne auf eine gemeinsame Regierung zu. Am Abend haben der Landesvorstand der Linken und die SPD-Gremien für rot-rot-grüne Koalitionsverhandlungen gestimmt. Bei den Grünen wird heute auf einem kleinen Parteitag in Rostock darüber abgestimmt. Ein schweres Erdbeben hat Panama und mehrere Länder an der Pazifikküste erschüttert. Nach Angaben der US-Erdbebenwarte USGS hat es eine Stärke von 7,7. Das Zentrum habe vor der Südküste Panamas in rund 33 Kilometern Tiefe gelegen. ARD-Korrespondentin Jenny Backe.
3: Inzwischen hat es laut USGS Dutzende Nachbeben gegeben. In Panama, wo derart starke Erdstöße selten sind, kam es zu Schäden an Gebäuden. In der Stadt Penonomé stürzten eine Medienbericht zufolge der Turm eines historischen Gebäudes sowie mehrere Balkone ein. Landesweit wies die Regierung die Schließung der Schulen an. In der Hauptstadt Panama-Stadt wurde der Betrieb zweier U-Bahn-Linien aus Sicherheitsgründen vorübergehend eingestellt. Bisher sind keine Informationen über mögliche Verletzte oder Tote bekannt.
1: Nach dem Brand im Frankfurter Kino Sinister Metropolis rechnet der Betreiber nicht damit, dass es schnell wieder eröffnet werden kann. Auf der Internetseite heißt es, man gehe von einer längeren Schließungsphase aus. Bereits gekaufte Kinokarten würden erstattet. Das Feuer war in der Nacht zu Donnerstag im Vorraum eines Kinosaals ausgebrochen. Der Schaden wird auf mindestens 1 Million Euro geschätzt. Nach 4 Siegen in der Fußball-Bundesliga hat Tabellenführer Borussia Dortmund am Abend unentschieden gespielt. Gegen Werder Bremen stand es am Ende 2:2. Sieg für die deutschen Fußballerinnen zum Start in die WM-Qualifikation. Das Team von Bundestrainer Christian Wück gewann am Abend mit 4:2 gegen Australien. ARD-Sportreporterin Martina Knief.
4: Gleich 2 Spielerinnen durften über ihr Tordebüt jubeln. Stürmerin Melissa Kössler traf gleich doppelt und Innenverteidigerin Camilla Küver einmal. Dazu kam noch das Tor von Zioke Nüsken. Ärgerlich aus deutscher Sicht waren die beiden Gegentreffer jeweils in der Nachspielzeit der ersten und zweiten Halbzeit. Der Erfolg gegen die Australierinnen gibt der deutschen Mannschaft viel Mut für die nächsten Aufgaben. Am Dienstag steht die nächste Partie an. Gegner in Bremen ist dann Japan.
1: Und in der zweiten Eishockeyliga DEL2 haben die Kassel Huskies gegen Memmingen mit 3:2 gewonnen. Der EC Bad Nauheim verlor in Bietigheim mit 2:4. Das waren die Nachrichten.
5: Also, was sich heute Morgen auf jeden Fall schon bewegt, das sind unsere Scheibenwischer, zumindest noch. Das ist nämlich das Tolle heute. Nachher wird dieser Samstag tatsächlich dann trocken und zwischendrin auch immer wieder ein bisschen sonniger. Wirklich nur noch ab und zu dann ein bisschen Regen dabei, bei 12 bis 18 Grad heute. Damit ihr gut ankommt, jetzt das Neueste aus dem HR3-Verkehrszentrum und da ist gerade alles entspannt, nichts los auf den Straßen. Gute Fahrt euch und einen entspannten Samstagmorgen. Ich bin Timo Killer. Hallo zusammen.
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0: Es ist früh für einen Samstag, jetzt um 6.14 Uhr. Guten Morgen an alle, die eben aus dem Bett gekommen sind. Vielleicht wart ihr auch einfach nur trainieren für die nächste Schlafmeisterschaft in Japan. Die war ja diese Woche. Zehntausende wirklich wollten da mitmachen. 60 durften dann in Tokio quasi gegeneinander anschlafen. HR3-Reporter Thorsten Iffland war mit dabei und wir haben ihn mal gefragt, wie geht das denn, also beim Schlafen gegeneinander gewinnen?
1: Derjenige oder diejenige, der am schnellsten einschläft, hat bei diesem Wettbewerb Punkte bekommen. Dann war es wichtig, besonders tief zu schlafen. Deshalb hat man sogar extra die Hirnströme und Puls und sowas gemessen. Ja. Und natürlich auch entscheidend die Schlafdauer. 90 Minuten lang dauerte der Wettkampf. Je mehr man davon so richtig weggeratzt ist, desto besser war das natürlich. Und für den besten Schläfer Japans oder die beste Schläferin gab es dann am Ende ein sattes Preisgeld von umgerechnet mehr als 12.000 Euro.
0: Das ist wirklich krass. Eine Matratze gab es auch noch. Und leicht war das tatsächlich mit dem Einschlafen nicht wirklich. Die Veranstalter haben es so ungemütlich gemacht wie möglich.
1: Ich hätte definitiv keine Sekunde schlafen können. Das Ganze hat in einem Café mit angeschlossener Rösterei stattgefunden. Und die haben gar nicht daran gedacht, das mal zu unterbrechen während des Wettkampfs. Also der Duft, der war super, frischer Kaffee. Aber du hast wirklich jede Bohne einzeln gehört, wie sie in den Röster geworfen wurde. Ständig ging die Tür auf. Alle 20 Minuten wurden über Lautsprecher laute Geräusche abgespielt. Oder einer der Veranstalter ist da mit so einem blinkenden Discolicht an den Schlafenden vorbeigelaufen. Also das war schon echt wild, aber trotzdem sind einige der Teilnehmer echt komplett weggenickt.
0: Schlafen als Wettbewerb. Ich glaube, ausprobieren würden wir es alle mal, oder?

Gitarren geht's an diesem Samstagmorgen in HR3. Sunrise Avenue und Hollywood Hills. Und wach werden wird gleich richtig herrlich. Billy Ocean, Get Out of My Dreams, Get Into My Car. Also, keine Ahnung, aber irgendwie dieser Song, also beim Hören, irgendwas macht er mit einem, oder? So ein bisschen glücklicher. Hoffe, euch geht's genauso. Und natürlich, echte Abwechslung, ihr Lieben, mit unserer Leonie. Don't worry, locker, aber geht auch schon ein bisschen nach vorne. Schönen Samstag euch mit HR3.

0: Riff für euch. Black Hole um 6:30.
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0: Hier ist euer Samstagmorgen. Schön, dass wir den zusammen verbringen. Timo Killer hier. Und es wird heute auf jeden Fall noch schöner. Ich meine, der erste Blick weist. Wahrscheinlich geht er heute Morgen auch auf die Regentropfen an der Fensterscheibe. Das bleibt aber nicht so. Also ab dem Vormittag dann auch mal Sonne mit dabei. Es wird trockener und nur noch ein bisschen Regen bei 12 bis 18 Grad heute. Damit ihr gut ankommt, jetzt das Neueste aus dem HR3 Verkehrszentrum. Und da ist es sehr entspannt auf den Autobahnen in Hessen. Gute Fahrt euch.
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0: Friday I'm in Love. Samstags auch. HR3 ist hier. Und das ist ja wirklich so unfassbar toll, wie viele von euch zu Hause in Hessen einfach selbst Bücher schreiben. Haben wir diese Woche auf unserer eigenen kleinen HR3 Buchmesse gefeiert, weil mein Buchmesse in Frankfurt, die läuft ja gerade, kann ja jeder. Aber super viele haben sich von euch gemeldet und von ihrem eigenen Buch erzählt. Also egal ob Romane, Ratgeber, Kinderbücher zum Beispiel auch, wie Die zauberhafte Welt von Sophie Sonnenschein. Und dieses Buch in der Hand zu halten, mit dem eigenen Namen drauf, das flasht Bianca aus Schwarz immer noch.
1: Es ist komplett verrückt, muss ich wirklich sagen. Einfach einmal ein paar Zeilen geschrieben und die wurden immer mehr und irgendwann war die Geschichte fertig und dann habe ich es tatsächlich an zwei Verlage geschickt und beide wollten es veröffentlichen. Es ist wirklich traumhaft. Ja,
0: Bianca ist mit dem Buch sogar auf der Buchmesse. Juliane aus Bad Hersfeld, die sucht jetzt gerade noch einen Verleger.
2: Die Kitastrophe ist eine fiktive Geschichte über drei ganz unterschiedliche Mütter, die zusammenkommen, als spontan ihre Kita geschlossen wird. Und im Verlauf der Handlung lernen alle drei, wie Vereinbarkeit immer wieder zum Mütterproblem gemacht wird, statt als Systemfehler anerkannt zu werden. Und was passiert, wenn Frauen sich zusammentun? Und ich hoffe, dass es dann bald auch erscheint und verfügbar ist.
0: Also ich weiß nicht, wie es euch geht, aber ich wollte als Kind auch immer so ein Buch schreiben. Da hat man angefangen, nach einer halben Seite hat man wieder aufgehört. Aber vielleicht ist das jetzt nochmal so ein bisschen die Motivation, dass wir uns einfach alle nochmal an so ein eigenes Buch setzen. Ha!

0: Na, von so einem sympathischen Typen lassen wir uns doch gerne wecken, oder? Kamrat in HR3. Willkommen in eurem Samstagmorgen mit Coldplay. Und die liefern uns ja wirklich mit jedem Song eine Hymne, ne? Das ist auch wieder so eine. A Sky Full of Stars. Und ihr kennt HR3. Bei uns gibt's echte Abwechslung für euch. Da wird das Kaffee trinken gleich ein bisschen entspannter heute Morgen mit Taylor Swift. The Fate of Ophelia.
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Coldplay, A Sky Full of Stars. Guten Morgen um 6.53 Uhr. Hier ist HR3. Wir haben neue Musik für euch in HR3. Kommt von Cat's Eye. Heißt Animal. Im Song wird die Frage gestellt. Ist keine Frage. Wird gesagt, you move like an animal. Bewegt sich also wie ein Tier. Die Frage, wie welches Tier würdet ihr euch denn gerne bewegen? Ist das vielleicht eher wie so eine Giraffe, die so ganz stolz durch die Gegend läuft? Oder ist es an einem frühen Samstagmorgen dann doch eher das Faultier?

0: Panic at the Disco. High Hopes für euch. Es ist jetzt 7 Uhr.
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2: Mit Jana Schwarzer. Guten Morgen. In Frankfurt haben mehrere tausend Musikfans in der Nacht Polizeieinsätze ausgelöst. Es handelte sich um Fans eines Sängers aus Belarus, der heute im Stadion in Frankfurt auftritt. HR-Reporter Stefan Schiebelhut.
3: Auf der Flößerbrücke zündeten sie unter lauten Gesängen gleichzeitig hunderte Bengalos. Die Polizei war mit mehreren Streifenwagen vor Ort. Sie spricht von etwa 2000 Fans, die sich in der Nacht auch im Hafenpark, am Ostbahnhof und in Altsachsenhausen lautstark auf das Konzert eingestimmt haben. Einige wurden von der Polizei vorübergehend festgenommen.
2: Trotz der Sanktionen gegen Russland wegen des Ukraine-Kriegs wird das Land hunderttausende Tonnen Diesel auf den Weltmarkt bringen und auch die USA beliefern. Das hat US-Präsident Trump überraschend angekündigt. Das soll die Spritpreise senken. Vom ukrainischen Präsidenten Zelensky kam heftige Kritik an dem Deal. Auf der Frankfurter Buchmesse sind schon jede Menge Preise verliehen worden. Gestern Abend gab es dann auch den Deutschen Jugendliteraturpreis. Das ist vielleicht auch interessant für die, die Weihnachtsgeschenke noch suchen. Die Autorin Jutta Richter wurde jedenfalls für ihr Gesamtwerk ausgezeichnet. ARD-Reporterin Ida Hermes.
4: Gewonnen hat unter anderem Das falsche Leben von Maya Nielsen. Darin erzählt sie die reale Geschichte von Thomas, der als Kind eines Stasi-Spions in der DDR aufwächst. Beim Jugendliteraturpreis kürt immer auch eine Jugendjury ihren Favoriten. Das ist dieses Jahr Bajens von Delphine Minois. Ein Roman über die Frauenleben-Freiheit-Proteste und die Lebensrealität junger Frauen im Iran.
2: Nach der Länderspielpause hat es gestern Abend wieder Fußball-Bundesliga gegeben. Dortmund und Bremen trennten sich dabei 2:2. Und die deutschen Fußballerinnen haben ihren Auftakt in der WM-Quali gewonnen. In Karlsruhe besiegte das Team Australien mit 4:2. Und das passiert heute noch. Das Jugendwort des Jahres wird bekannt gegeben. In Lich in Mittelhessen gibt es eine Rettungsübung von Einsatzkräften an einer Schule. Und Darmstadt 98 empfängt Energie Cottbus. Die Frankfurter Eintracht muss bei RB Leipzig ran. Und noch das Wetter.
0: Also es ist gut, dass es auf jeden Fall gerade noch dunkel ist. Dann sehen wir nämlich den Regen nicht so genau. Davon gibt es heute Morgen immer noch ein kleines bisschen was ab. Lässt aber dann immer mehr nach im Laufe des Tages. Und es wird vor allem ab dem Vormittag dann mehr trocken als nass. Zwischendrin gibt es auch heute Sonne bei 12 bis 18 Grad. Damit ihr gut ankommt, jetzt das Neueste aus dem HR3-Verkehrszentrum. Vorsicht bitte auf der A5 Frankfurt-Kassel zwischen dem Nordwestkreuz Frankfurt und dem Bad Homburger Kreuz. Da steht ein kaputtes Auto momentan rum. Und noch die A5 Frankfurt Richtung Kassel zwischen dem Bad Homburger Kreuz und Friedberg. 3 Kilometer Stop and Go wegen der Baustelle. Da ist momentan nur eine Spur frei. Eine entspannte Fahrt euch. Habt einen schönen Samstagmorgen. Ich bin Timo Killer. Hi.
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0: Artige Stimme von Khalid, gemixt von Alok. Dive into me. In HR3. Schönen Samstag euch, gleich um 7:15.
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0: Morgen mit Amy Winehouse. Ihr hört HR3 natürlich auch fürs Wochenende mit echter Abwechslung. Gleich richtiger Energieriegel zum Hören. Gebt uns direkt die Energie, die wir für so einen Samstag auch brauchen. Oder aber braucht ihr vielleicht gerade noch so einen kurzen Moment, um so früh noch klar zu kommen am Wochenende? Gerne. Kriegen wir doch alles hin. Mit Nicki, ja. Zusammen mit Daisy, das ist Sunroof. Echte Abwechslung für euch. Gleich in HR3.
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Die Spin Doctors to Princess für uns Samstagmorgen. Hier ist HR3. Vorsicht bitte auf der A7 Hannover Richtung Kassel. Zwischen Hammünden-Lutherberg und Kassel-Nord eine ungesicherte Unfallstelle. Und hier liegen gerade Fahrzeugteile auf der Fahrbahn. Entspannt jetzt mit Ray Garvey.

0: Es ist 7:30 einen schönen guten Morgen an diesem Samstag. Und irgendwie fühlt sich's doch komisch an, oder? Also dieser Übergang, der hat doch einfach gefehlt. Es ist morgens unfassbar dunkel noch. Das kam dieses Jahr so, hepp, einmal schnipsen, war die Zeit da. Jetzt wird's aber so langsam hell. Und vor allem wird's auch so langsam trockener. Denn der Regen lässt nach. Heute Vormittag kommt dann auch mal die Sonne rum. Später dann harmlose Wolken bei 12 bis 18 Grad. Damit ihr gut ankommt, jetzt das Neueste aus dem HR3-Verkehrszentrum. Vorsicht bitte auf der A7, Hannover Richtung Kassel. Eine ungesicherte Unfallstelle zwischen Hannmünden, Lutherberg und Kassel-Nord. Außerdem liegen hier Fahrzeugteile auf der Fahrbahn. Unter 5 Frankfurt-Kassel zwischen dem Bad Homburger Kreuz und Friedberg. 3 Kilometer Stop-and-Go wegen einer Baustelle. Da ist momentan nur eine Spur frei. Entspannten Samstag euch. Ich bin Timo Killer. Hallo.
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Samstagmorgen ist hier in HR3. Wie wär's so mit einem Mord zum Frühstück vielleicht? Bekommt ihr. Diesmal aus Kiel. Der Tatort dort hat ja ein neues Team, Borowskis Geschichte. Jetzt gibt es einen neuen Fall, gerne auch jetzt schon in der ARD-Mediathek. Dani Jensen aus dem HR3-Team, wie fühlt sich dieser neue Tatort denn

0: Ziemlich frisch. Mila Shahin hat jetzt das Kommando und neu an ihrer Seite ist Ellie Krieger, eine Polizeipsychologin.
1: Das ist ja eigentlich ganz praktisch. Falls man mit der neuen Kollegin nicht klarkommt, dann kann man dann auch einfach mit ihr direkt klären, warum, ne?
0: Ja, und genau das nervt Mila Shahin auch. Sie fühlt sich von Ellie ständig durchleuchtet.
2: Sie sitzen hier und sagen nichts, lassen nichts raus, stellen Fragen, mit denen sie mich dann bewerten wollen. Aber da draußen sieht die Sache komplizierter aus. Viel komplizierter.
0: Aber fürs richtige Kennenlernen bleibt keine Zeit. Eine junge Frau klaut geheime Daten aus einem Kieler Unternehmen und wird kurz darauf tot in der Förde gefunden.
1: Okay, das ist natürlich nicht so schön.
0: Es geht um Korruption, dunkle Geschäfte und ziemlich mächtige Leute. Das Ganze ist düster, spannend und sieht stellenweise eher nach einem großen Thriller aus als nach klassischem Tatort.
1: Und wie sieht es dann mit diesem neuen Duo aus? Funktioniert das denn?
0: Auf jeden Fall. Die beiden sind sehr unterschiedlich. Da gibt es einige Spannungen, aber genau das macht Spaß. Außerdem haben wir den Neustart gleich im Doppelpack. Erst läuft Unter Freunden und nächste Woche geht's dann direkt weiter mit Kiel. Der Titel dann Unter Feinden.
1: Den neuen Kieler Tatort gibt's morgen, 7:45, ne? Klassisch im Ersten. Oder aber einfach jetzt schon zum Streamen für euch in der ARD Mediathek.

0: Wie schön kann eine Trompete einen eigentlich wecken? So schön, oder? Mit Capital Cities und Safe and Sound. Wir kommen zusammen in diesen Samstagmorgen mit einem entspannten 80er von Queen und David Bowie. Das ist Under Pressure. Und um uns schon mal so ein kleines bisschen warm zu machen für die ganzen Fußballspiele heute oder Handballspiele, bisschen mehr Power für diesen Samstag. Kato und John sind das. Das ist echte Abwechslung für euren Samstagmorgen mit H3.
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0: Das sind die Red Hot Chili Peppers für euren Samstagmorgen in HR3. Es ist jetzt 8 Uhr.
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2: Mit Jana Schwarzer. Guten Morgen. In Frankfurt haben mehrere tausend Fans von einem belarussischen Sänger Randale gemacht. Der tritt erst heute im Stadion auf, aber die Leute kamen schon gestern Abend zusammen und lösten Polizeieinsätze aus. HR-Reporter Stefan Schiebelhut.
3: Auf der Flößerbrücke zündeten sie unter lauten Gesängen gleichzeitig hunderte Bengalos. Die Polizei war mit mehreren Streifenwagen vor Ort. Sie spricht von etwa 2000 Fans, die sich in der Nacht auch im Hafenpark, am Ostbahnhof und in Altsachsenhausen lautstark auf das Konzert eingestimmt haben.
2: Eigentlich gibt es weltweit Sanktionen gegen Russland wegen des Ukraine-Kriegs, aber US-Präsident Trump hat jetzt verkündet, dass er sich mit Kreml-Chef Putin auf einen Deal geeinigt hat. Russland werde hunderttausende Tonnen Diesel auf den Weltmarkt bringen und auch die USA beliefern. Denn auch dort sind die Spritpreise hoch und es stehen Wahlen im November an. Der ukrainische Präsident Zelensky hat den Deal heftig kritisiert. Bei der Verleihung der hessischen Film- und Kinopreise haben einige Gewinner schon vorher festgestanden, aber die besten Filme aus Hessen wurden gestern Abend erst bekannt gegeben. HR-Reporter Jan Tussing.
4: Also der beste hessische Spielfilm heißt I'll Be Gone in June und erzählt von einer jungen Deutschen, die für einen Schüleraustausch in die USA kommt, im Schatten des 11. September. Der Preis für den besten Dokumentarfilm ging an 7 Kreise der Hölle. Darin zeigt der Wiesbadener Regisseur Andrzej Klamt kurze Porträts von ukrainischen Menschen, die im Krieg alles verloren haben. Beide Preise sind mit je 15.000 Euro dotiert.
2: Das deutsche Frauenfußballnationalteam ist gestern erfolgreich in die WM-Saison gestartet. Sie gewannen das Länderspiel gegen Australien in Karlsruhe mit 4:2. Außerdem ist gestern auch die Bundesliga der Männer weitergegangen. Zum Auftakt des 5. Spieltags spielten Dortmund und Bremen 2:2 unentschieden. Und das passiert heute noch. Das Jugendwort des Jahres wird bekannt gegeben. Und in Lich in Mittelhessen gibt es eine Rettungsübung an einer Schule von Einsatzkräften. Und das war unser News Update.
0: Also ein kleines bisschen Restregen hängt gerade noch über Hessen rum. Das löst sich aber Gott sei Dank so langsam alles auf im Laufe des Vormittags und dann in den größten Teilen in Hessen trocken. So ein paar harmlose Wolken, perfektes Wetter, um heute vielleicht auch nochmal draußen was zu unternehmen jetzt im Herbst. Zum Beispiel das Epplerfest in Wiesbaden ist heute nochmal auf dem Mauritiusplatz in Wiesbaden von 12 bis 19 Uhr. Da gerne nochmal vorbeischauen. Bleibt ja trocken. Bisschen Sonne gibt's heute auch nochmal bei 12 bis 18 Grad. Damit ihr gut ankommt, jetzt das Neueste aus dem HR3-Verkehrszentrum. Die A5 habe ich für euch, Frankfurt Richtung Kassel. Zwischen dem Nordwestkreuz Frankfurt und Friedberg eine Baustelle, 2 Kilometer Stau. Und es hat einen Unfall gegeben bei euch auf der A7, Hannover Richtung Kassel. Zwischen Hamm-Münden, Lutherberg und Kassel Nord gerade 2 Kilometer Stau. Rechte und die mittlere Spur sind hier gesperrt. Entspannten Samstagmorgen euch. Ich bin Timo Keller. Hi!
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3 am Samstagmorgen ist hier und während die meisten von uns mit 17 wahrscheinlich 5 Führerschein gelernt haben, hat sie hier einfach einen Welthit geschrieben. Vanessa Carlton. Also als sie diese Idee zu dieser Melodie hier hatte, sie war einfach 17, hat das zu Hause im Wohnzimmer auf dem Klavier so ein bisschen rumgeklimpert und die Mutti, die stand in der Küche, selbst Pianistin, ne, also auch Musikerin, die hat dann einfach ins Wohnzimmer reingerufen, ey, wie krass ist denn das bitte, du hast gerade einen Welthit geschrieben. Und genau so war es auch. Und das ist dabei rausgekommen, 1000 Miles. Gehört natürlich auch in die HR3 Playlist.

0: Vanessa Carlton. So wach werden, geht's schöner? Weiß ich nicht, ist schwer zu toppen. Hier ist HR3 am Samstag. Gleich Loi und David Puentes. Die feiern die bunteste und goldenste Jahreszeit, gerade mit ihrem neuen Song Golden Summer. Und natürlich, wie ihr es kennt, echte Abwechslung für euren Morgen. Mit Nico Santos. Der ist ja eh so ein entspannter Typ. Also genau richtig, für ein entspanntes Wochenende. Play with fire.
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2: Es ist 8:30, hier ist euer Samstagmorgen in HR3, Timo Killer hier. Schön, dass wir diesen Samstagmorgen zusammen verbringen. Und das Schöne ist auch, dass das Wetter heute auf jeden Fall besser wird als heute Morgen. Also Wolken verziehen sich zum Teil, dann kommt heute auch nochmal die Sonne durch. Es bleibt zum größten Teil trocken. Temperaturen auch wieder ein kleines bisschen wärmer. 13 bis 18 Grad gibt's heute. Damit ihr gut ankommt, jetzt das Neueste aus dem HR3-Verkehrszentrum. Die A5 Frankfurt-Kassel zwischen dem Nordwestkreuz Frankfurt und Friedberg. 2 Kilometer Stau wegen der Baustelle. Nur eine Spur ist frei. Und A7 Hannover Richtung Kassel hat es einen Unfall gegeben zwischen Hanmünden, Lutherberg und Kassel Nord. Gerade gibt es 2 Kilometer Stau wegen den Bergungsarbeiten. Rechte und mittlere Spur sind da gerade gesperrt. Gute Fahrt euch!
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0: Ain't Nobody für euren Samstagmorgen. Hier ist HR3 und heute findet die heftigste Wanderung Hessens statt. 100 Kilometer laufen in 24 Stunden.
1: Die größte Challenge, die ich je in meinem Leben hatte, sportlich gesehen. Wenn du nach 12 Stunden morgens auf dem Feld irgendwo bei Karben bist und weißt, du musst jetzt noch eventuell 10 Stunden laufen, die Motivation, das fand ich, war die größte Challenge.
0: Das ist der Megamarsch rund um Frankfurt und auch durch den Taunus. Der

0: Jan ist auch mit dabei, startet auch um 13 Uhr heute und dann läuft er. Ne? Also egal, ob es regnet, egal, ob Nacht ist, er läuft da durch. Und es geht dabei nicht um irgendeine Bestzeit oder sowas oder um einen neuen Rekord aufzustellen. Es geht einfach darum, durchzuhalten und dieses Abenteuer natürlich auch zu schaffen. Ich meine, 100 Kilometer gehen. Wie kann man sich darauf vorbereiten?
1: Nein, du musst wissen, wo du eventuell Blasen bekommst. Dann zählt einzig und allein der Kopf. Das ist das Schöne an dem Lauf übrigens, dass da mehr oder weniger jeder mitmacht.
0: Ja, also nicht nur Leistungssportler, ganz normale Typen wie wir auch. Ne? Und dafür gibt es am Ende dann ein sehr schönes Gefühl. Und Jan sagt ja auch, man lernt so unfassbar viel über sich selbst.
1: Der Körper kann viel mehr leisten, als man denkt. Und wenn man das dann geschafft hat, dann gibt es eigentlich keine Grenzen mehr. Also ich würde jetzt sogar noch längere Distanzen laufen, um nochmal zu schauen, ob ich das hinbekomme.
0: Also Respekt an alle, die das heute versuchen und bis zum Ende durchhalten.

0: die X-Ambassadors in HR3. Schön, wenn es nochmal nach Füße hochklingt, oder? Hier ist euer Samstagmorgen gleich. R.E.M. Shiny Happy People. Und so ein bisschen pushen wir uns schon mal rein in diesen Samstagvormittag mit Jax Jones und Zoe Wees. Never be lonely. Das ist echte Abwechslung gleich für euch in HR3.
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0: Vorsicht bitte auf der A3 Frankfurt-Köln zwischen dem Wiesbadener Kreuz und Niedernhausen. Hier sind gerade Personen auf der Fahrbahn.

0: David Guetta und Bebe Rexha, I'm Good Blue, für euren Samstagmorgen jetzt um 9 Uhr.
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2: Mit Jana Schwarzer, guten Morgen. US-Präsident Trump erntet heftige Kritik für einen Deal, den er offenbar mit Kreml-Chef Putin ausgehandelt hat. Demnach soll Russland große Mengen Diesel an die USA und den Weltmarkt liefern, um die Kraftstoffpreise zu senken. Und das trotz aller Sanktionen. Der ukrainische Präsident Zelensky verurteilt Trumps Vorgehen. AD-Korrespondent Nils Buhler.
3: Jede Lockerung der Sanktionen gegen Russland ohne klare Deeskalationsvereinbarung sei ein offenkundiges Zeichen von Schwäche. Der ukrainische Präsident erneuerte seine Bereitschaft, die Angriffe auf Ölraffinerien in Russland einzustellen, wenn Russland keine ukrainische Energieinfrastruktur mehr zerstöre, so Zelensky.
2: Kurs auf Rot-Rot-Grün in Mecklenburg-Vorpommern. SPD und Linke haben gestern Abend für Koalitionsverhandlungen gestimmt. Die Grünen entscheiden heute auf einem kleinen Parteitag in Rostock. Bei der Landtagswahl vor knapp 3 Wochen im Norden war die AfD zwar stärkste Kraft geworden, aber die anderen drei Parteien haben zusammen die Mehrheit im Landtag. Krawalle von Musikfans in Frankfurt. Im Stadion tritt heute ein belarussischer Sänger auf. Seine Fans haben schon in der Nacht Polizeieinsätze ausgelöst. Auf der Flößerbrücke in der Innenstadt zündeten sie unter lauten Gesängen hunderte Bengalos. Laut Polizei waren es rund 2000 Menschen, die sich versammelt hatten. Es gab einige Festnahmen. Viel Blaulicht heute in Lich in Mittelhessen. Dort üben angehende Notfallsanitäter mit Polizei und Feuerwehr ab jetzt für den Ernstfall. HR-Reporter Janis Gerhardt.
4: Einmal geht es um einen Amokfall an einer Schule. Dabei soll geprobt werden, wie die verschiedenen Einsatzkräfte im Ernstfall gemeinsam reagieren. Das fängt an bei der Anfahrt von Polizei, Feuerwehr und den Rettungskräften über die Sicherung des Geländes bis hin zur Betreuung von verletzten Personen. Am Nachmittag gibt es dann noch eine zweite Übung von Feuerwehr und Rettungsdienst auf einem Bauernhof am Ortsrand.
2: Hurricane in den USA. Er ist in Florida auf Land getroffen mit Windgeschwindigkeiten von bis zu 165 Kilometern pro Stunde. Hunderttausende Haushalte sind ohne Strom. Und das war unser News Update.
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5: Einen schönen guten Morgen. Marcel hat heute aber frei. Kai Fischer ist hier. Ich freue mich, dass ihr mit mir zusammen aufsteht. Wir starten in diese zweite Herbstferienwoche. Und das Wetter, ja, es macht sich so langsam. Es braucht noch ein bisschen. Liegt noch etwas faul im Bett, in Anführungszeichen. Die Wolken sind da. Ganz vereinzelt ein bisschen Nieselregen. Aber umso älter dieser Samstag wird, umso freundlicher wird er. Die Sonne kommt raus. Heute Nachmittag Temperaturen zwischen 12 Grad im Upland und bis 18 Grad entlang von Rhein und Main. Morgen insgesamt etwas gemischt. Sonne und Wolken, meist trocken, bis 17 Grad. Schauen wir kurz auf die Straßen, damit ihr gut und sicher ankommt. Noch das Neueste aus dem HR3-Verkehrszentrum. Vorsicht bitte auf der A3. Frankfurt in Richtung Köln, zwischen Wiesbadener Kreuz und Niedernhausen sind immer noch Personen auf der linken Spur unterwegs. Und eine Meldung für die A7, Hannover Richtung Kassel, zwischen Hahnemünden-Lutherberg und Kassel-Nord. 3 Kilometer Stau wegen Bergungsarbeiten nach einem Unfall. Rechte und mittlere Spur sind dort gesperrt. Da wo es geht, gute Fahrt und gutes Ankommen.
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0: Schönen guten Morgen. Willkommen im Wochenende.
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0: Ja, Marcel hat uns einen da gelassen, auch wenn er heute ein bisschen frei hat. Und die ist interessant. Ich glaube, sie betrifft alle. Wir sparen. Es ist alles teurer geworden. Nicht nur Benzinkosten, da ist nämlich viel diskutiert worden die letzten Wochen. Aber auch ansonsten, oder? Beim Einkaufen merkt man es, beim Essen gehen, wenn man irgendwie jetzt in den Herbstferien mit den Kindern was machen möchte, draußen, die ganzen Freizeitaktivitäten. Das Leben ist schon irgendwie ein bisschen teurer geworden. Wie sieht's bei euch aus? Auf was verzichtet ihr denn deshalb bewusst? Erzählt's mal Hessen. 069 155 4x3. Vielleicht habt ihr auch ein paar Tipps, wo man irgendwo ein bisschen sparen kann, wo man günstiger rankommt. Vielleicht hilft das den anderen. Also, wir möchten wissen, wie sieht das bei euch aus? Wo spart ihr? Wo ist für euch auch so eine Grenze erreicht? Ich merke das bei mir immer. Es gibt so ein paar Sachen, wo man sagt, ja, klar, könnte ich mir zwar irgendwie leisten, aber nee, für den Preis mache ich nicht. Das will ich nicht. Da verzichte ich lieber drauf und gönne mir dafür vielleicht was anderes. Ne? Also zum Beispiel, man geht, ja, vielleicht weniger essen, sagt, dafür mache ich dann aber irgendwie doch mal so einen Wochenendtrip oder so einen Tages-Wellness-Trip oder sowas. Wie sieht's aus? 069 155 4x3. Wo spart ihr? Wo sagt ihr, da ist es mir momentan einfach zu teuer? Klingelt gerne mal durch, lasst uns quatschen oder schickt einfach eine kleine WhatsApp-Sprachnachricht.
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0: so ein guter Laune-Song, oder? Zum Mitschnippen. Egal wie das Wetter ist, willkommen im Wochenende. Die Soul Sisters bei uns in HR3. Und gleich wird's ein bisschen rockiger. Three Doors Down spielen wir euch. It's Not My Time. Und für echte Abwechslung der Superstar momentan. Geht ab wie so ein richtig schöner Herbstdrachen hier. Steigt hoch. Tiffany Harris und Vertigo. Gleich hier in HR3. Schönes Wochenende.
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Herzlich willkommen im Wochenende und in den Herbstferien. Die zweite Woche startet und es ist richtig schön los. Was los an diesem Wochenende, was ihr draußen machen könnt mit der ganzen Family? Zum Beispiel im Schloss Schönbrunn in Heusenstamm. Das ganze Wochenende Mittelaltermarkt. Ah, richtig cool. Also neben Gauklern, Händlern, Mägden und auch einem Falkner wird da alles geboten. Der kommt da vorbei mit seinen Greifvögeln. Bestimmt interessant für die Kids, das alles mal zu sehen. Und in Marburg, da wird auch ordentlich gefeiert, heute und morgen. Da ist nämlich Elisabethenmarkt mit verschiedenen Flohmärkten, mit einem Kreativmarkt, mit einem Kuriositätenmarkt, mit einem Familienmarkt. Also eigentlich, es gibt so jeden Markt dort, den ich euch nur vorstellen könnt. Gefeiert wird in der Innenstadt, überall verteilt und dazu ist morgen auch noch verkaufsoffen. Könnt ihr noch richtig schön shoppen gehen. Wetter wird ja eigentlich auch ganz nett. Also genießt euer Wochenende und habt noch schöne Herbstferien.

dass die zusammen Musik machen, hätten wir uns damals auch nicht gedacht, oder? Take That und Michael Patrick Kelly, ganz neu in HR3. Feel My Love. Richtig cooler Sound. Schönen guten Morgen. Jetzt Alanis Morissette für euch.

0: halb zehn haben wir es. Schön starten ins Wochenende. Kai Fischer ist hier. Ich wünsche einen schönen Samstag. Schön, dass wir zusammen reinstarten. Ich hoffe, ihr genießt es. Die meisten haben ja noch Herbstferien. Vielleicht schlaft ihr auch jetzt noch. Die Kids zumindest, die werden ja nicht vor 12 wach. Aber umso später man heute wach wird, umso schöner wird es auch bei uns in Hessen. Insofern machen die Kids, glaube ich, alles richtig. Die Sonne kommt erst so am Nachmittag richtig raus. Davor haben wir noch ein paar dicke Wolken, zäher Hochnebel. Es kann ganz vereinzelt auch so ein paar kleine Tropfen noch geben. Aber dann am Nachmittag eigentlich trocken. Temperaturen bis 18 Grad. Damit ihr gut und sicher ankommt, noch kurz das Neueste aus dem H3-Verkehrszentrum. Wir haben eine Meldung für die A7, Hannover Richtung Kassel, zwischen Hannenmünden-Lutherberg und Kassel-Nord. 2 Kilometer Stau, Grund sind Bergungsarbeiten nach einem Unfall. Rechte und auch die mittlere Spur sind da gesperrt. Und eine Meldung, die gerade in diesen Sekunden verschwindet, wenn ich hier draufklicke. Nee, alles frei jetzt. Gute Fahrt.
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0: Geht's euch auch so, dass ihr bei manchen Produkten gerade echt euch die Augen reibt und zweimal hinschaut? Ist das wirklich der Preis? Ich bin gerade so beim Einkaufen im Supermarkt, ne? Jetzt am Samstag sind ja viele von euch wahrscheinlich unterwegs, machen den Wochenendeinkauf und dann guckt man so auf den Kaffeepreis und denkt sich, hui, das war schon mal billiger. Und auch ansonsten, nicht nur Lebensmittel, tanken sowieso. Klar, ist viel diskutiert worden in den letzten Tagen, auch wegen Tankrabatt, aber es ist alles schon deutlich teurer geworden. Und genau darum geht's heute bei uns.
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0: Marcel hat frei und wir sprechen aber über diese Samstagsfrage. Was ist alles teurer geworden und was macht ihr dagegen? Also kauft ihr irgendwas weniger ein? Habt ihr irgendwelche Spartipps? Sagt ihr, ich verzichte darauf, aber gönn mir dafür dann vielleicht was anderes. Wie ist das bei euch? 069 155 4x3 klingelt gerne durch oder schickt uns eine kurze WhatsApp-Sprachnachricht. Viele sparen ja auch bei den Dingen, die eigentlich Spaß machen. Ne? Aktuelle Umfrage sagt, in der Freizeit wird ordentlich gespart. Kino, Konzerte, Essen gehen, da sitzt das Geld nicht mehr ganz so locker. Und Sascha aus dem Rhein-Main-Gebiet hat sich ja auch gemeldet. Wo sparst du?
2: Also im Schnitt fahre ich zwischen 100 und 120. Einmal, weil der Verkehr nicht mehr zulässt und ich damit am sparsamsten fahre.
0: Okay, also beim Sparen, beim Autofahren wird da gespart. Aber wie gesagt, es gibt ganz viele Bereiche und gerade auch jetzt in den Herbstferien, glaube ich, ne? Wenn man mit den Kids was machen will, da guckt man auch ganz genau drauf. Wenn ihr Tipps habt, wie und wo ihr spart, klingelt gerne mal durch. Hilft allen Hessen. 069 155 4x3. Das ist unsere HR3 Samstagsfrage. Wir freuen uns auf eure Meinung. Einmal kurz durchklingeln oder gerne eine WhatsApp-Sprachnachricht schicken.
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0: Schönes Wochenende, guten Morgen. Gleich für euch in HR3, The Calling, Wherever You Will Go. Richtig schöner Sound, schöner Gitarrenklang. Perfekt für den Starten dieses Wochenende und für echte Abwechslung. Diese Beats, die ich auch sehr liebe momentan, The Bowser Magnetic. Richtig cooler Vibe, perfekt für euren Start ins Wochenende. Echte Abwechslung in HR3, gleich für euch.
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0: nicht nur das Unkraut im Garten sprießt und schießt in die Höhe, auch die Preise. Es ist echt Wahnsinn, oder? Wie teuer das Leben geworden ist. Alles. Sprit beim Einkaufen, auch die Umlagen, so Wasser, Strom, wenn man Handwerker mal kommen lassen muss. Also, es ist schon alles ein bisschen teurer geworden. Und genau das ist unsere H3-Samstagsfrage. Wo spart ihr, um all das auszugleichen? 069 155 4x3 klingelt gerne durch. Schickt eine WhatsApp-Sprachnachricht. Yvonne aus Kassel hat sich auch gemeldet. Was machst du? Wo sparst du?
1: Ich spare bei Kleidung. Also ich achte immer auf ökologische Kleidung, also die Materialien, weil ich die auf der Haut sonst nicht so vertrage. Und die Preise sind ja da also etwas höher. Um dann, sage ich mal, eine Jeans oder eine Bluse mehr zu kaufen, dann nutze ich die reduzierten Sachen immer, die Sales.
0: Also im Sale einkaufen und vielleicht auch ein bisschen weniger. Brauche ich nicht ganz so viel Klamotten. Bisschen was öfter tragen, vielleicht auch austauschen mal mit Freundinnen, mit Freunden. Das ist auch eine gute Idee, um zu sparen. Tja, und wie sieht's bei euch aus? Was macht ihr, um all die Kosten auszugleichen? Klingt gerne durch. Lasst uns mal quatschen. Vielleicht haben wir ein paar Tipps für alle anderen Hessen. 069 155 und 4x3. Unsere H3-Samstagsfrage heute geht darum, dass alles teurer geworden ist und wo ihr den Sparstrich ansetzt.
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0: Schönen Start ins Wochenende. 10 Uhr ist es.
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2: Mit Jana Schwarzer, hallo. Wieder sorgt KI für Schlagzeilen. Das US-Unternehmen Anthropic hat mitgeteilt, dass sich ihre Software bei Tests sozusagen im richtigen Internet rumgetrieben hat. Nach Medienberichten hat die KI zum Beispiel Visa-Anträge beim Außenministerium eingereicht. ARD-Korrespondentin Gabi Biesinger.
3: Diese seien jedoch unvollständig gewesen und daher nicht bearbeitet worden. Außerdem hätten die KI-Agenten auf der Internetseite der Polizei von Philadelphia einen falschen Tipp zu einem Tötungsdelikt eingereicht. In dem Hinweis vom 18. Juli habe der Absender behauptet, Informationen zu einem ungeklärten Fall zu haben. Nach Angaben der Polizei sei die Meldung als Spam eingestuft und daher nicht weiter untersucht worden.
2: Kurs auf Rot-Rot-Grün in Mecklenburg-Vorpommern. SPD und Linke haben gestern Abend für Koalitionsverhandlungen gestimmt. Die Grünen entscheiden heute darüber. Bei der Wahl vor knapp 3 Wochen war die AfD zwar stärkste Kraft geworden, aber die anderen 3 Parteien im Schweriner Landtag haben zusammen die Mehrheit. US-Präsident Trump erntet heftige Kritik für einen Deal, den er offenbar mit Kreml-Chef Putin ausgehandelt hat. Demnach soll Russland große Mengen Diesel an die USA und den Weltmarkt liefern, um die Kraftstoffpreise zu senken. Und das trotz aller Sanktionen. Der ukrainische Präsident Zelensky verurteilte Trumps Vorgehen. AD-Korrespondent Nils Buhler.
4: Jede Lockerung der Sanktionen gegen Russland ohne klare Deeskalationsvereinbarung sei ein offenkundiges Zeichen von Schwäche. Der ukrainische Präsident erneuerte seine Bereitschaft, die Angriffe auf Ölraffinerien in Russland einzustellen, wenn Russland keine ukrainische Energieinfrastruktur mehr zerstöre, so Zelensky.
2: Nach dem Brand am Mittwoch bleibt das Metropolis-Kino in Frankfurt länger geschlossen. Das teilte der Betreiber Sinister mit. Bei dem Feuer in einem der Kinosäle am Mittwoch ist ein Schaden von mindestens 1 Million Euro entstanden. Heute Nachmittag wird wieder das Jugendwort des Jahres verkündet. Das gibt's schon seit 2008. Jeder kann Vorschläge einreichen. Zuletzt standen noch Peak, Rage Bait und Crash Out zur Auswahl. Und das war unser News Update.
0: Einen schönen guten Morgen. Kurz nach 10 am Samstag. Hessen öffnet langsam die Augendeckel und startet ein hoffentlich gechilltes Wochenende. Schön, dass wir es zusammen verbringen. Wir spielen euch gleich dazu 3 absolute Superstars. Bryan Adams, Rod Stewart und Sting. All for Love. Was für ein schöner Soundtrack gibt's gleich hier bei uns. Vorher schauen wir ganz kurz noch aufs Wetter. Ja, das braucht noch ein bisschen heute. Es kommt ein bisschen langsamer in die Puschen, wie die meisten Jugendlichen, glaube ich, heute auch, die noch die Herbstferien genießen. Aber umso älter dieser Samstag wird, umso freundlicher wird er auch. Die Sonne schafft es dann mehr und mehr, sich durchzukämpfen, hinter den dicken Wolken mal hervorzuluken. Und da bleibt es auch trocken. Temperatur nachher 12 Grad im Upland bis 18 Grad entlang von Rhein und Main. Morgen insgesamt etwas gemischt. Sonne und Wolken im Wechsel. Bleibt meist trocken bis 17 Grad. Kai Fischer ist hier. Schönen Start in diesen Samstag. Damit ihr gut und sicher ankommt, noch das Neueste aus dem H3-Verkehrszentrum. Vorsicht bitte erstmal auf der A3. Würzburg Richtung Frankfurt zwischen Obertshausen und Offenbacher Kreuz. Metallteile auf der mittleren Spur. Dann Achtung auf der A3 Frankfurt Richtung Köln zwischen Kelsterbach und Mönchhofdreieck. Gegenstände auf der Fahrbahn. Vorsicht dann noch auf der A3 Frankfurt-Würzburg zwischen Seligenstadt und Seligenstädter Dreieck. Eine ungesicherte Unfallstelle. Da sind Personen auf der Fahrbahn und auch da liegen Reifenteile. Und Achtung zum 4. Mal. Vorsicht auf der A60 Mainz Richtung Rüsselsheim zwischen Mainz-Laubenheim und Ginsheim-Gustavsburg, Holzteile auf der Fahrbahn. So, jetzt geht's mit den normalen Meldungen weiter. Einmal die A7 Hannover Richtung Kassel, wenn ihr da lang möchtet, zwischen Hanmünden-Lutterberg und Kassel-Nord. 2 Kilometer stockender Verkehr, Grund sind Bergungsarbeiten nach einem Unfall, rechte und mittlere Spur sind gesperrt. Die A7 Fulda Richtung Würzburg, zwischen Fulderer Dreieck und Bad Brückenau-Volkers, 4 Kilometer staut's da ab der Raststätte Utrichshausen. Und die 77, ich glaube, die gibt's nicht, die Autobahn. Die A44 nehmen wir auch, eine schöne Schnapszahl. Dortmund Richtung Kassel zwischen Marsberg und Diemelstadt. 2 Kilometer Stau, Grund ist eine Baustelle. Und jetzt kommt doch noch eine Warnmeldung rein. Vorsicht bitte auf der A5. Frankfurt Richtung Kassel zwischen Homberg oben und Umtaldreieck. Plastikteile auf der Fahrbahn. So, jetzt haben wir es geschafft. Gute Fahrt mit Teddy Swims und danach die 3 Superstars. Bryan Adams, Rod Stewart und Sting.
1: Und jetzt?

0: Was für eine starke Hymne.
1: Wahnsinn. Bryan Adams, Rod Stewart und Sting in HR3. Einen schönen Samstag, ein schönes Wochenende. Wir möchten heute von euch wissen, wie ihr es alles regelt bei diesem ganzen Leben, was alles teurer wird. Ganze Preise gehen nach oben. Wo spart ihr denn inzwischen ein bisschen bewusster? Wo sagt ihr, hey, da mache ich irgendwie einen Punkt drauf. Ich gehe weniger essen, ich bestelle weniger, dafür koche ich selbst. Secondhand-Laden oder Flohmarkt statt Klamotten neu kaufen. Wohnungstausch für einen Urlaub statt teures Hotel. Wie sieht's bei euch aus? Klingelt gerne mal durch.
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1: Denn das ist unsere Samstagsfrage heute. 069-155-4 mal die 3. Wo verzichtet ihr denn ganz bewusst, um zu sparen? Lasst uns darüber sprechen. Vielleicht habt ihr auch ein paar coole Tipps, die allen anderen auch helfen. Rolf aus Bad Nauheim, wie schaut's bei dir aus?
2: Schönen guten Morgen. Ja, wir haben auch mal überlegt, wo wir sparen können. Da sind mir gleich mal Brötchen eingefallen. Die sind ja dermaßen immens teuer geworden. Und oftmals sind die auch wirklich, wenn man so beim Bäcker zur Tür rausträgt, schon nicht mehr knusprig. Habe ich mir ein schönes Backbuch gekauft, wo sehr viele andere Rezepte auch noch mit dabei sind. Und seitdem gehe ich hier und mache Dinkelbrötchen oder auch normal mit Weizenmehl und bin wirklich sehr zufrieden damit.
1: Sehr cool. Vielen Dank für diesen Tipp. Gutes Frühstückshunger. Im Hintergrund haben wir die Kaffeetasse schon klappern hören. Ja, wie sieht's bei euch aus? Klingt gerne durch. Sagt uns, wo ihr spart und vielleicht habt ihr da ein paar coole Tipps auch für alle anderen.
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0: Guten Morgen, Dua Lipa in HR3. Und gleich für euch ein schöner Soundtrack aus den 80ern. Soundtrack zum Film Top Gun. Richtig cool. Danger Zone, Kenny Loggins spielen wir euch gleich. Und für echte Abwechslung. Jetzt noch diese Beats, die uns reintreiben ins Wochenende. Ganz gechillt entspannt. Kygo, Khalid und Griffin. Save My Love. Gleich für euch in HR3.
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11: 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Yeah.

0: Schönen Samstag, hier ist HR3 und Langeweile gibt's garantiert nicht, denn es ist wieder viel los bei uns zu Hause in Hessen. Ihr könnt viel entdecken, Äpplerfest zum Beispiel in Wiesbaden. Auf dem Mauritiusplatz ab 12 Uhr geht's da los, könnt ihr eine schöne Tiefgespritze schon mal petzen, wie man so schön sagt, gell? Oder Elisabethenmarkt in Marburg in der Innenstadt ab 11 Uhr oder ihr schaut einfach mal bei Aline und Ben in Zell bei Fulda vorbei. Die laden uns ein.
1: Bei uns wird ordentlich Kirmes gefeiert.
2: Am Samstag gibt's Party mit DJ, Hutheim und Sekbar. Am Sonntag seht ihr unseren traditionellen Dreireihentanz von Groß und Klein. Bis dahin, wir freuen uns auf euch.
0: 19:30 Uhr geht's los. Kirmesparty heute Abend in Zell bei Fulda und morgen dann ab 11 Uhr ein guter Mittagstisch. Perfekt, kann die Küche morgen kalt bleiben. Schönes Wochenende.

0: halb elf haben wir es. Einen schönen guten Morgen. Die Sonne kommt heute noch, versprochen. Sie kämpft sich durch, sie hat es aber auch echt schwer, weil die Wolken sind teilweise doch sehr dicht und da kann es heute Vormittag noch ein bisschen Nieselregen geben, aber heute Nachmittag soll es freundlicher werden, Temperaturen dann bis 18 Grad. Morgen insgesamt gemischt, Sonne und Wolken im Wechsel, Temperaturen dazu auch bis 17 Grad. Tja, es wird alles teurer bei uns zu Hause in Hessen. Das ist unsere Samstagsfrage heute. Was macht ihr denn dagegen? Wo spart ihr? Habt ihr Tipps dafür? Jetzt vielleicht auch gerade beim Einkaufen, wenn ihr unterwegs seid, macht ihr den Wocheneinkauf. Und Vera hat sich auch gemeldet an der 069 1554 mal die 3. Vera, was machst du?
1: Also momentan spare ich bei Hotels. Es gibt so tolle Jugendherberge, die renoviert worden sind. Und
0: oh ja.
1: Ungefähr 3 bis 5 Sterne sogar Hotel. Da bist du knapp mit einer Familie, 2 Kinder, Erwachsene, ja 60, 70 Euro mit Abendessen und Frühstück dabei. Also top, ne? Oder halt Too-Good-To-Go-App.
0: Das heißt, Lebensmittel einfach noch retten oder Too-Good-To-Go?
1: Ja, einfach retten, ne? Abends mal Brötchen abgeholt, die sind auch noch frisch und nicht mal einen Tag alt und da sparst du dir locker 50%.
0: Dankeschön für deine Tipps, Vera. Und liebe Grüße nach Gießen.
1: Dankeschön.
0: Ja, wir gucken noch ganz kurz auf die Straßen, damit die gut und sicher ankommt. Aus H3 Verkehrszentrum. Wir haben eine Warnmeldung noch für die A3, Entschuldigung, Frankfurt Richtung Würzburg, zwischen Seligenstadt und Seligenstädter Dreieck. Eine ungesicherte Unfallstelle und da sind auch Personen auf der Fahrbahn und es liegen auch Reifenteile. Bitte Vorsicht. Weiter geht's auf der A7, Fulda Richtung Würzburg, zwischen Fuldaer Dreieck und Bad Brückner Volkers. 4 Kilometer Stau ab der Raststätte Utrichshausen. Die 44, Dortmund Richtung Kassel, zwischen Marsberg und Diemelstadt. 2 Kilometer Stau, Grund ist eine Baustelle. Und eine noch für die 66, Fulda-Frankfurt, zwischen dort auch Bechtersbach und Gelnhausen-Ost. Rechte Spur wegen Polizeieinsatz gesperrt. Kai Fischer ist hier, ich wünsche ein schönes Wochenende. Guten Morgen.
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0: Einen entspannten Samstagvormittag, ihr Lieben. Die ganz Relaxten, glaube ich, sitzen jetzt noch am Frühstückstisch so um 20 vor 11 und genießen es einfach oder versuchen gerade auch die Kids davon zu überzeugen, dass es wirklich funktioniert, was zu essen, ohne dabei aufs Handy zu starren.
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2: Wie kann ich mein pubertierendes Kind überreden, das Handy mal wegzulegen und sich mit an den Esstisch zu setzen? Lektion 1, vermeide möchte gern Jugendsprache. Das klappt als Erwachsener nie.
3: Ey Champ, ich fänd's mega nice, wenn du dein Phone mal ablegst und mit uns futterst, Bro.
2: Nee, lieber nicht. Lektion 2, vermeide auch die allzu kindliche Art. Da fühlt sich der Teenie nicht ernst genommen.
4: Jetzt legst du mal fein das Handychen weg und dann setz dich mit ans Tischchen. Happa happa machen.
2: Lektion 3, vermeide auch die ganz altmodische Art.
5: Hinfort mit dem schnurlosen Telefon und ab an die reich gedeckte Tafel.
2: Die einzig funktionierende Methode, Lektion 4, sage gar nichts. Warte, bis dein Kind irgendwann Hunger bekommt. Oder bis die Pubertät vorbei ist.
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Genesis. I can't dance in HR3. Wir bleiben ein bisschen in dieser Rockecke, werden aber vom Tempo ein bisschen schneller und spielen euch gleich Pink. Perfekt fürs Wochenende, für gute Laune. Und echte Abwechslung gibt's auch mit Michael Schulte. Oh.

0: für euch hier in HR3. Schönes Wochenende.
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0: Schönen Samstag, hier ist HR3. Hessen macht den Wocheneinkauf und reibt sich die Augen. Boah, es ist schon alles echt teuer geworden, oder? Nicht nur im Supermarkt, Kaffee, Butter und alles Mögliche, sondern auch in der Freizeit. Wenn wir irgendwie weggehen, jetzt Herbstferien mit den Kids, vielleicht irgendwo draußen im Freizeitpark. Es kostet alles Geld. Tanken sowieso. Was macht ihr? Wie geht ihr damit um? Habt ihr Tipps, die vielleicht auch allen anderen helfen? Klingelt gerne mal durch, das ist unsere H3 Samstagsfrage heute. Wir haben schon ganz viele Tipps gesammelt, zum Beispiel auch in die Jugendherberge gehen. Da gibt es ja ganz viele tolle, auch bei uns zu Hause in Hessen. Brauchen also nicht die teuren Hotels und kann trotzdem mal verreisen. Vielleicht habt ihr noch mehr Tipps. 069 155 4x3, gerne durchklingeln. Lasst uns quatschen miteinander und Tipps suchen, die allen helfen. Oder schickt uns auch gerne eine kurze WhatsApp per Sprachnachricht. Wir sind gespannt auf eure Meinungen, auf eure Tipps zum Thema Sparen, weil alles teurer geworden ist.
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0: Es ist 11 Uhr.
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2: Mit Jana Schwarzer, hallo. Wieder gibt es Vorfälle mit KI, die sich bei Tests selbstständig gemacht hat im Internet. Das US-Unternehmen Anthropic hat jetzt mitgeteilt, dass es im Juli dazu gekommen ist. Medien berichten, dass KI-Agenten zum Beispiel Visa-Anträge beim US-Außenministerium eingereicht haben. ARD-Korrespondentin Gabi Biesinger.
3: Diese seien jedoch unvollständig gewesen und daher nicht bearbeitet worden. Außerdem hätten die KI-Agenten auf der Internetseite der Polizei von Philadelphia einen falschen Tipp zu einem Tötungsdelikt eingereicht. Nach Angaben der Polizei sei die Meldung als Spam eingestuft und daher nicht weiter untersucht worden.
2: Die Bauindustrie warnt vor den Plänen der Berliner Linkspartei, die den Besitz von großen Immobilienkonzernen vergesellschaften will. Der Präsident des Branchenverbandes Demuth sagte der neuen Osnabrücker Zeitung, so könne die Wohnungsnot in Berlin nicht gelindert werden. Aus der Nachrichtenredaktion Andreas Gerlach.
4: Demuth sagt, dass für die Verstaatlichung von rund 200.000 Wohnungen die Stadt 20 bis 30 Milliarden Euro ausgeben müsste. Dieses Geld fehle dann für Neubau und Sanierung. Außerdem kämen Baugesellschaften in Berlin schon jetzt kaum noch an frisches Geld, weil Kreditgeber zurückhaltender seien. Auch internationale Investoren wendeten sich ab.
2: Bei einem schweren Erdbeben in Panama hat es nach bisherigen Angaben rund 30 Verletzte gegeben. Über Todesopfer ist nichts bekannt. Das Beben hatte die Stärke von 7,7 und ereignete sich im Zentrum des mittelamerikanischen Landes. Straßen, Brücken und Häuser wurden beschädigt. Ein Internettrend beschäftigt die hessische Polizei. Sie sagt, dass sich an Schulen Bilder und Videos von einer Horrorkatze mit Hut und Gruselkostüm verbreiteten, angelehnt an eine eigentlich harmlose Figur aus einem Kinderbuch. Dazu gibt es unheimliche Botschaften oder auch Drohungen gegen Kinder und Jugendliche. Das sorgt für Angst. Die Polizei prüft aber auch, ob es strafrechtlich relevant ist. Neue Lotto-Millionärin in Hessen. Beim Euro-Jackpot hat eine Frau aus dem Wetteraukreis gestern 11,6 Millionen Euro gewonnen. Laut Lotto Hessen hat sie den Tippschein erst kurz vor Annahmeschluss im Internet abgegeben. Und das war unser News-Update.
5: Die einen packen aus, die anderen packen ein, um vielleicht noch ein paar Tage in die Herbstferien wegzufahren. Die anderen liegen dann vor der Dreckwäsche und müssen heute noch ein bisschen putzen und sauber machen. Also egal, was ihr heute zu tun habt an diesem Samstag, schön, dass ihr dabei seid. Wir versuchen euch das ein bisschen zu versüßen, gleich mit Dasher und der Jay Giles Band. Vorher schauen wir ganz kurz aufs Wetter. Wir haben Temperaturen heute so bis 18 Grad entlang von Rhein und Main. Und es wird auch im Laufe des Tages immer freundlicher. Die Sonne kämpft sich durch. Schaut mal in den dicken Wolken vorbei. Und Schauer gibt es eigentlich auch nur noch ganz, ganz selten. Damit ihr gut und sicher ankommt, noch das Neueste aus dem HR3-Verkehrszentrum. Vorsicht bitte. Zum einen auf der A5 Frankfurt Richtung Kassel. Zwischen Fernwald und Reiskirchen liegen immer noch Reifenteile auf der Fahrbahn. Und Achtung auch auf der B456 Wehrheim Richtung Usingen. Zwischen dem Abzweig nach Neuansbach und Usingen gibt es Behinderungen aufgrund einer Ölspur. Dann die A7 Fulda Richtung Würzburg. Zwischen Fuldaer Dreieck und Bad Brückenau Wildflecken. 7 Kilometer staut sich da ab der Raststätte Utrichshausen. Die 44 noch Dortmund Richtung Kassel. Zwischen Marsberg und Diemelstadt. 2 Kilometer Stau dort. Grund ist eine Baustelle. Ich bin Kai Fischer, wünsche ein schönes Wochenende.
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0: Schönen Samstag, hier ist HR3.
1: Gefühlt wird zwar gerade alles wirklich teurer, Sprit, Lebensmittel, alles was wir in der Freizeit so machen, Essen gehen, Kino, aber ihr habt ganz tolle Tipps für uns.
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1: Denn wir wollen heute von euch wissen, wie spart ihr denn? Wie geht ihr damit um? Habt ihr ein paar coole Sachen, wo ihr sagt, hey, damit probiere ich irgendwo ein paar Kröten einzusparen und kann mir dafür wieder andere Dinge leisten. Wie sieht's aus? 069-155-4x3. Lasst uns gerne drüber quatschen. Welche Tipps habt denn ihr? Und wir haben uns auch hier im HR3-Team natürlich Gedanken gemacht, wie man sparen kann. Alina, du hast ein paar Tipps für uns. Welche?
3: Ja, das sind ja dann oft auch so die kleinen Dinge, die man gar nicht so auf dem Schirm hat.
1: Ja.
3: Einfach mal checken, welche Abos habe ich noch und welche davon brauche ich wirklich oder was kann ich da vielleicht auch einfach mal kündigen. Hm. Und wenn ihr sagt, oh, sparen, das könnte ja auch einfach ein bisschen mehr Spaß machen, habe ich auch noch eine super Idee. Wie wäre es denn, wenn ihr einfach mal eine Runde perfektes Dinner spielt? Das heißt, ihr tut euch mit ein paar Freunden zusammen, abwechselnd kocht jeder für die ganze Truppe.
1: Sehr cool.
3: Und wenn ihr dann zum Beispiel ja, 4 Leute seid, geht ihr einen Monat lang 3-mal bei anderen Leuten essen. Ist fast wie ein Restaurantbesuch mit jeder Menge Spaß. Oder ihr stellt euch einfach mal die Challenge, wir machen einen No-Spend-Day. Also heute geben wir für nichts Geld aus und suchen ganz bewusst nach Unternehmungen, die uns nichts kosten.
1: Und da gibt es ja auch einige bei uns zu Hause in Hessen, zum Beispiel das Museum für Gießen im Alten Schloss oder auch das Geldmuseum der Deutschen Bundesbank in Frankfurt oder einfach mal über irgendwelche Herbstmärkte schlendern. Man kann ja davor zu Hause essen oder danach und genießt das einfach. Also es gibt ganz viele tolle Sachen, zum Beispiel auch das Kulturzentrum Schlachthof in Wiesbaden. Da gibt es immer ganz viele tolle, kostenlose Veranstaltungen. Und wenn ihr auch noch Tipps habt, wie man sparen kann, dann klingt gerne mal durch. Wir sind gespannt auf eure Meinung heute.
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0: Schönen Samstag, hier ist H3. Für eure Joggingrunde gleich im Park. Miley Cyrus spielen wir und Midnight Sky. Und für echte Abwechslung. Hey, hey, I wanna be a rockstar. E-Gitarre, Schlagzeug, Sound, ordentlicher Rock von Nickelback. Rockstar, gleich hier in H3.
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0: Schönen Samstag, hier ist HR3. Schafe, Ziegen, Hühner, alles mitten in der Innenstadt von Bad Homburg. Was ist denn da los? Ja, könnt ein bisschen verwundert sein, wenn ihr da heute mal durchmarschiert durch die Stadt. Aber es ist heute und morgen Erntedankmarkt. Dazu gibt es noch ganz viele historische Traktoren. Besonders spannend für die Kids auch, oder? Und ganz altes Handwerker-Kunstwerk wird da ausgestellt. Also schaut gerne mal vorbei. 80 Stände sind damit beteiligt. Jeweils von 10 bis 18 Uhr könnt ihr dabei sein. Und morgen ist auch noch verkaufsoffen. Kürbisse gibt es da auch ganz viele und ganz viele Leckereien mit Kürbissen und auch frisch gepressten Apfelsaft. Also für jeden was dabei. Tolles Fest in Bad Homburg. Könnt ihr einfach mal mit dabei sein und zuschauen. Und in Niedernhausen, Oberjosbach, da wird auch an diesem Wochenende groß gefeiert. Wenn ihr noch was sucht, was ihr machen könnt. Heute Abend die große Party, morgen dann Frühschoppen mit Blasmusik. Danach der Kerbeumzug und das Highlight dann der Kerb, die Playback-Show. Ja, wenn ihr könnt, geht's Montag auch noch dort weiter. Also habt ein schönes Wochenende, genießt es und feiert ein bisschen.
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0: halb zwölf haben wir es am Samstag. Ist ja schon wieder Zeit für einen Reifenwechsel, ist mir gerade eingefallen. Von oh, wieso heißt es doch immer. Oktober bis Ostern. Ja, wenn ihr früh dran seid, dann viel Spaß heute beim Räderwechseln. Heute Nachmittag kriegt ihr ein paar Sonnenstrahlen dazu, Temperaturen bis 18 Grad. Heute Vormittag sind vereinzelt noch ein paar sehr dichte Wolken unterwegs und ganz vereinzelt kann es auch noch ein paar kleine Tröpfchen geben. Also abwarten lohnt sich, vielleicht nach dem Mittagessen. Und vielleicht habt ihr auch Lust, heute mal wieder ein bisschen zu backen. Etwas Leckeres, ein Kuchen. Passt auch so ein bisschen zur H3-Samstagsfrage heute. Wir wollen ja wissen, wie und wo spart ihr denn? Weil ja alles irgendwie wirklich gefühlt teurer geworden ist. Nicht nur Lebensmittel, auch ansonsten so Freizeitaktivitäten. Wir haben schon ganz viele tolle Tipps von euch gesammelt. Vielen Dank dafür. 069 155 4x3 ist die Nummer, wenn ihr auch noch einen praktischen Tipp habt. So wie Marianne aus Volkmarsen, Lohfelden. Was machst du?
1: Ich backe selber, das macht Spaß und spart Geld. Da braucht man nicht so viel Kuchen kaufen. Wenn was über ist, wird es eingefroren und ein paar Tage später wieder aufgetaut.
0: Dankeschön, Marianne. Wobei das mit dem Übrigbleiben habe ich noch nicht verstanden. Also bei mir bleibt nie Kuchen übrig. Da gibt es kein Einfrieren. Aber Dankeschön dafür. Und wenn ihr auch noch Tipps habt, wie gesagt, klingt gerne durch. 069 155 4x3. Wir schauen noch ganz kurz auf die Straßen, damit ihr gut und sicher ankommt. Das Neueste aus dem HR3-Verkehrszentrum. Vorsicht bitte einmal auf der A3 Frankfurt Richtung Köln zwischen Rauenheim und Wiesbadener Kreuz. Immer noch eine ungesicherte Unfallstelle auf der rechten Spur. Dann Achtung auf der 49 Kassel Richtung Gießen. Zwischen Homberg Nord und Umtal 3 liegen Reifenteile auf der Fahrbahn. A5 Frankfurt Richtung Kassel zwischen Nordwestkreuz Frankfurt und Friedberg 3 Kilometer stockender Verkehr. Die A7 Fulda Richtung Würzburg zwischen Fuldaer Dreieck und Bad Brückneu-Wildflecken 7 Kilometer Stau ab der Raststätte Utrichshausen und eine noch von der 44 Dortmund-Kassel zwischen Marsberg und Diemelstadt 2 Kilometer Stau. Grund ist eine Baustelle. Ich bin Kai Fischer, wünsche Ihnen ein schönes Wochenende und gucke jetzt mal so nach einem Streuselkuchen.
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0: Alles wird teurer und die Frage ist, wo spart ihr denn? Das ist unsere H3-Samstagsfrage heute. Klingt gerne durch, wenn ihr Tipps habt, die vielleicht auch allen anderen helfen. 069 155 4x die 3. Und was ja auch wirklich teurer überall wird, ist das Wohnen. Riesenthema auch für all diejenigen, die gerade frisch ins neue Ausbildungsjahr gestartet sind. Tausende Azubis in Hessen haben wieder die Challenge. Ja, wohne ich irgendwo teuer direkt am Ort der Ausbildung oder wohne ich doch irgendwo, wo es günstiger ist oder vielleicht sogar noch zu Hause und fahre dann mit den Öffis irgendwie zur Arbeit, aber brauche natürlich deutlich länger. Jetzt kommt noch eine ganz neue Idee rein. Hessen möchte den sogenannten Streckenführerschein umsetzen. Eine Ausnahme für 17-Jährige, wirklich den Weg zwischen Wohnort und dem Arbeits- oder Ausbildungsplatz ohne Begleitung mit dem Auto fahren zu dürfen. Jürgen Wehner, seit 46 Jahren Fahrlehrer in Fulda, findet es gut.
1: Ich sehe eigentlich da kein Problem, denn die Jugendlichen, die das machen, die sind ja auch sehr vernünftig. Wir wollen das hoffen, dass das so ist. Ja. Ich würde schon erst das erlauben, wenn die mindestens ein halbes Jahr Fahrerfahrung haben. Und dann kann man sagen, zur Arbeitsstelle bzw. in die Schule kann man das auf einer bestimmten Strecke erlauben.
0: Streckenführerschein, den kann es in Hessen geben, wenn die Eltern dazu auch ihr Go geben, damit dann wirklich Azubis, die sonst viel auf sich nehmen müssten, um zur Arbeit oder Ausbildungsstelle zu kommen, wirklich alleine mit dem Auto dorthin fahren können.

0: Wochenende in HR3. Und gleich für euch. Irgendwann den Hüftschwung mit Shakira und Dai Dai. Und wir spielen euch. Jawoll, Rock vom Feinsten, The Rolling Stones. Echte Abwechslung hier in HR3, gleich für euch.
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0: Was macht ihr, um Geld zu sparen? Momentan ist ja alles teurer geworden. Das ist unsere Samstagsfrage. 069 155 4x3. Marco aus Butzbach hat auch eine schöne Idee. Du hast so eine App über deinen Arbeitgeber zum Geld sparen.
1: Das ist so eine App, wo man in Fitnessstudios, Kletterparks und so gehen kann. Das kostet mich 14,90 €. Mein Arbeitgeber zahlt auch nochmal was dazu. Und manche haben auch eine richtig coole Sauna dabei. Das heißt, man spart sich dadurch sogar auch noch ein bisschen den ein oder anderen Thermenbesuch, die ja mittlerweile auch ziemlich teuer geworden sind.
0: Das stimmt allerdings. Also alles in einer App und du kannst aussuchen, was du machst und hast trotzdem Freizeitaktivitäten, aber günstiger.
1: Richtig, genau, deutlich günstiger. Das ist eine Win-Win. Okay. Ich halte mich fit, werde nicht so oft krank. Der Arbeitgeber spart garantiert auch noch irgendwelche Steuern und dergleichen und das passt.
0: Dankeschön, Marco, für den Tipp. Am besten fragt ihr auch mal bei eurem Arbeitgeber nach. Vielleicht hat er auch so eine App.
2: 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Die Samstagsfrage.

0: Es ist 12 Uhr.
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2: Mit Jana Schwarzer, hallo. Nach den Wahlerfolgen der AfD verschärft sich der Richtungsstreit in der Union. Der stellvertretende Parteichef der CSU, Weber, hat sich in der Süddeutschen Zeitung dafür ausgesprochen, die scharfe Abgrenzung zur AfD aufzuweichen. Die Brandmauer sei eine Riesenbelastung. Aus der Nachrichtenredaktion Heiko Schneider.
3: Weber sagt, in Sachsen und Thüringen müsse die Union in den Landtagen mit ihrer Minderheitsregierung ständig gemeinsam mit linken Parteien abstimmen und dadurch, Zitat, noch linkere Politik machen. Gleichzeitig stelle die AfD CDU-Inhalte zur Abstimmung, die CDU sei dann aber gezwungen, dagegen zu votieren. Weber hält das Konzept der Brandmauer insgesamt für gescheitert.
2: Wieder sorgt KI für Schlagzeilen. Die US-Firma Anthropic teilte mit, dass KI-Agenten bei Tests im Sommer selbstständig im Internet unterwegs waren. Laut Medienberichten haben sie Visa-Anträge beim US-Außenministerium eingereicht und der Polizei in Philadelphia einen falschen Hinweis zu einem Mordfall gegeben. Beides war so nicht vorgesehen. Heute Nachmittag wird wieder das Jugendwort des Jahres verkündet. Das gibt es schon seit 2008. Jeder kann Vorschläge beim Langenscheid Verlag einreichen, über die dann online abgestimmt wird in mehreren Stufen. Zuletzt standen noch Peak, Ragebait und Crashout zur Auswahl. Auswärtseinsatz für die Frankfurter Eintracht. Nach der Länderspielpause geht's in der Fußball-Bundesliga heute Abend gegen Leipzig. Und in der zweiten Liga muss Darmstadt 98 nachher zu Hause gegen Cottbus ran. HR-Sportreporter Tim Brockmeier.
4: Für die Lilien und Trainer Florian Kohfeldt heißt es jetzt wirklich langsam abliefern. Es müssen Punkte her. In den letzten 3 Wochen Länderspielpause hat das zu Saisonbeginn fast völlig neu zusammengestellte Team intensiv an Abläufen der gemeinsamen Taktik am Teamgeist gearbeitet. Aber die Findungsphase muss dann jetzt auch mal beendet sein. Es braucht jetzt Punkte. Denn die Lilien sind Tabellenletzter und wollen mit einem Dreier gegen Cottbus möglichst die rote Laterne abgeben.
2: Los geht's um 13 Uhr am Böllenfalltor. Und wieder Ironman auf WM auf Hawaii. Mit dabei ist zum letzten Mal Patrick Lange aus Nordhessen, der den Titel schon 3-mal geholt hat. Er startet mit den anderen um kurz nach 18 Uhr unserer Zeit zu dem Langstreckentriathlon. Und das war unser News-Update.
5: Darf man eigentlich schon Plätzchen backen? Ich frage für einen Freund. Irgendwie habe ich gerade Lust auf Plätzchen bekommen. Ich weiß nicht, wir haben den 10. Oktober, aber naja, es wird ja so ein bisschen herbstlicher. Temperaturen gehen auch etwas runter. Heute 12 Grad im Upland, 18 Grad entlang von Rhein und Main. Wobei dann heute Nachmittag durchaus auch noch mehr die Sonne rauskommt. Also es wird ein recht schönes Wochenende noch. Dazu kann es vereinzelt jetzt noch ein paar Schauer geben. Heute Nachmittag dann aber eigentlich überall trocken. Morgen auch eine Mischung aus Sonne, Wolken und vereinzelt ein paar ganz kleinen Tropfen, die runterkommen können, bis 17 Grad. Kai Fischer ist hier. Schönen Samstag, schönes Wochenende. Damit ihr gut und sicher ankommt, noch das Neueste aus dem H3-Verkehrszentrum. Vorsicht bitte auf der A5, Frankfurt Richtung Kassel, zwischen Gambacher Kreuz und Fernwald, Personen auf der Fahrbahn. Dann die A5, Frankfurt-Kassel, zwischen Nordwestkreuz Frankfurt und Friedberg, 3 Kilometer stockt's da. Die A7, Fulda Richtung Würzburg, zwischen Fuldaer Dreieck und Bad Brückener Wildflecken, 7 Kilometer Stau ab der Raststätte Utrichshausen. Die 44, Dortmund-Kassel, zwischen Marsberg und Diebenstadt, 2 Kilometer Stau, Grund ist eine Baustelle. Und Achtung, jetzt noch reingekommen, die 66, Wiesbaden-Frankfurt, zwischen Frauenstein und Schiersteiner Kreuz, haben wir Gegenstände auf der Fahrbahn. Gute Fahrt, da wo es geht.
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Schönen Samstag. Lust auf neue Musik von ihr hier? Taylor Swift hat was Neues. Ist gerade geschlüpft vor ein paar Wochen und zack, schon wieder ganz oben, wie es bei ihr halt immer so ist. Ne? Auf Platz 1 direkt der neue Hit. Painted Zero heißt er. Ist schon ihr 16. Nummer 1 Hit. Ah, ich glaube, andere Künstler freuen sich auf den ersten Moment, wenn einmal sie es geschafft haben, in den amerikanischen Charts ganz oben zu sein. Bei Taylor Swift ist das fast schon ein bisschen Routine. Der 4. schon in diesem Jahr. Number 1 Hit. Respekt. Wir freuen uns drauf. Richtig coole Nummer. Hier ist ganz neu für euch in H3. Taylor Swift und Painted Zero.

0: Neuheit 3, Taylor Swift, Patient Zero. Und jetzt erhöhen wir ein bisschen die Beats. Und spiele euch Jennifer Lopez zusammen mit David Guetta, Save Me Tonight. Und legen für echte Abwechslung obendrauf noch R.E.M., Man on the Moon. Schönes Wochenende mit HR3.
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kommen Coldplay 2027 auf Stadiontour nach Europa? Vielleicht sogar zu uns nach Frankfurt? Ja, es kursieren so ein paar Posts in Social Media, bei Insta und Co. Aber offiziell bestätigt ist bislang noch nichts. Also fallt da bitte auch nicht auf irgendwelche Leute rein, die einfach versuchen, Tickets zu verkaufen. Wir sagen euch, sobald es soweit ist. Und genießen jetzt erstmal Coldplay hier in HR3 noch mit Viva la Vida.

0: Halb eins haben wir's. Richtig schöne Zeit, um jetzt wieder so die Kürbiscremesuppe mal auszupacken und irgendwelche Kürbisgerichte, oder? Hab richtig Lust drauf. Der Herbst ist da, wir freuen uns. Und heute Nachmittag wird sogar richtig schön sonnig dazu. Die schafft es nämlich, sich immer mehr da durchzukämpfen. Neben den dicken Wolken momentan vereinzelt, also ganz kleine Tropfen, die mal runterkommen. Aber heute Nachmittag eigentlich überall trocken und dann, wie gesagt, auch vergleichsweise freundlich. Temperaturen bis 18 Grad. Morgen wird es insgesamt gemischt. Sonne und Wolken im Mix. Meist trocken bis 17 Grad. Kai Fischer ist hier. Ich wünsche ein schönes Wochenende. Und damit ihr gut und sicher ankommt, noch das Neueste aus dem H3-Verkehrszentrum. Wir haben eine Meldung für die A5 Frankfurt Richtung Kassel zwischen Nordwestkreuz Frankfurt und Friedberg. 3 Kilometer stockt's da. Dann die A7 Fulda-Würzburg zwischen Fuldaer Dreieck und Bad Brückner-Volkers. 6 Kilometer Stau ab der Raststätte Utrichshausen. Und die 44 Dortmund-Kassel zwischen Marsberg und Diemelstadt. Auch Stau an der Baustelle. 2 Kilometer.
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0: Regione. Halbzeit in den hessischen Herbstferien. Hallo und schönen Samstag, hier ist HR3. Und damit bei euch zu Hause gar nicht dieses Langeweile-Gehen aufkommt und die Frage, Mama, was machen wir denn jetzt noch? Papa, hast du nicht eine tolle Idee? Was können wir machen? Kümmern wir uns natürlich, wie immer, in HR3 und haben am Wochenende ganz tolle Tipps für euch. Genauer gesagt, Alina aus dem HR3-Team. Was gibt's heute?
1: Ganz genau. In Wiesbaden ist heute noch Äpplerfest. Dieses Jahr zum ersten Mal auf dem Mauritiusplatz. Richtig herbstlich ist es morgen in Bad Nauheim. Da ist Drachenfest, wie immer sonntags ab 11, auf den Wiesen in der Talaue. Und in Eberstadt im Odenwald wird morgen Kelterfest gefeiert auf den Streuobstwiesen. Da wird auch direkt vor Ort gekeltert und frisch ausgeschenkt.
0: Ah, sehr gut. So, und Kerb und Kirmes gibt es ja auch noch überall bei uns zu Hause in Hessen.
1: In Niedernhausen, Oberjosbach zum Beispiel.
0: Da kann ich sogar heimlaufen von dort.
1: Hast du Taxigeld gespart? Da ist großes Kerb-Wochenende. Heute Abend mit Party, morgen Frühshop mit Blasmusik, später Kerbeumzug und abends das Highlight der Kerb. Die Playback-Show. Oder wir stolpern einfach mal bei Eileen und Ben in Zell vorbei.
2: Bei uns wird ordentlich Kirmes gefeiert.
3: Am Samstag gibt's Party mit DJ, Hutheim und Sektbar. Am Sonntag seht ihr unseren traditionellen Drei-Reihen-Tanz von Groß und Klein. Bis dahin, wir freuen uns auf euch.
1: 19.30 Uhr geht die Kirmesparty in Zell heute los. Morgen starten wir ab 11 mit einem guten Mittagstisch rein.
0: Danke, Alina.
1: Gerne.

0: Avocado und Powerless in HR3. Schönes Wochenende. So, damit ihr nach dem Mittagessen nicht in ein Loch fallt. Ein bisschen Power von Toby Romeo und You Know Das. What It Feels Like spielen wir euch. Und für echte Abwechslung. I don't wanna ride. Für euren Samstagnachmittag und das Wochenende Robbie, Rock DJ. Habt ein schönes Wochenende.
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0: Einmal tief durchatmen beim Blick heute auf den Kassenbon vom Wocheneinkauf, oder? Alles wird teurer. Wahnsinn. Deshalb unsere Samstagsfrage heute in HR3. Wie und wo spart ihr denn? An anderer Stelle vielleicht. 069 155 4x3. Klingt gerne durch. Vera aus Gießen hat auch einen Tipp. Besonders fürs Reisen.
1: Also momentan spare ich bei Hotels. Es gibt so tolle Jugendherberge, die renoviert worden sind. Und
0: statt
1: ungefähr 3 bis 5 Sterne sogar Hotel. Da bist du knapp mit einer Familie, 2 Kinder, Erwachsene, ja, 60, 70 Euro mit Abendessen und Frühstück dabei.
0: Dankeschön, Vera. Und es gibt auch wahnsinnig tolle Jugendherbergen bei uns zu Hause in Hessen. Also vielleicht ein Tipp noch für die letzten Tage der Herbstferien. Und wenn ihr auch noch andere Tipps habt zum Sparen, gerne durchklingeln. 069 155 und 4x3. Oder schickt uns eine kurze WhatsApp-Sprachnachricht.

0: 13 Uhr ist es.
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2: Hallo, ich bin Felix Wendt. Nach dem Feuer in einer Schule in Frankfurt geht die Polizei jetzt von Brandstiftung aus. In dem betroffenen Gebäudeteil der Viktor-Frankl-Schule im Stadtteil Dornbusch hatte eine Hilfsorganisation Spenden für die Ukraine gelagert. Das Feuer war in der Nacht zu Freitag ausgebrochen und hatte einen Großeinsatz der Feuerwehr ausgelöst. Verletzt wurde niemand. Welche Richtung schlägt die Union ein nach den Wahlerfolgen der AfD? CSU-Vize Weber hat sich in der Süddeutschen Zeitung dafür ausgesprochen, die scharfe Abgrenzung zur AfD aufzuweichen. Die Brandmauer sei eine Riesenbelastung. Heiko Schneider aus dem News-Team.
3: Weber sagt, in Sachsen und Thüringen müsse die Union in den Landtagen mit ihrer Minderheitsregierung ständig gemeinsam mit linken Parteien abstimmen und dadurch, Zitat, noch linkere Politik machen. Gleichzeitig stelle die AfD CDU-Inhalte zur Abstimmung, die CDU sei dann aber gezwungen, dagegen zu votieren. Weber hält das Konzept der Brandmauer insgesamt für gescheitert.
2: In ganz Polen hat die Polizei rund 50.000 Schulen kontrolliert und 76 Menschen festgenommen. Genaueres dazu ist nicht bekannt. In dieser Woche gab es in Polen zwei Messerattacken an Schulen mit einer Toten und mehreren Verletzten. Deshalb hatte Regierungschef Tusk Polizeikontrollen angeordnet. In Mecklenburg-Vorpommern stehen die Zeichen auf Rot-Rot-Grün. SPD und Linke haben schon zugestimmt, Koalitionsverhandlungen aufzunehmen. Heute entscheiden die Grünen auf einem Parteitag. Besucherwochenende auf der Frankfurter Buchmesse. Die Veranstalter rechnen mit zehntausenden Menschen heute und morgen. HR-Reporter Lars Hofmann.
4: Die Messeveranstalter haben mit einem neuen Konzept versucht, die Besucherströme so zu lenken, dass einzelne Hallen nicht überfüllt werden. Zum Beispiel sollen Signierstunden vor allem auf dem Freigelände stattfinden. Tickets gibt es nur online. An der Messe selbst können keine Karten gekauft werden.
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5: Kürbisschnitzen, Garten, Laub zusammenkehren, Koffer ein- oder auspacken, eine Runde mit dem E-Bike drehen, ganz egal, was ihr heute vorhabt an diesem wunderschönen 10. Oktober. Genießt es und schön, dass wir dabei sein dürfen. Hier ist HR3. Temperaturen heute bis 18 Grad entlang von Rhein und Main. Richtung Obland ein bisschen frischer, bis 12 Grad. Aber die Sonne setzt sich jetzt mehr und mehr durch. Es wird ein toller sonniger Nachmittag und auch trocken. Morgen dann insgesamt etwas gemischter wieder. Sonne und Wolken im Wechsel. Meist trocken, vereinzelt aber so ein paar kleine Tropfen, die runterkommen. Bis 17 Grad. Kai Fischer ist hier. Schönen Samstag, schönes Wochenende. Und damit ihr gut und sicher ankommt, noch das Neueste aus dem HR3-Verkehrszentrum. Vorsicht bitte erstmal auf der A67, Mannheim Richtung Darmstadt, zwischen Lorsch und Gernsheim. Eine ungesicherte Unfallstelle auf der linken Spur. Dann die A5 Frankfurt-Kassel, zwischen Nordwestkreuz Frankfurt und Friedberg, 2 Kilometer stockt's da. Die 5 Kassel Richtung Frankfurt, zwischen Homberg oben und Grünberg, auch stockender Verkehr, 4 Kilometer Länge. Und zwar hat es einen Unfall gegeben auf der linken Spur. Deswegen Vorsicht dort bitte. Dann noch die A7 Fulda Richtung Würzburg, zwischen Fuldaer Dreieck und Bad Brückenau-Volkers, 6 Kilometer Stau ab der Raststätte Utrichshausen. Und eine noch, dann haben wir es geschafft, die 44 Dortmund-Kassel zwischen Marsberg und Diemelstadt, 2 Kilometer Stau, Grund ist dort eine Baustelle.
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Kurzes Update von Straßen, damit der Guten sicher ankommt. Vorsicht bitte auf der A67 Mannheim Richtung Darmstadt zwischen Lorsch und Gernsheim. Eine ungesicherte Unfallstelle. Linke Spur.

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1: Ha! HR3 ist hier. Schönen Samstagnachmittag, hallo. Es geht um das neue Tatort-Duo. Und bei dem wird nicht nur morgen ein Mordfall gelöst, sondern es wird auch wirklich zur richtigen Bewährungsprobe. Zeit also für unsere Tatort-Checkerin Dani Jensen. Dani, wie klappt denn dieser Neustart?
2: Erstmal sehr gut. Mila Shahin und Anna Novak, die kennen sich noch aus der Polizeischule und freuen sich riesig, dass sie jetzt zusammenarbeiten. Mhm. Aber die beiden merken auch schnell, dass sie sich über die Jahre verändert haben und ihr erster gemeinsamer Fall, der bringt ordentlich Spannung in die Freundschaft.
1: Also da brennt die Luft in Kiel. Worum geht's denn genau?
2: Eine junge Frau kopiert heimlich Daten im Büro und am nächsten Tag treibt sie tot am Rand der Kieler Förde. Erst sieht alles danach aus, als wäre es ihr Freund gewesen, vor allem als der sich dann auch noch das Leben nimmt.
1: Oje, aber so war es natürlich nicht, oder?
2: Yep, Kommissarin Mila Shahin vermutet, dass ein Kollege beim LKA mehr weiß und irgendwie in den Fall verstrickt ist. Aber jetzt ist es natürlich nicht so leicht, jemanden aus den eigenen Reihen dran zu kriegen. Das weiß auch Anna.
3: Musst dich entscheiden. Karriereleiter oder Gerechtigkeit?
1: So, und wie hat dir der neue Kieler Tatort gefallen?
2: Richtig gut. Vor allem Lilith Stangenberg, die Anna spielt, macht das ganz toll. Ihr habe ich die fertige Berliner Ermittlerin, die sich jetzt in Kiel nach mehr Ruhe sehnt, total abgenommen. Aber auch ansonsten ein Tatort voller interessanter Frauen. Fall auch top. Also ich hau direkt mal eine 10 von 10 raus. Oh. Und das Schöne, es ist eine Doppelfolge. Nächstes Wochenende geht's direkt weiter mit Mila Shahin und der Fortsetzung.
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0: 1:15 am Samstag. Zeit, um mal kurz durchzuschnaufen, wenn ihr die ersten To-Dos von der Liste schon abgehakt habt. Wir spielen euch gleich dazu. Martin Garrix und Ed Sheeran. Repeat It. Gleich hier in HL3 und für echte Abwechslung. Wird's rockig. Melissa Etheridge und Like the Way I Do. Das ist der Sound für euer Wochenende hier in HL3.
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0: gleich halb zwei.
1: Alles wird teurer, aber nicht alles ist uns jeden Preis wert. Wo spart ihr denn inzwischen ganz bewusst? Geht ihr weniger essen oder bestellt weniger und kocht dafür selbst? Nutzt ihr Secondhand-Läden und Flohmärkte, statt Klamotten neu zu kaufen? Tauscht ihr die Wohnungen für den Urlaub, statt teure Hotels zu buchen? Das war unsere Samstagsfrage. 069 155 4x3. Wir haben eure Tipps gesammelt und weitergegeben an alle anderen in Hessen. Wie und wo spart ihr denn Geld? Und der Rolf aus Bad Nauheim, der in Anführungszeichen backt kleinere Brötchen.
2: Schönen guten Morgen. Ja, wir haben auch mal überlegt, wo wir sparen können. Da sind mir gleich mal Brötchen eingefallen. Die sind ja dermaßen immens teuer geworden. Und oftmals sind die auch wirklich, wenn man so beim Bäcker zur Tür rausträgt, schon nicht mehr knusprig. Da habe ich mir ein schönes Backbuch gekauft, wo sehr viele andere Rezepte auch noch mit dabei sind. Und seitdem gehe ich her, mache Dinkelbrötchen oder auch normal mit Weizenmehl und bin wirklich sehr zufrieden damit.
0: Einfach mal die Brötchen selbst backen. Schöne Idee. Dankeschön, Rolf, für deinen Tipp und liebe Grüße nach Bad Nauheim. Und wir freuen uns auch schon auf nächstes Wochenende und auf eure Meinungen in der HR3 Samstagsfrage. Jetzt! Der kurze Blick noch aufs Wetter. Das wird eigentlich ganz schön. Die Sonne schafft es mehr und mehr, sich da mal durchzukämpfen neben den dicken Wolken. Und dann lunzt sie immer mal heute Nachmittag so frech raus bei Temperaturen bis 18 Grad. Dazu bleibt es auch meist trocken. Morgen insgesamt so ein gemischter Sonntag. Sonne, Wolken, meist trocken, vereinzelt bis Niedelregen bis 17 Grad. Kai Fischer ist hier. Ich wünsche ein schönes Wochenende und noch tolle Herbstferien. Geht jetzt in die zweite Runde. Wir schauen noch mal ganz kurz auf die Straßen, damit ihr gut und sicher ankommt. Das Neueste aus dem HR3-Verkehrszentrum. Eine Meldung von der A5 haben wir. Frankfurt Richtung Kassel, da geht's los. Zwischen Nordwestkreuz Frankfurt und Friedberg 2 Kilometer stockend. Dann die A5 Kassel-Frankfurt. Zwischen Homberg-Oben und Grünberg 5 Kilometer Stau. Grund ist ein Unfall auf der linken Spur. Die A7 Fulda Richtung Würzburg. Zwischen Fuldaer Dreieck und Bad Brückenau-Volkers 6 Kilometer staut sich's ab der Raststätte Utrichshausen. Die 44 Dortmund-Kassel zwischen Marsberg und Diemelstadt auch 2 Kilometer Stau, Grund eine Baustelle. A67 Mannheim Richtung Darmstadt zwischen Dorsch und Gernsheim 2 Kilometer Stau, Unfallstelle ist aber inzwischen geräumt, geht also langsam vorwärts. Und eine noch für die 251 B251 Korbach Richtung Marburg, die ist zwischen Korbach und Vöhldorf wieder nach einem Unfall in beiden Richtungen gesperrt. Gute Fahrt!
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0: Wow, Hut ab. Was haben wir hier bei uns zu Hause in Hessen für tolle Schreibtalente? Respekt! Schönen Samstagnachmittag, hier ist HR3. Ja, die Frankfurter Buchmesse läuft. Ganz viele Besucher kommen zu uns nach Hessen, um die neuesten Bücher zu stöbern. Und wir haben hier in HR3 diese Woche auch so eine kleine Buchmesse gefeiert. Denn wir haben gemerkt, es gibt ganz viele von euch, die auch schon so ein eigenes Buchprojekt haben. Und davon habt ihr uns erzählt. Ganz egal, ob es wirklich mal veröffentlicht wurde oder ob es einfach noch auf dem Laptop schlummert. Passend zum Pinktober zum Beispiel, also dem Oktober, der auf Brustkrebs aufmerksam macht, hat Birgit aus Hünfeld einen Ratgeber für Brustkrebsbetroffene geschrieben.
1: Ich habe ein Buch geschrieben, das heißt Krebs für Anfänger. Ich war vor 10 Jahren selber betroffen mit der Diagnose Brustkrebs und während meiner Behandlung und während den vielen Chemotherapien habe ich mit meinen Mitpatientinnen und Patienten zusammengesessen. Und die haben mich immer ermutigt zu sagen, schreib das mal alles auf, was du weißt. Ich freue mich, dass ich über das Buch doch immer wieder Leuten helfen kann, diese schwere Zeit zu überwinden.
0: Sehr cool. Vielen Dank, Birgit, dass du das gemacht hast. Und die Juliane aus Bad Hersfeld, die hat auch ein Buch geschrieben über ein ziemlich aktuelles Thema.
2: Die Kitastrophe ist eine fiktive Geschichte über 3 ganz unterschiedliche Mütter, die zusammenkommen, als spontan ihre Kita geschlossen wird. Und im Verlauf der Handlung lernen alle 3, wie Vereinbarkeit immer wieder zum Mütterproblem gemacht wird, statt als Systemfehler anerkannt zu werden. Und was passiert, wenn Frauen sich zusammentun. Und ich hoffe, dass es dann bald auch erscheint und verfügbar ist.
0: Ja, schön, dass wir zu Hause in Hessen so viele kreative Köpfe haben. Und vielleicht sehen wir uns in ein paar Jahren einfach alle auf der Buchmesse mit unseren Projekten.
2: 3.

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1: Lange nicht gehört. Plu bei uns in HR3 und gleich. Wird's ein bisschen rockiger. Da fliegen die Laubblätter im Garten fast von alleine zum Haufen zusammen. Survivor spielen wir euch und Burning Heart. Und für echte Abwechslung. Gibt's in HR3 heute noch Lorraine und Tattoo. Das ist euer Wochenende. Schön, dass ihr dabei seid.
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Habt einen schönen Samstagnachmittag, ihr Lieben. Sebastian Filipowski steht schon in den Startlöchern. Hier geht's gleich weiter mit ihm. Ich bin Kai Fischer, wünsche ein schönes Wochenende und spielt euch jetzt noch Ray Garvey, Rivers und danach noch Leon Rimes.

0: kurz sagt der Dorf von Straßen, damit ihr gut und sicher ankommt. Vorsicht bitte auf der A3 Frankfurt Richtung Köln zwischen Wiesbadener Kreuz und Niedernhausen liegen Reifenteile auf der Fahrbahn.
1: 14 Uhr ist es.
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3: Hallo, ich bin Felix Wendt. Nach einem Feuer in einer Schule in Frankfurt geht die Polizei von Brandstiftung aus. Gebrannt hatte es in einem Lagerraum an der Viktor-Frankl-Schule im Stadtteil Dornbusch. HR-Reporterin Gabi Beck.
4: Die Spurenlage zeige eindeutig, dass unbekannte Täter den Brand gelegt hätten, so die Polizei. Das Staatsschutzkommissariat ermittelt jetzt unter anderem auch, weil der Gebäudeteil gebrannt hatte, in dem ein Verein Sachspenden für die Ukraine gesammelt hatte. 300 Einsatzkräfte waren insgesamt seit Freitagnacht bis zum späten Abend mit Löschen, Beseitigen von Glutnestern und Ausräumen des abgebrannten Lagers beschäftigt.
3: Kopf-an-Kopf-Rennen bei der Wahl zum Jugendwort des Jahres. Am Ende hat Ragebait die meisten Stimmen bekommen. Das meldet der Langenscheid Verlag auf der Frankfurter Buchmesse. Mit Ragebait werden zum Beispiel Online-Posts bezeichnet, die nur darauf abzielen, Streit zu erzeugen. Knapp dahinter lag das Wort Peak. Auch Crashout hat viele Stimmen bekommen. Das Bild geht gerade um die Welt. Altkanzler Schröder händeschüttelnd mit Russlands Präsidenten Putin an dessen Geburtstag. Grünen-Chefin Brandner will, dass die SPD Schröder aus der Partei wirft. Sie hat dem Tagesspiegel gesagt, ein neues Parteiausschlussverfahren gehöre auf den Tisch. Ein erstes war vor 4 Jahren gescheitert. In Panama wird langsam das Ausmaß der Schäden des starken Erdbebens von gestern deutlich. Vor allem im Zentrum des Landes sind Gebäude eingestürzt und Straßen beschädigt worden. Der Katastrophenschutz meldet mindestens 27 Verletzte. Die US-Erdbebenwarte gibt die Stärke der Erdstöße mit 7,7 an. Fast 4 Kilometer schwimmen, 180 Kilometer Radfahren und dann noch einen Marathon laufen. Auf Hawaii findet heute wieder die Ironman-WM statt. Zum letzten Mal mit dabei ist Patrick Lange aus Nordhessen. Er hat den Ironman schon 3-mal gewonnen. 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
5: Leute, hier ist nichts mit Ragebait. Hier ist höchstens Peak an guter Laune. Und damit ich meinen Kindern beweisen kann, ja, ich habe doch Ahnung von dem, wie ihr sprecht. Das Wetter ist heute kein Crashout, Leute. So, und damit habe ich meine Jugendsprachkompetenz bewiesen. Gruß nach Hause. Wetter heute wechselhaft bis 18 Grad. Ab und zu ist ein Schauer drin, ansonsten ganz okay. Und morgen sieht es ganz ähnlich aus. Ein Ticken kälter als heute. Bis 17 Grad sind maximal drin. Sebastian Filipowski hier für euch. Schönen Samstagnachmittag, damit er gut ankommt. Jetzt das Neueste aus dem hr3-Verkehrszentrum. Vorsicht bitte zunächst auf der A3 Frankfurt Richtung Köln. Zwischen Wiesbadener Kreuz und Niedernhausen, da liegen Reifenteile auf der Fahrbahn. Und Vorsicht bitte auch auf der 66 Wiesbaden Richtung Frankfurt in Höhe Frankfurt-Höchst. Ungesicherte Unfallstelle auf der Verzögerungsspur. Staus und Störungen auf 5 Kassel Richtung Frankfurt. Zwischen Umtaldreieck und Grünberg 8 Kilometer Stau, da laufen gerade Bergungsarbeiten. A7 Fulda Richtung Würzburg. Zwischen Fulda-Dreieck und Bad Brückenau-Volkers 2 Kilometer Stau ab der Raststätte Ludwigshausen. A44 Dortmund Richtung Kassel zwischen Marsberg und Diemelstadt Baustelle. Aktuell hier steht da 2 Kilometer. Und letzte Meldung, Sperrung auf der B251 Korbach-Marburg zwischen Korbach und Vöhldorf-Itter. Boah, habe ich das richtig ausgesprochen? Wenn nicht, entschuldige mich jetzt und finde das sofort heraus, wie es richtig geht. Da hat es einen Unfall gegeben, in beiden Richtungen ist deshalb alles gesperrt. Kommt gut an mit uns.
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0: Euer Wochenend-Workout mit Dua Lipa in H3. Im Auto, wenn ihr gerade auf der A7 unterwegs seid und ihr kommt an einem Schild vorbei für Bad Soden-Allendorf, oder denkt ihr euch vielleicht, oh oh, da fehlt ein O.
1: Das geht gar nicht. Also das zweite O brauchen wir alle.
0: Ja, die Menschen in Bad Soden-Allendorf, die legen großen Wert drauf, dass ihr Soden mit zwei O geschrieben wird.
2: Am Ende des Tages muss man sagen, das ist genau wie bei James Bond. Also wenn man da sagt, ja, Herr Bond, Agent 07, dann wäre der alle auch nicht glücklich drüber. Und genauso ist es bei uns auch bei Soden mit einem O. Wir sind da sehr stolz auf das zweite O und haben das auch gerne bei uns.
0: Stadtrat Kelvin Grede, der vermisst auch das zweite O. Es geht um Schilder auf der A7, Autobahnschilder. Gleich drei Wegweiser, die stehen auf niedersächsischer Seite, also nicht auf der hessischen Seite. Aber da fehlen halt die O's. Unsere Nachbarn haben sich beim Bestellen der Schilder irgendwie vertan in Sachen Bad Soden. Das im Taunus, das schreiben wir tatsächlich nur mit einem, ist vielleicht auch ein bisschen schwer bei uns in Hessen, weil in Nordhessen halt noch ein zweites ist mit zwei O. Naja, jetzt haben wir halt diese Schilder, wo ein O fehlt im Norden, aber schwamm drüber, der Stadtrat, der ist erstmal entspannt.
2: Ich sehe es auf jeden Fall mit einem lächelnden Auge. Also es ist jetzt nichts, wo wir hier schlaflose Nächte verbringen. Aber wir bestehen dann schon auf unser zweites O und ich freue mich auch, wenn das dann richtig auf dem Straßenschild ist.
0: Ja, wir vom Hessischen Rundfunk bleiben auf jeden Fall dran. Wir haben mal das Niedersächsische Landesamt für Straßenbau und Verkehr angeschrieben. Hey, was ist denn da los bei euch? O zu teuer gewesen? Stellt sich raus, ey, die haben gar nicht gecheckt, dass da ein O fehlt und haben jetzt versprochen, ey, wir kümmern uns drum. Doppel-O, das kommt, aber ihr wisst ja, bis der Antrag ausgefüllt ist, Fax, da muss es noch freigegeben werden, da muss noch ausgeschrieben werden, billigster Anbieter und so. 8 bis 12 Wochen, dann gibt es das korrekte Schild.

0: So hört sich selbst im Regen noch alles happy an. James Blunt in HR3. Schönes Wochenende. Gleich Backstreet's Back. Backstreet Boys brennen die Hitte ab. Davor schweben wir davon mit Robin Schulz und Rita Ora. I'll be there. So geht echte Abwechslung. Bekommt ihr nur hier.
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0: Leute, das könnte doch besser, oder?
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0: Ja, was eine geile Show mit Feuerwerk, ganz viel Flashback und die größten Hits. Backstreet Boys, 10 Konzerte am Stück haben sie für uns gespielt.
2: To Sunday! We're back!
0: Ja, sie hätten auch Hessen, we are back! Rufen können. So viele Fans aus dem schönsten aller Bundesländer sind auch rübergefahren nach Nordrhein-Westfalen, um die fette Show zu feiern. Tobi und Tanja aus der H3 Morning Show, die haben auch ganz laut Nick, AJ, Kevin, Howard, Brian gerufen. Alle Hits mitgesungen. Ich habe die Show auch gesehen. Ist wirklich Wahnsinn, was die Backstreet Boys noch drauf haben. Allein schon am Start, ne? Wie sie auf den Surfbrettern die Bühne runtergekommen sind. Von oben. Backstreet Boys, Legende. Habt ihr auch geliebt.
3: Das ist Wahnsinn. Wir sind Millennials. Oh, bombastisch.
4: Haben heute Kinder frei.
5: Ja.
4: Sind beste Freunde.
5: Genau.
4: Und genießen das einfach nochmal so,
5: Dass wir
4: den Tag gemeinsam zu verbringen.
5: Genau.
4: Ne?
5: Backstreet.

0: Mr. Gänsehautstimme. Teddy Swims für euren Samstagnachmittag, 14.29 Uhr. Hi!
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0: Gleich ein Power Hit zum Anschieben von Tiffany Harris. Davor was zum Kuscheln. Rob Thomas. So geht echte Abwechslung, nur in HR3. Sebastian Filipowski mit euch heute Nachmittag unterwegs. Das Wetter meistens trocken, Sonne-Wolken-Mix. Im Upland bis 12 Grad, am Rhein bis 18 Grad. Morgen dann ganz ähnlich. Wenn nass, dann nur ein kurzer Schauer zwischen bis 17 Grad. Hallo auf die Straßen, damit ihr gut ankommt. Jetzt das Neueste aus dem HR3-Verkehrszentrum. A5 Kassel Richtung Frankfurt zwischen Obenthal-Dreieck und Grünberg, 8 Kilometer Stau, da laufen immer noch Bergungsarbeiten. Dann die 44 Dortmund Richtung Kassel zwischen Marsberg und Diemelstadt, 2 Kilometer Stau haben wir da, das Ganze wegen einer Baustelle. Und letzte Meldung schon, kommt von der B 251 Korbach-Marburg zwischen Korbach und Vöhl, Dorf Itter. Ja, mal nachgeguckt. Beiden Richtungen ist da gerade alles gesperrt. Es hat einen Unfall gegeben. Fahrt da bitte vorsichtig dran vorbei. Ansonsten liegen keine Meldungen mehr vor. Habt eine gute und sichere Fahrt.

0: So fühlt sich eine große Radioumarmung an. Huberstank in HR3. Leute, woran denkt ihr, wenn ihr Bierkönig hört? Mallorca, Party, Sangria. Hinter der Geschichte von diesem Kult-Partyort auf Malle steckt aber auch ein bis heute ungelöster Kriminalfall. Manfred Meisel ist früher Gastronom in Frankfurt gewesen. In den 90s hat er dann den Bierkönig auf Mallorca groß gemacht, ist damit zu Millionär geworden. Hessischer Traum wahr geworden, bis eines Tages Manfred Meisel, sein Sohn Patrick, 8 Jahre alt, und der Angestellte auf der Finca erschossen worden sind. Das ist vor fast 30 Jahren passiert. Bis heute erschüttert das sehr viele. Bis heute viele Fragezeichen in diesem Fall. Jetzt gibt es aber neue Hinweise. HR3-Reporter Franco Foracci fasst sie für euch zusammen zum Mitreden.
1: Nach dem Aufruf in der ZDF-Sendung XY

0: mehr an diese Loyalitäten halten zu wollen oder zu können und sagen eventuell mehr als das, was sie vielleicht damals gesagt haben.
1: Neue Hinweise nach fast 30 Jahren. Vielleicht bringen sie den Durchbruch. Zu wünschen wäre es vor allem den Angehörigen. HR3 bleibt dran. Wenn da Neues passiert, hört es hier.

0: mit Sia in HR3. Gleich freuen wir uns hier auf die allergrößte Rockoper der Welt. Ist das eine Rockoper? Nee, oder? Aber das ist eine. Kultet gleich für euch von Meatloaf, davor dicke Umarmung von Leonie. Das ist echte Abwechslung, nur in HR3. Hi.
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0: Wochenende, Leute, vergesst alle Sorgen, lasst euch gut gehen mit Leonie in HR3. Habt ihr Lust jetzt auf den ganz neuen Hit? Kommt von Take That und Michael Patrick Kelly. When your heart cries, your body's like stone, that's when you know you feel my love. Da hat sich ein neues Dreamteam gefunden. Lieben wir.
1: Feel My Love ist einfach 100% Take That und 100% Michael Patrick Kelly in ein Lied.
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0: Welchli Abends für euren Samstagnachmittag. 15 Uhr ist es jetzt. Hallo zusammen.
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2: Hallo, ich bin Felix Wendt. Das Jugendwort des Jahres ist Ragebait. Das hat der Langenscheid Verlag auf der Frankfurter Buchmesse bekannt gegeben. HR-Reporter Lars Hofmann.
3: Der englischsprachige Begriff hat sich bei einer Online-Abstimmung mit rund 36% knapp gegen Peak und Crashout mit 34% bzw. 30% durchgesetzt. Das Wort Ragebait bedeutet wörtlich übersetzt Wutköder. Es bezeichnet Inhalte in sozialen Medien wie Instagram oder TikTok, die gezielt provozieren. Bei der Online-Wahl zum Jugendwort des Jahres werden nur die Stimmen von Jugendlichen von 11 bis 20 gewertet.
2: Nach dem Feuer in einer Schule in Frankfurt ermittelt der Staatsschutz, denn die Polizei geht jetzt von Brandstiftung aus. In dem betroffenen Gebäudeteil der Viktor-Frankl-Schule im Stadtteil Dornbusch hatte eine Hilfsorganisation Spenden für die Ukraine gelagert. Das Feuer war in der Nacht auf Freitag ausgebrochen. Bei russischen Angriffen im Südosten der Ukraine hat es mindestens 15 Tote und ebenso viele Verletzte gegeben. Das hat der ukrainische Präsident Selenskyj mitgeteilt. Insgesamt seien in der Nacht 13 Gebiete angegriffen worden. Selenskyj kritisiert, dass die USA ihre Sanktionen gegen Russland vorübergehend lockern und Diesel von dort importieren. Das ermuntere Russland, nur weiter anzugreifen. Wir bleiben beim Diesel-Deal zwischen den USA und Russland. Was bringt er für uns? Der Verband Fuels und Energie erwartet nicht, dass die Spritpreise in Deutschland sinken werden. Die vereinbarte Menge, die Russland liefert, sei zu gering, um Auswirkungen auf den Weltmarkt zu haben. Die Rede ist von 30.000 Tonnen Diesel. Fußball-Zweitligist Darmstadt 98 kommt mit einem Sieg aus der XXL-Länderspielpause. Die Lilien haben gegen Aufsteiger Energie Cottbus mit 3:1 gewonnen und dabei das Spiel gedreht, denn erst lag Darmstadt 98 noch zurück. Nach 7 Spielen haben die Lilien jetzt 7 Punkte und stehen aktuell auf Tabellenplatz 13. 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
0: In Frankfurt drängen sich alle auf der Buchmesse. Ist auch so ein Lesewetter an diesem Wochenende. Sonne, Wolken, nix. Kurze Schauer vielleicht dazwischen. Ansonsten meistens trocken. Beide Tage gleich schön. Heute ein Ticken wärmer bis 18 Grad. Morgen bis 17. Dafür morgen vielleicht ein Sonnensträhchen mehr. Sebastian Filipowski mit euch unterwegs. Heute Nachmittag. Hallo zusammen. Damit er gut ankommt, jetzt das Neueste aus dem HR3-Verkehrszentrum. Vorsicht bitte auf der A49, Kassel Richtung Gießen, zwischen Neuental und Schwalmstadt, da liegen Gegenstände auf der linken Spur. A5, Kassel Richtung Frankfurt, zwischen Homberg-Ohm und Grünberg, 4 Kilometer Stop and Go. A44, Dortmund Richtung Kassel, zwischen Marsberg und Diemelstadt, 2 Kilometer Stau wegen der Baustelle. Und letzte Meldung, immer auf die Sperrung auf der B251, Korbach-Marburg, zwischen Korbach und Vöhldorf-Itter, da hat es einen Unfall gegeben. Kommt gut an mit uns.
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0: krasse, krasse Urgewalt, Imagine Dragons in HR3. Habt einen fantastischen Samstagnachmittag mit uns. Für echte Abwechslung habt ihr Lust jetzt auf was ganz Neues? Michael Schulte. Cover You. Michael Schulte hat er gemacht für seine Kids. Michael hat's verraten, seinen Zweitliebsten in dieser Woche. Tobi und Tanja aus der HR3 Morning Show. Die Liebsten sind, glaube ich, seine Kids. Lenny, 5 Jahre alt, Louis, 8 Jahre alt.
1: Ist für meine beiden Jungs geschrieben, kann es natürlich aber auch auf jede andere Person interpretieren, weil es geht am Ende natürlich darum, wie wichtig es ist, dass man irgendwie auch jemanden hat, der einen so ein bisschen behütet, wo man sich vielleicht auch mal ausweinen kann. Irgendjemanden, der einem so den Weg zeigt, wenn es mal nicht so läuft, wenn es mal dunkel wird.
2: Aber für die Söhne ist ja schon nochmal eine ganz besondere Beziehung.
1: Das auf jeden Fall. Das geht auch in der ersten Strophe so, das kennen wir alle so mit den Monstern im Zimmer, unterm Bett und so weiter. Dass man gerade eben mal das Licht anlässt oder einfach auch mal da ist und sagt, Mensch, hier, die Monster sind vielleicht gar nicht so real, wie sie sich gerade in dem Moment anfühlen.
0: Ach, aber irgendwie süß, ne? Bei mir zu Hause, Olivia ist gestern 7 geworden, meine Tochter. Happy Birthday nochmal. Da ist manchmal auch noch ein bisschen kuscheln mit Mama und Papa, wenn doof geträumt oder wenn da ein Monster ist unterm Bett. Michael Schulte, wir fühlen das, junge Eltern zu Hause in Hessen. Für euch, für alle, freut euch jetzt. Michael Schulte, 9 HR3, Cover You.

0: Hit, den Michael Schulte macht. Boah, es geht so krass unter die Haut, ne? Auch der neue, Cover You. Wahnsinn. Wir sind HR3. Habt einen entspannten Samstagnachmittag mit uns gleich. Wir freuen uns auf ein Meisterwerk. So krass Gänsehaut. U2 und davor schleicht sich aus dies ganz langsam an. Aber ein paar Sekunden, die gibt ihr gleich alles für euch. Angel Eyes. Für echte Abwechslung. Schönes Wochenende.
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0: viel Sehnsucht. U2 in HR3. Euer Samstagnachmittag mittendrin in den Herbstferien zu Hause in Hessen. Zeit für so einen Brotdosencheck, was da so alles wächst.
1: Wem gehört die Tupperdose im Kühlschrank? Die steht seit einer Ewigkeit da drin.
2: Du, vielleicht ist das der Rest von den Senfeiern vom Sommerfest.
0: Ja, gleich zusammen lachen mit der HR3 Morning Family. Was die Kids vor allem so vergessen in der Brotdose. Ai, ai, ai.
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Achtung, Falschfahrer-Update aus dem HR3-Verkehrszentrum. Vorsicht bitte auf der A661 Egelsbach-Oberursel zwischen Frankfurt-Niedereschbach und Bad Homburger Kreuz. Kommt euch ein Auto entgegen, mit in beiden Richtungen äußerst vorsichtig fahren, nicht überholen. Achtung, Falschfahrer auf der A661 Egelsbach-Oberursel zwischen Frankfurt-Niedereschbach und Bad Homburger Kreuz. Da kommt euch ein Auto entgegen, bitte in beiden Richtungen äußerst vorsichtig fahren, nicht überholen. Ihr hört in HR3, wenn die Gefahr vorüber ist. 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

den nächsten nochmal Falschfahrer jetzt auf der B7 Hessisch-Lichtenau-Kassel zwischen Kaufungen und Leipziger Straße in Kassel. Da kommt euch auch ein Auto entgegen. Bitte in beiden Richtungen äußerst vorsichtig fahren, nicht überholen. Falschfahrer auf der B7 Hessisch-Lichtenau-Kassel zwischen Kaufungen und Leipziger Straße in Kassel. Da kommt euch ein Auto entgegen. Bitte in beiden Richtungen äußerst vorsichtig fahren, nicht überholen. Ihr hört es in HR3, wenn die Gefahr vorüber ist. So, 30 Sekunden Shawn Mendes. Mal gucken, ob wir das noch schaffen.

0: Ja, habt ihr gehört, oder? Da lief ein paar Sekunden zwischen, wo Shawn Mendes lief zwischen den Verkehrsmeldungen. Ich hoffe, es hat euch gefallen. There's nothing holding me back. Sorry, wenn Wichtiges auf den Straßen passiert. HR3 hat den Überblick und dann melden wir uns natürlich sofort bei euch, damit euch nichts passiert. Und Shawn Mendes, nächstes Mal kriegen wir ihn, das würde ich wieder komplett spielen. Versprochen. 15:27, euer Samstagnachmittag. Bundesliga geht wieder los. Jawohl, nach der sehr, sehr langen Länderspielpause. Heute wird wieder gespielt. Wir freuen uns auf folgende Partien. Hoffenheim gegen Hamburg, Augsburg gegen Bayern München, Mainz gegen Leverkusen, Union Berlin gegen Elversberg und Paderborn gegen Stuttgart. Heute Abend dann darf auch noch die Eintracht ran. Auswärts wird gespielt gegen Leipzig. Das Wichtigste zum Mitreden haben wir natürlich auch im Schirm für euch. Hallo zusammen, Sebastian Filipowski hier für euch am Start heute Nachmittag. Das Wetter, Regenschirm könnt ihr eigentlich zu Hause lassen. Meistens bleibt es trocken. Sonne, Wolkenmix bis 18 Grad. Wenn Schauer, dann geht's ganz schnell vorbei. Einfach kurz irgendwo drunter stellen und dann ist auch wieder durch. Morgen Wetter genauso bis 17 Grad und nachts wechselhaft kälter, nur noch 9 bis 5 Grad. Hallo auf die Straßen, damit ihr gut ankommt. Jetzt das Neueste aus dem HR3-Verkehrszentrum. Wir haben zwei Falschfahrer gerade. Vorsicht bitte auf der A661 Egelsbach-Oberursel zwischen Frankfurt-Niedereschbach und Bad Homburger Kreuz. Kommt euch ein Auto entgegen. Bitte in beiden Richtungen äußerst vorsichtig fahren, nicht überholen. Und noch ein Falschfahrer auf der B7 Hessisch-Lichtenau-Kassel zwischen Kaufungen und Leipziger Straße in Kassel. Auch da kommt euch ein Auto entgegen. Auch da bitte in beiden Richtungen äußerst vorsichtig fahren, nicht überholen. Ihr hört es in HR3, wenn die Gefahr vorüber ist. Dann noch eine Warnmeldung von der 44 Kassel Richtung Eisenach. Zwischen Helsau und Hessisch-Lichtenau-West, da laufen Leute auf der Fahrbahn rum. Und jetzt gibt es die Staus und Störungen. A44 Dortmund Richtung Kassel zwischen Marsberg und Diemelstadt, 2 Kilometer Stau wegen der Baustelle. A49 Kassel Richtung Gießen zwischen Homberg oben Nord und Umtal Dreieck, da steht ein defekter Laster auf der linken Spur. Die 66 Wiesbaden Richtung Frankfurt in Höhe Frankfurt-Höchst, da laufen gerade Bergungsarbeiten, 2 Spuren sind dicht. Die 66 Frankfurt Richtung Wiesbaden zwischen Eschborner Dreieck und Frankfurt-Höchst, 3 Kilometer Stop and Go. Und letzte Meldung, nochmal eine Warnmeldung gerade reingekommen. Jetzt Vorsicht bitte auf der A3 Frankfurt Richtung Würzburg zwischen Frankfurt-Süd und dem Offenbacher Kreuz, ungesicherte Unfallstelle auf der Verzögerungsspur. Kommt gut durch mit uns.
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0: Und meine Kids singen immer noch die Tasse Kaffee, wenn es läuft. Ich glaube, da kommt Cyril auch nicht mehr weg von, oder? Update aus dem H3-Verkehrszentrum. Wir haben die Entwarnung für den Falschfahrer auf der A661 Egelsbach-Oberursel. Falschfahrer zwischen Frankfurt-Niedereschbach und Bad Homburger Kreuz besteht nicht mehr die Gefahr. Und auch die Entwarnung für die B7 Hesse-Schlechtenau Kassel. Auch da kein Falschfahrer mehr zwischen Kaufungen und Leipziger Straße in Kassel. Schönes Wochenende. Wir sind HR3. Neues aus dem Kühlschrank jetzt für euch.
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4: Mama, ganz kurz. Ich habe nur 1% Akku und ich...
5: Leute, wem gehört die Tupperdose im Kühlschrank? Die steht seit einer Ewigkeit da drin.
6: Du, vielleicht ist das der Rest von den Senfeiern vom Sommerfest.
5: Vor 5 Monaten.
6: Also ich mache sie nicht auf.
5: Ich auch nicht. Nachher springt mir ein Alien ins Gesicht und legt Senfeier in mir ab.
6: Leon, komm mal.
7: Oh shit, klingt nach, ich hab was ausgefressen.
6: Es ist das Gegenteil. Was hast du nicht gefressen?
7: Was?
5: Ist das hier deine Tupperdose?
7: Kann sein. Ich wollte im Hochsommer meine Unterhose kühlen. Ist ein TikTok-Lifehack.
6: Und hast du das gemacht?
7: Keine Ahnung. Ich bin ständig auf TikTok. Mein Gedächtnis ist Brei.
8: Oh mein Gott, mein Fröschchen.
7: Celine, nenn mich nicht so.
8: Ich meine den Frosch in der Tupperdose.

0: Wenn so die ersten Blätter fallen, Ariane bringt uns in die richtige Herbststimmung in HR3. Samstagnachmittag. Gleich, wir schicken eure Gedanken auf eine heiße Rocknacht. Freut euch auf INXS und davor feiern wir ein Club-Feuerwerk. Das war so richtig cooler Flow. Alle Farben. Leute, so geht echte Abwechslung. Bekommt ihr nur in HR3.
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0: Wir alle gemeinsam in Hessens größtem Stadion. 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
1: Ja.
2: Hi.

0: Legenden in Excess in HR3. Zum Wochenende, wenn eure Party eskaliert, es gibt jetzt was Neues gegen den Kater danach, das Dönerwasser.
1: Im ersten Moment muss ich zugeben, gewöhnungsbedürftig, weil ich gar nicht wusste, was es ist und dann überrascht war, dass es doch irgendwie sehr herzhaft und dönerig war. Ich könnte mir das zum Döner dazu vorstellen. Als reines Erfrischungsgetränk sehr, weiß ich nicht, da fehlt irgendwie was Freshes drin, habe ich das Gefühl.
0: Das hört sich irgendwie eklig an, ne? Sieht aus wie eine Zitronenlimo, ganz harmlos, bekommt in einer kleinen Flasche, wie so eine Bierflasche, auf dem Etikett ein fetter Döner drauf und unten drunter steht dann Kebab Water. Es soll wirklich gegen den Kater helfen, ein paar Mineralien sind drin. Diese Woche ist das Zeug in Berlin auf einer Party vorgestellt worden. Auch unser Reporter Philipp Scharfschwert hat da mal dran genippt.
2: Es kommt sehr, sehr stark Salz direkt zum Anfang. Ich schmecke auch so ein bisschen die Knoblauchsoße, wenn ich ganz ehrlich bin. Also so ein bisschen so eine ganz salzige Knoblauch-Oregano-Mischung.
0: Nach dem Döner zum Essen, neu jetzt Dönerwasser zum Trinken. Und was danach kommt, ist auch klar.
3: Es wird irgendwann mal dazu kommen, dass der Döner den Menschen ersetzen wird.

Wichtiges Update aus dem H3-Verkehrszentrum. Vorsicht, Steinewerfer in Frankfurt auf dem Erich-Eulenhauer-Ring zwischen Bernadotte-Straße und Ernst-Kahn-Straße. Gefahr durch Steinewerfer auf einer Brücke. Vorsicht in Frankfurt auf dem Erich-Eulenhauer-Ring zwischen Bernadotte-Straße und Ernst-Kahn-Straße. Steinewerfer.

0: So ein geiles Rockbrett. Linkin Park, What I've Done, 16 Uhr ist jetzt. Schönen Samstag euch.
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2: Hallo, ich bin Felix Wendt. Auf der Buchmesse in Frankfurt ist das Jugendwort des Jahres bekannt gegeben worden. Es ist Ragebait. Damit werden zum Beispiel Online-Posts bezeichnet, die nur darauf abzielen, Streit zu erzeugen. Laut Langenscheid Verlag landete Ragebait knapp vor dem Wort Peak. Die Bundesregierung hält an den Sanktionen gegen Russland fest, auch was Diesel betrifft. Das hat ein Regierungssprecher mitgeteilt. Auch eine Sprecherin des Wirtschaftsministeriums hat gesagt, Deutschland werde kein russisches Öl oder Ölprodukte kaufen. Im Gegensatz zu den USA, die haben laut US-Präsident Trump einen Deal mit Russland vereinbart. Nach einem Feuer an einer Schule in Frankfurt geht die Polizei von Brandstiftung aus. Gebrannt hatte es in einem Lagerraum der Viktor-Frankl-Schule im Stadtteil Dornbusch. HR-Reporterin Gabi Beck.
3: Die Spurenlage zeige eindeutig, dass unbekannte Täter den Brand gelegt hätten, so die Polizei. Das Staatsschutzkommissariat ermittelt jetzt unter anderem auch, weil der Gebäudeteil gebrannt hatte, in dem ein Verein Sachspenden für die Ukraine gesammelt hatte. 300 Einsatzkräfte waren insgesamt seit Freitagnacht bis zum späten Abend mit Löschen, Beseitigen von Glutnestern und Ausräumen des abgebrannten Lagers beschäftigt.
2: In Mecklenburg-Vorpommern können übermorgen die konkreten Verhandlungen über eine rot-rot-grüne Landesregierung beginnen. Nach SPD und Linke haben auch die Grünen dafür gestimmt. Fußball-Zweitligist Darmstadt 98 schießt sich aus dem Tabellenkeller. Die Lilien haben gegen Aufsteiger Cottbus mit 3:1 gewonnen. HR-Sportreporter Tim Brockmeier.
4: Dabei ging es denkbar schlecht los. Nach 4 Minuten schon führten die Gäste, hatten auch in der Folge noch einige gute Möglichkeiten. Vor der Pause aber traf dann Weißhaupt recht überraschend zum 1:1 für Darmstadt. Und so gingen die Lilien mit viel Zuversicht und spielerisch deutlich verbessert in die zweite Hälfte. Die Treffer von Vukotic und Lürs folgerichtig und verdient.
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0: Gleich echte Abwechslung mit Harry Styles, ganz verträumt. Gossip mit einem echten Hit zum Durchpowern. Und los geht's mit Kato für alle, die im Kopf schon in Richtung Samstagabend dancen. Geht ihr richtig ab in HR3? Sebastian Filipowski ist mit euch unterwegs heute Nachmittag. Das Wetter, beide Tage vom Wochenende gleich schön. Heute Morgen so 17, 18 Grad, Sonne-Wolken-Mix, meistens trocken. Wenn Schauer, dann kurz. Heute Nacht wechselhaft 9 bis 5 Grad. Hallo auf die Straßen, damit ihr gut ankommt. Jetzt das Neueste aus dem HR3-Verkehrszentrum. Nochmal die dringende Warnung von den Steinewerfern in Frankfurt. Vorsicht auf dem Erich-Ollenhauer-Ring. Zwischen Bernadotte-Straße und Ernst-Kahn-Straße. Gefahr durch Steinewerfer auf einer Brücke. Dann Vorsicht bitte auf der A49 Kassel Richtung Gießen zwischen Borken und Neuental. Ungesicherte Unfallstelle auf der rechten Spur in der Baustelle. Da hat es richtig gekracht. Ein Unfall mit 6 Autos insgesamt. A3 Frankfurt Richtung Würzburg zwischen Frankfurt Süd und dem Offenbacher Kreuz. Unfall auf der rechten und auf der mittleren Spur. Dann Stau auf der A5 Kassel Richtung Frankfurt zwischen Bad Nauheim und Obermörlen. 2 Kilometer Stop and Go. Unfall auf der linken Spur ist der Grund. A44 Dortmund Richtung Kassel zwischen Marsberg und Diemelstadt. 2 Kilometer Stau wegen der Baustelle. Dann A66 Frankfurt Richtung Wiesbaden zwischen Eschborner Dreieck und Frankfurt Höchst. 2 Kilometer Stop and Go. Und letzte Meldung, die B251 Korbach-Marburg zwischen Korbach und Fühldorf-Etal nach dem Unfall in beiden Richtungen immer noch gesperrt. Kommt gut an mit uns.
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0: Harry Styles, der macht jetzt für die ganz Großen, anstatt überall auf Tour zu gehen. Der tackert sich jetzt in einer Stadt fest und spielt da einfach mehrere Tage am Stück. Nächstes Jahr die Together Together Tour. Kein Date für Frankfurt. Oh. Dafür spielt Harry viermal am Stück dann in Berlin. Vorverkauf läuft gerade. Wir sind HR3, Samstagnachmittag. Die Jungs von Tokyo Hotel vor ihrer Wetten-Dass-Premiere in ein paar Wochen. Bill und Tom machen sich Gedanken um unsere Bärbel von HR3. In der neuen Folge vom Podcast von Bill und Tom. Die beiden quatschen in Cowlitz Hills über Talkshows aus den 90s.
1: Ich würde die ganzen Talkshow-Master von früher noch erkennen.
2: Arabella Kiesbauer,
1: natürlich.
2: Die noch aussieht wie
1: Bärbel Schäfer.
2: Bärbel Schäfer, Nicole.
1: Das gab ja,
2: es gab so viele. Es gab auch Ricky und Andreas Türk. Ich meine, das war ja eine ganze Generation von diesen Shows. Wo sind die alle hin?
0: Also Bärbel ist bei uns. Immer sonntags zum Frühstück, der HR3 Sonntagstalk mit Bärbel Schäfer. Wir hören gleich mal rein in die neue Folge morgen. Oh, es wird sehr emotional. Bei mir ist schon ein kleines Tränchen gekullert.

0: mittendrin in den Herbstferien zu Hause in Hessen. HR3 unterwegs mit euch mit Stil. Dusty Springfield. Gleich ein Rockhit zum Mitschreien. A hero can save us. 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Und davor schieben wir uns auf den Dancefloor drauf mit Robin Schulz. Immer echte Abwechslung, nur in HR3. Schönes Wochenende.
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0: Chad Kröger liefert den Beweis, wie viel Seele und Herz in sein Herz steckt. Hi 30 hier, schönes Wochenende. 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

0: Got to do with it im Upgrade. 16.30 Uhr, euer Bundesliga-Update jetzt zur Halbzeit. So steht's aktuell: Hoffenheim gegen Hamburg 1:1, Augsburg gegen Bayern München 1:0, Mainz gegen Bayer Leverkusen 2:2, Union Berlin gegen Elversberg 0:0 und Paderborn gegen Stuttgart 0:1. Anpfiff zweite Halbzeit jetzt. Das Wichtigste zum Mitreden bekommt ihr natürlich bei uns. Und am Abend, da gucken wir auch noch später drauf. Die Eintracht spielt noch gegen Leipzig. 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Hallo zusammen, Sebastian Filipowski mit euch unterwegs heute Nachmittag. Wetter ist heute und morgen gleich. Sonne-Wolken-Mix. Vielleicht mal ein kurzer Schauer dazwischen bis 17 Grad. Nachts dann arschkalt. Im Ried geht's runter auf 9 Grad, in den höheren Lagen auf frische 5. Auch da stellenweise mal nass. Hallo auf die Straßen, damit ihr gut ankommt. Jetzt das Neueste aus dem hr3-Verkehrszentrum. Vorsicht bitte auf der A49, Kassel Richtung Gießen. Zwischen Neustadt Hessen und Stadt Allendorf Nord, da liegen Plastikteile auf der Fahrbahn. A3, Frankfurt Richtung Würzburg, zwischen Frankfurt Süd und dem Offenbacher Kreuz. Unfall auf der rechten und auf der mittleren Spur. A44, Dortmund Richtung Kassel, zwischen Marsberg und Diemelstadt. 2 Kilometer Stau wegen der Baustelle. Dann fetter Unfall auf der 49 Kassel Richtung Gießen. Zwischen Wabern und Neuental 6 Autos sind daran beteiligt. Aktuell 2 Kilometer Staub. A66 Frankfurt Richtung Wiesbaden. Zwischen Eschborner Dreieck und Frankfurt Höchst 2 Kilometer Stop and Go. Und letzte Meldung: B251 immer noch gesperrt. Korbach-Marburg in beiden Richtungen zwischen Korbach und Fühldorf-Itter. Da hat es einen Unfall gegeben. Kommt gut an mit uns.
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0: bisschen bekloppt gefeiert. So die ersten Techno-Partys in den 90s zusammen. Scooter immer auf Anschlag. Rick J. Jordan, der hat damals mitgemacht bei der Band und hat Hyper Hyper miterfunden. Als Rick von Scooter uns besucht hat, dann hier zum HR3-Interview in 2026, ein paar Jahre später, schon beim Reinkommen so ins Studio hier, Rick hat sich umgeguckt und das war richtig schön, sehr emotional, der hat alles wiedererkannt und Rick hat so einen richtigen 90s-Flashback erlebt.
1: Oh. Ja, ja, wir waren hier, ich glaube, also mehrfach bei HR3, also in meiner aktiven Zeit bei Scooter und also man kam rein und fühlte sich gleich wieder zu Hause.
0: 2026 meinst du, wenn ihr jetzt alle jung wärt und Scooter würden jetzt nochmal neu starten als Projekt, wird das nochmal genauso funktionieren? Oder wie müsste Hyper Hyper heute irgendwie lauten? Slay Slay, oder?
1: Ich habe keine Ahnung. Also es war damals einfach Riesenglück, dass die richtige Idee zum richtigen Zeitpunkt. Wir waren auch genau gerade voll auf der Welle dessen, was gerade einfach en vogue war. Und waren auch gerade so, weißt du, du musst ja auch genau diesen Punkt erwischen, wo du noch nicht zu abgerockt bist von dem Business, noch richtig Bock hast, aber schon erfahren genug, um es durchzuziehen. Und genau an dem Punkt ging bei uns der Erfolg los. Also einfach danke. Ja, dass es so gelaufen ist.
0: Wir haben auch über KI gesprochen. Wenn sich jetzt alle von uns einen Song in 2 Minuten mittlerweile selbst zusammenkleben können im Netz, Rick verteufelt KI dann nicht für, dass das geht. Er lässt sich sogar auch manchmal von inspirieren. Auf Dauer ist das aber nichts für ihn.
1: Weißt du, als Musiker transportierst du ja ein Gefühl. Und wenn du das nicht wirklich reinlegst, sondern nur so ein, ja, so ein Instant machst, dann ist das so, als wenn du zu irgendeinem nicht näher genannten Fastfood-Restaurant gehst, im Verhältnis zum schönen Griechen um die Ecke, weißt du, der mit Liebe kocht. Also ich lehne es nicht komplett ab, aber also jetzt nur so auf den Knopf zu drücken und dann kommt der Hit bei raus, macht halt keinen Spaß.
0: HR3 feiert Scooter, jetzt ganz frisch gekocht für euch.

0: Ist das Konterbier zur Buchmesse gerade? HR3 spielt Scooter am Samstagnachmittag. Für echte Abwechslung, was zum Runterkommen gleich für euch. Also nach Scooter sind die so richtig am Erden. Coldplay und wir geben euch auch noch ein Loi mit dazu. Geht immer was ab hier in HR3. Das ist echte Abwechslung. Habt ein schönes Wochenende mit uns.
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0: Coldplay in HR3. Euer Wochenende. Habt ihr Lust auf ein Tiramisu? Was gehört rein für euch, damit es perfekt wird?
1: Also man muss auf jeden Fall schon Amaretto rausschmecken. Und Amaretto, ich finde es schrecklich eigentlich.
2: Mit diesen Keksen, diese Löffel, Biscuits, sollte auf jeden Fall schon irgendwie drin sein.
3: Perfekte Tiramisu schmeckt für mich, also ohne Alkohol, ist für mich perfekt schon.
4: Wenn es eingetunkt im Kaffee ist, das ist auf jeden Fall richtig. Das muss nach Kaffee schmecken.
0: Das perfekte Tiramisu, das wird gezaubert an diesem Wochenende jetzt. In Italia, da läuft gerade, das ist kein Scherz, gibt's wirklich, die offizielle Tiramisu-Weltmeisterschaft in Treviso. Aber nicht nur Geschmack ist wichtig beim Tiramisu, wie wir es gerade gehört haben. Manchmal, es kommt auch drauf an, wo ihr das Tiramisu macht. Wie dieser Typ auf TikTok zum Beispiel.
5: Einfach Dings, im Badewanne Tiramisu gemacht.

0: Ja, das sind wir.
1: Es ist jetzt 17 Uhr, habt ein wunderschönes Wochenende mit uns. Hi.
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3: Hallo, ich bin Felix Wendt. Kein Diesel aus Russland, das gilt für die Bundesregierung nach wie vor. Ein Regierungssprecher hat klargestellt, man halte sich an die EU-Sanktionen, auch nach dem USA-Russland-Deal. ARD-Hauptstadtkorrespondentin Birte Sönnigsen.
4: Auch eine Sprecherin von Wirtschaftsministerin Katharina Reiche sagt, dass Deutschland weiter uneingeschränkt an den Sanktionspaketen gegen Russland festhalten will. Die USA wollen vorübergehend Sanktionen gegen russischen Diesel aufheben. US-Präsident Trump hatte nach einem Gespräch mit dem russischen Präsidenten Wladimir Putin verkündet, dass Russland hunderttausende Tonnen an Diesel für die USA und den Weltmarkt bereitstellen wird.
3: Auf der Buchmesse in Frankfurt ist das Jugendwort des Jahres bekannt gegeben worden. Es ist Ragebait. Damit werden zum Beispiel Online-Posts bezeichnet, die nur darauf abzielen, Streit zu erzeugen. Schon wieder eine Messerattacke an einer Schule in Polen. Dabei wurde eine 17-Jährige in Warschau heute verletzt. Die mutmaßliche Täterin wurde festgenommen. Es handelt sich um eine Schülerin. Das Motiv ist unklar. Es war die dritte Messerattacke in einer Schule in Polen in dieser Woche. Verfolgungsjagd in Frankfurt. Die Polizei hat drei junge Männer festgenommen, weil sie mit einem Auto durch den Osten der Stadt gerast sind. Aufgefallen waren sie auch, weil sie mit Sturmhauben in dem Wagen saßen. Nach einer Verfolgungsfahrt konnte die Polizei das Auto stoppen. In der zweiten Fußball-Bundesliga hat Darmstadt 98 sein Heimspiel gegen Cottbus heute gewonnen mit 3:1. In der Bundesliga ist Eintracht Frankfurt heute Abend auswärts in Leipzig im Einsatz. HR-Sportreporter Carsten Schellhorn.
5: Nur eines der 10 Auswärtsspiele dort konnte die Eintracht gewinnen. Personell sieht es gut aus. Flügelflitzer Ansgar Knauf drängt nach Verletzung in die Startelf. Und im Sturm hat Adi Hütter 2 Nationalspieler zur Auswahl. Johnny Burkhardt und Younes Ebnotalib.
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1: Mittendrin in den Herbstferien. Tipp, was so geht in Frankfurt. Gleich von Tobi aus der HR3 Morning Show. Tobis Städtetrip mit einer Idee für leckeres Essen gleich und auch was für alle Fußballfans dabei. Wetter morgen genauso wie heute zu Hause in Hessen. Bis 17 Grad, Sonne-Wolken-Mix, meistens trocken. Heute Nacht ein paar Schauer, 9 bis 5 Grad. Habt ein wunderschönes Wochenende. Sebastian Filipowski ist mit euch unterwegs. Damit ihr gut ankommt, jetzt das Neueste aus dem HR3-Verkehrszentrum. Vorsicht bitte auf der A661 Egelsbach Richtung Oberursel zwischen Frankfurt-Friedberger Landstraße und dem Bräunesheimer Dreieck. Ungesicherte Unfallstelle in der Kurve. Vorsicht bitte auch in Frankfurt auf der Rosa-Luxemburg-Straße. Da läuft immer noch eine Person auf der Fahrbahn rum zwischen Dillenburger Straße und Ollenhauer Ring. A44 Stau Dortmund Richtung Kassel zwischen Marsberg und Diemelstadt. Eine Baustelle, aktuell 2 Kilometer steht ihr da. Und wir haben immer noch die Sperrung auf der B251. Korbach-Marburg zwischen Korbach und Vöhldorf-Itter. Da hat es einen Unfall gegeben. Immer noch in beiden Richtungen alles dicht. Kommt gut an mit uns.
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0: Kurt Nielsen bringt die Liebe ins schönste aller Bundesländer. HR3 ist hier. Falls die Kids zu Hause rummeckern sind, boah, mir ist so langweilig, dann frag doch mal Tobi aus der HR3 Morning Show, was so geht zu Hause in Hessen. Tobi Städtetrip unterwegs in Frankfurt diesmal mit einem sehr leckeren Essenstipp für die ganze Family. Mal gemeinsam was kochen mit coolen Lebensmitteln aus der Region, die ihr euch vorher zusammen in der Kleinmarkthalle besorgt habt.
1: Also habe ich ungefähr ein halbes Jahr in die Küche
2: experimentiert.
1: Ein halbes Jahr, so ungefähr 3 Stunden am Tag, bis ich das Rezept erfunden habe. Und für die nächsten 2 Jahre dann hat meine Frau gesagt, du musst das verkaufen.
0: Ilan aus Israel hat die grüne Soße aus Frankfurt kombiniert mit Hummus aus seiner Heimat. Damit wir dann was Schönes draus kochen, besucht ihn mal. Sein Stand in der Kleinmarkthalle. Dann gemeinsam kochen, ein schönes Family-Event. Oder wollt ihr lieber rausgehen, was mit Action? Dann haben wir gleich noch einen Tipp für alle Fußballfans.

0: Vergiss den Herbst, Teil 3 holt nochmal Sonne, Strand und laue Nächte zurück mit Shakira, Burner Boy. Schönes Wochenende. Gleich feiern wir hier Frankfurter Musikgeschichte. Jam and Spoon gehen ab, davor frisch und aktuell was für alle Rocker. Tampa City. Call it echte Abwechslung. So einen bunten Musikmix gibt's nur hier. Wir sind HR3.
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0: Hi3 feiert die Hits aus dem schönsten aller Bundesländer. Jam and Spoon aus Frankfurt. Wir können geile Musik machen hier. Wir haben geiles Essen an jeder Ecke. Bergerstraße, Freskas. Und wir können Fußball, ne? Eintracht Frankfurt in der Stunde Anpfiff in der Bundesliga. Und für morgen dann, wie wär's mit einem Ausflug in Deutschlands erste Fußballerlebniswelt?
1: Im Ursprung wollen wir die Leute mit Fußball begeistern, und zwar alle. Und du musst jetzt nicht ein großer Crack sein, ja, sondern genau wie du bist. Jeans, Sneaker, und geht's los.
0: Soccer Beat in Frankfurt, mitten auf der Zeil. Eure Kids können sich da austoben beim Fußballzocken. Die Erwachsenen können durchdrehen auf Actionflächen. Das ist auch wirklich was für alle Nicht-Fußballfans. Es geht wirklich nur um Spaß. Was Frankfurt noch zu bieten hat, jetzt alles auschecken in der ARD-Mediathek. Tobis Städtetrip, diesmal in Frankfurt unterwegs. Paulskirche auch wunderschön. Oder Tobi besucht den ältesten Comicladen in Deutschland.

0: Tom Grennan nimmt uns mit in Richtung Samstagabend, 13:30 Uhr, 17:31 Uhr. Schneller Bundesliga-Check. Die Samstagnachmittagsspiele sind vorbei. Das sind die Ergebnisse. Gerade abgepfiffen worden ist Hoffenheim-Hamburg, 2:3. Hamburg hat auswärts gewonnen. Augsburg gegen Bayern München, unentschieden 2:2. Mainz zu Hause verloren gegen Leverkusen, 3:4. Union Berlin gegen Elversberg, Union Berlin hat gewonnen, 1:0. Und Paderborn gegen Stuttgart, 0:2. Stuttgart auswärts damit gewonnen. Mehr dann das Wichtigste zu mitreden gleich für euch. Und wir gucken mal aufs Eintracht-Spiel in der Stunde gegen Leipzig. Welchen Hebel müssen unsere Jungs da umlegen, um zu gewinnen? Schönes Wochenende, Sebastian Filipowski mit euch unterwegs. Das Wetter morgen, genauso wie heute, wechselhaft, Sonne-Wolken-Mix mit Schauer dazwischen, Temperaturen bis 17 Grad. Auch in der Nacht wechselhaft 9 bis 5 Grad. Und die nächsten Tage geht's so bunt weiter. Hallo auf die Straßen, damit ihr gut ankommt. Jetzt das Neueste aus dem hr3-Verkehrszentrum. Vorsicht bitte auf der A5, Frankfurt Richtung Darmstadt, zwischen Frankfurter Kreuz und Zeppelinheim. Gegenstände auf der mittleren Spur. Und nochmal Vorsicht auf der A661, jetzt Egelsbach Richtung Oberursel, zwischen Frankfurt-Friedberger Landstraße und Poingesheimer Dreieck. Ungesicherte Unfallstelle in der Kurve. Und dann haben wir noch einen kleinen Stau auf der 66, Frankfurt Richtung Wiesbaden, zwischen Eschborner Dreieck und Frankfurt Höchst, so rum ist richtig. 2 Kilometer Stau auf der rechten Spur. Kommt gut an mit uns.
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0: Taylor Swift in HR3. Leute, endlich wieder Fußball. Nach der XXL-Länderspielpause. Die Bundesliga-Clubs sind sehr heiß auf den Spieltag heute. Am Nachmittag allein. 19 Tore sind gefallen gerade. HR3-Fußball-Queen Martina Knief. Es hätten auch noch mehr sein können.
1: Vier hätten es mehr sein können. Die Bayern spielen 2-2 in Augsburg. Vier Tore wurden Bayern München nicht anerkannt. Und mit was? Mit Recht. Manchmal hat der VAR einfach auch nur Recht. Und die Bayern müssen sich am Ende mit einem 2-2 in Augsburg begnügen. Ist nicht so richtig das, was sie wollten. Erstes Tor übrigens nach 8 Sekunden für Augsburg. Kapitaler Torwartfehler von Manuel Neuer.
0: Ja, aber klappt am Ende auch nicht immer mit dem Bayern-Dusel. Gleich darf dann noch die Eintracht ran. Das Abendspiel auswärts gegen Leipzig wird eine harte Nuss, aber Trainer will alles geben.
2: Wir glauben an unsere Stärken und natürlich müssen wir sehr, sehr gut verteidigen, immer hellwach sein und speziell, was die zweite Halbzeit betrifft.
0: Ja, die Hütte hat mit seiner Mannschaft so ein zweite Halbzeitproblem. Die fangen sich da immer sehr viele Gegentore ein. Wie will die Eintracht da aus der Sekundenschlaffalle raus?
1: Na, er hat gesagt, vielleicht muss ich auch was an der Ansprache ändern in der Halbzeitpause, damit die zweite Halbzeit besser wird. Wenn es nur so einfach wäre bei RB Leipzig, wo es für die Eintracht in den vergangenen Spielen, ich fasse es mal einfach zusammen, nichts zu holen gab. Aber wer weiß, vielleicht ist genau so ein Spiel das Spiel zum Wendepunkt, dass vielleicht mal die erste Halbzeit okay ist, aber die zweite dann super.
0: Euer Bundesliga-Update in HR3 mit dem Wichtigsten zum Mitreden. Gleich Anpfiff bei Frankfurt auswärts gegen Leipzig. 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

Lenny Kravitz holt ja die Actionpeitsche raus. So hört sich ein geiler Rocket an. HR3 ist hier. Gleich geht's weiter mit einem kleinen Ausflug in die 80s. Gegen den Wahnsinn in der Welt, freut euch auf Genesis. Und davor schenkt uns Zoe Wees ganz viel Kraft. Das ist echte Abwechslung, nur in HR3.

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0: United, Genesis in HR3. Gleich geht's hier weiter mit dem HR3 Freundeskreis. Freut euch auf neue Hits von Lost Frequencies und von Zoe Wees. Habt noch einen wunderschönen Samstagabend mit uns. Sebastian Filipowski ist raus. Gunnar Töpfer macht weiter. Und der ist nicht nur Moderator hier, der kann noch viel mehr.
1: Ich bin trotzdem ein guter Gebrauchsmusiker, glaube ich. Ich kann von A bis Z so ziemlich alles spielen. Von der Begattung bis zur Bestattung spielen wir alles.

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4: Schönen guten Abend, 18 Uhr.
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5: Hallo, ich bin Felix Wendt. Die Bundesregierung hält an den EU-Sanktionen gegen Russland fest, auch was Diesel betrifft. Eine Sprecherin des Wirtschaftsministeriums hat gesagt, Deutschland werde kein Öl und keine Ölprodukte aus Russland kaufen. Im Gegensatz zu den USA, die haben laut US-Präsident Trump einen Deal mit Russland vereinbart. Das Jugendwort des Jahres ist Ragebait. Das hat der Langenscheid Verlag auf der Frankfurter Buchmesse bekannt gegeben. HR-Reporter Lars Hofmann.
6: Der englischsprachige Begriff hat sich bei einer Online-Abstimmung mit rund 36% knapp gegen Peak und Crashout mit 34% bzw. 30% durchgesetzt. Das Wort Ragebait bedeutet wörtlich übersetzt Wutköder. Es bezeichnet Inhalte in sozialen Medien wie Instagram oder TikTok, die gezielt provozieren. Bei der Online-Wahl zum Jugendwort des Jahres werden nur die Stimmen von Jugendlichen von 11 bis 20 gewertet.
5: Steckt hinter dem Brand auf einem Schulgelände in Frankfurt ein politisches Motiv? Der Staatsschutz ermittelt, denn die Polizei geht von Brandstiftung aus. In der Nacht zu Freitag war das Feuer im Stadtteil Dornbusch ausgebrochen, in einem Raum, in dem ein Verein Spenden für die Ukraine gelagert hatte. Unwetter in Süditalien. Dort gibt es Überschwemmungen, Erdrutsche, Verkehrsbehinderungen und Stromausfälle. Besonders betroffen ist die Südspitze Kalabriens. Laut Polizei wurden Autos ins Meer gespült. Zwei Menschen wurden schwer verletzt. In der Fußball-Bundesliga ist Eintracht Frankfurt in einer halben Stunde in Leipzig zu Gast. Das sind die Ergebnisse vom Nachmittag. Augsburg gegen Bayern München 2:2. Mainz verliert gegen Leverkusen 3:4. Hoffenheim mit einer 2:3 Niederlage gegen den HSV. Union Berlin gewinnt gegen Elversberg 1:0. Und Paderborn verliert gegen Stuttgart 0:2. Und in Liga 2 hat Darmstadt 98 mit 3:1 gegen Cottbus gewonnen. 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
7: Hallo, da seid ihr. Schönen Abend euch. Willkommen im HR3 Freundeskreis. Ich bin Gunnar Töpfe. Das Wetter ist heute ein bisschen durchwachsen. Im Norden haben wir gerade Schauer unterwegs. In der Nacht werden die auch wieder mehr. Neue Wolken ziehen rein und morgen, ja, im Prinzip wechselhaftes Wetter. Ähnlich wie heute. Hin und wieder mal Sonne. Vor allem aber Schauer nördlich des Main und 11 bis 17 Grad. Mehr Sonne bekommen wir dann am Montag wieder. Damit ihr gut ankommt, das Neueste aus dem HR3 Verkehrszentrum. A66 von Frankfurt nach Wiesbaden zwischen dem Eschborner Dreieck und Frankfurt Höchst. Hier sind es im Moment 2 Kilometer Stau auf der rechten Spur.
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0: Supreme in HR3. Freunde, wir haben was ganz Neues für euch. Können wir mal kurz das Licht nehmen dafür?
1: Die Dunkelheit. Ich finde, die hat was sehr Mysteriöses, aber auch was sehr Schönes. Und ich weiß nicht, ich lieb's. Ich finde, alles ist irgendwie schöner, wenn es dunkel ist.
0: Stimme erkannt? Genau, die hier.

Stimme von Zoe Wees. Tatsächlich einer der wirklich wenigen deutschen Stars, die es in den letzten Jahren sogar in Amerika geschafft haben. Mit Late-Night-Shows, mit Konzerten. Richtig, richtig groß. Die sich dann aber eine Auszeit gegönnt hat oder gönnen musste für die Gesundheit. Und jetzt hat sie aber nach mehr als einem Jahr dann doch wieder einen neuen Hit am Start. Und den gibt's gerade tatsächlich noch nirgendwo im Streaming. Den hört ihr nur in euren Rundfunkempfangsgeräten. Hier ist die neue Zoe Wees. Hier ist Rise Again in HR3.

Squeeze. Rise Again. Neue HR3. Gleich lässig, Meghan Trainor. Und so eine richtig schöne Hymne direkt dazu. Die Dandy Warhols. Echte Abwechslung in HR3.

Depeche Mode, Precious, HR3-Freundeskreis. Und für echte Abwechslung direkt dazu was ganz Frisches. Eine Runde Verstecken spielen. Tiffany Harris, Find Me. Jetzt.

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0: Tiffany Harris und Find Me in HR3. Hallo zusammen, ich bin Gunnar Töpfer. Schön, dass ihr dabei seid. Es ist ein noch weitestgehend trockener Abend, aber es ziehen immer mehr Wolken rein vom Norden her. Und die nächsten Schauer kommen schon. Ja, morgen wird auch nicht so dolle. Es wird wechselhaftes Herbstwetter mit Schauern vor allem im Norden des Main und maximal 17 Grad. Am Montag bekommen wir mehr Sonne. Damit ihr gut ankommt, das Neueste aus dem HR3-Verkehrszentrum. Eine Meldung nur für die A66 Frankfurt-Wiesbaden zwischen dem Eschborner Dreieck und Frankfurt-Höchst. Hier hat es gerade 2 Kilometer Stau auf der rechten Spur.
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0: Mark Ronson, Miley Cyrus. Nothing breaks like a heart in High 3. So, Abendbrot. Was gibt's denn heute?
1: Ach, Proteine.
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3: Klingt wie eine nordische Gottheit und wird von vielen Fitnessfans auch so verehrt. Skyr. Skyr ist aber nur eine Milchpampe aus Island mit wenig Fett und viel Protein. Es ist ein Hype. Inzwischen steht im Supermarkt ja an jedem Produkt mit extra viel Protein. Das kann man auch auf Erdnüsse schreiben. Hüttenkäse heißt dann High Protein Cheese Cream. Und die Kollegen essen bei der Arbeit statt einem Brot ihren High Protein Vanilla Flavored Porridge mit Dattelmus. Und abends an der Bar machst du ein bisschen Joghurt in deinen Espresso Martini. Schon ist es ein Proteinshake. Davon kriegst du dann auch keinen Kater, sondern Muskelkater. Leider musst du dich ja zum Fitbleiben immer noch selbst bewegen. Sonst gibt's auch keine Muckis und wir kriegen im schlimmsten Fall irgendwann den Skierbecher nicht mehr auf.
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0: Tom Petty in the Heartbreakers in HR3. Sagt mal, läuft bei euch schon die Heizung? Oder probieren wir es erstmal nochmal so? Und jetzt zumindest gefühlt gleich nochmal ein bisschen Sommer nach Hause. Alvaro Soler, jetzt. Aber direkt dazu auch Leonie. Echte Abwechslung in HR3.
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0: 19 Uhr.
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2: Hallo, ich bin Felix Wendt. Kein Diesel aus Russland, das gilt für die Bundesregierung nach wie vor. Ein Regierungssprecher hat klargestellt, man halte sich an die EU-Sanktionen, auch nach dem USA-Russland-Deal. ARD-Hauptstadtkorrespondentin Birte Sönnigsen.
3: Auch eine Sprecherin von Wirtschaftsministerin Katharina Reiche sagt, dass Deutschland weiter uneingeschränkt an den Sanktionspaketen gegen Russland festhalten will. Die USA wollen vorübergehend Sanktionen gegen russischen Diesel aufheben. US-Präsident Trump hatte nach einem Gespräch mit dem russischen Präsidenten Wladimir Putin verkündet, dass Russland hunderttausende Tonnen an Diesel für die USA und den Weltmarkt bereitstellen wird.
2: In Mecklenburg-Vorpommern können übermorgen die konkreten Verhandlungen über eine rot-rot-grüne Landesregierung beginnen. Nach SPD und Linke haben auch die Grünen heute dafür gestimmt. Verfolgungsjagd in Frankfurt. Die Polizei hat 3 junge Männer festgenommen, weil sie mit einem Auto durch den Osten der Stadt gerast sind. Aufgefallen waren sie auch letzte Nacht, weil sie mit Sturmhauben in dem Wagen saßen. Nach einer Verfolgungsfahrt konnte die Polizei das Auto stoppen. In Wiesbaden ist ein Stück Bahngeschichte heute zu Ende gegangen. Am Hauptbahnhof wurde der Intercity 1 verabschiedet. Die letzten Züge dieser Baureihe sind zum letzten Mal gefahren. Von Hamburg und München ging es nach Wiesbaden. Nach 55 Jahren ist Schluss. In der Fußball-Bundesliga ist Eintracht Frankfurt gerade in Leipzig zu Gast. Nach einer halben Stunde liegt die Eintracht mit 0:2 zurück. Das sind die Ergebnisse vom Nachmittag. Augsburg gegen Bayern 2:2. Mainz verliert gegen Leverkusen 3:4. Hoffenheim mit einer 2:3 Niederlage gegen den HSV. Union Berlin gewinnt gegen Elversberg 1:0. Und Paderborn verliert gegen Stuttgart mit 0:2. In Liga 2 hat Darmstadt 98 den letzten Tabellenplatz verlassen. Mit einem 3:1 Sieg gegen Cottbus. Fazit von Liliencoach Florian Kohfeldt.
4: Es war jetzt heute sicherlich nicht alles top, top, top. Aber ich glaube auch, dass insbesondere aufgrund der zweiten Halbzeit keinen Zweifel daran gibt, dass wir hier einen absolut hochverdienten Heimsieg eingefahren haben. Das tut uns gut.
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5: Hallo zusammen. Willkommen in HR3, ich bin Gunnar Töpfer. Bibi Rexha haben wir für den Start Richtung Samstagabend gleich. Und The Weeknd. Wetter heute Abend, ein bisschen nass von Norden her. Immer mehr Schauer ziehen rein, die Wolken werden langsam noch dicker. Morgen dann ein wechselhafter Tag, viel Grau dabei, ein bisschen Sonne zwischendurch, aber immer wieder auch Schauer, vor allem nördlich des Main. Und maximal 17 Grad. Damit ihr gut ankommt, das Neueste aus dem HR3-Verkehrszentrum. Die A3 von Köln nach Frankfurt. Zwischen Limburg-Süd und Bad Camberg ein Reh auf der Standspur. Und A67 Darmstadt-Mönchhof-Dreieck zwischen Rüsselsheimer Dreieck und Rüsselsheim-Ost. Hier sind Leute auf der Fahrbahn.
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0: Watching You, The Police, H3 Freundeskreis.
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0: Sagt mal, Freunde, können wir mal bitte alle gemeinsam jetzt Daumen drücken? Dann klappt es vielleicht heute Abend noch mit einer hessischen Sportsensation. Nein, eher nicht bei der Eintracht, das sieht nach wie vor nicht so gut aus. In Leipzig 0-2 liegen sie zurück, sondern auf Hawaii. Da läuft es deutlich besser für Patrick Lange, unser Mann bei der Ironman-Weltmeisterschaft. Dreimal hat er den Titel schon gewonnen für Hessen und heute sein letzter Kampf.
2: Die Jüngeren, die junge Generation, die ja teilweise 15 Jahre jünger sind als ich, werden es mir nicht einfach machen, sollen sie auch nicht. Aber ich werde auf jeden Fall um jeden Platz kämpfen und bin mir der historischen Chance da durchaus bewusst.
0: Diese historische Chance auf Titel Nummer 4 für Patrick Lange aus Bad Wildungen. Im Moment sieht es tatsächlich sehr, sehr gut aus. Schwimmen ist gerade rum auf Hawaii. Patrick als 10. aus dem Wasser gekommen, jetzt kleiner Ausritt auf dem Rad. Und seine Spezialität ist ja denn eh erst der Marathon zum Ende. Von daher, das kann was werden. Und wir sind auf jeden Fall im Herzen dabei. Mit Patrick Lange beim Ironman auf Hawaii. Lost Frequencies in HR3.

Lost Frequencies. Don't forget about me in HR3. Michael Jackson, yes. Aber direkt dazu auch Ava Max. So geht echte Abwechslung in HR3.

Ganz schön viele Yeah-Yeah-Yeahs hier sind scheiße. Aber zu Recht, Clock Clock, Skeletons, neu in der HR3. Nicht so viele Yeah-Yeah-Yeahs gerade in Leipzig für die Eintracht. Halbzeit ist und 0-4 liegt Eintracht Frankfurt zurück in der Fußball-Bundesliga.

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7: Herr Bachtenbers, hallo. Schön, dass ihr dabei seid im HR3 Freundeskreis. Der Abend wird heute ziemlich durchwachsen, was das Wetter angeht. Wir haben dicke Wolken und immer mehr Schauer von Norden her. Morgen der Tag bleibt zu wechselhaft, viel Grau, manchmal Sonne, aber immer wieder auch Schauer, vor allem im Norden des Main und dazu maximal 17 Grad. Mehr Sonne dann ab dem Montag. Aber warm wird es dann auch nicht. Damit ihr gut ankommt, das Neueste aus dem HR3-Verkehrszentrum. Im Moment alles fein, keine Meldungen.
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0: Nobody else. Ach guck, alles machen die einem nach. Habt ihr mitbekommen? Senden die beim HR Fernsehen auch ohne Bild. Wie das Radio.
1: Hallo, Gude.
2: Hi, Gude.
1: Ach, da bist du. Hi.
2: Gut, hallo.
1: Hallo.
2: Hallo, hallo, hallo.
1: Grüß dich. Schön, dich nicht zu sehen.
2: Ja.
1: Aber ich winke, ne?
2: Ich versuch's zu...
1: Bist du sprachlos oder was?
2: Ich
1: was ist denn los?
2: Ich wink mal zurück.
1: Ja, das ist ein Leben, danke.
2: Ja.
1: Hi, ich heiße Sezen.
0: Ja, schön, Sezen mal kennenzulernen. 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

Rita Ora in HR3. Ah, schöner 80er-Klassiker direkt dazu. Kenny Loggins. Aber auch ein feines Warm-up für den Samstagabend. Alle Farben. Randy Miller. Echte Abwechslung. In HR3.

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1: Um 20 Uhr mit Thomas Krüger. Kein Diesel aus Russland, das gilt für die Bundesregierung nach wie vor. Ein Regierungssprecher hat klargestellt, man halte sich an die EU-Sanktionen, auch nach der Vereinbarung der USA mit Russland. ARD-Hauptstadtkorrespondentin Birte Sönnichsen.
2: Auch eine Sprecherin von Wirtschaftsministerin Katharina Reiche sagt, dass Deutschland weiter uneingeschränkt an den Sanktionspaketen gegen Russland festhalten will. Die USA wollen vorübergehend Sanktionen gegen russischen Diesel aufheben. US-Präsident Trump hatte nach einem Gespräch mit dem russischen Präsidenten Wladimir Putin verkündet, dass Russland hunderttausende Tonnen an Diesel für die USA und den Weltmarkt bereitstellen wird.
1: In der saudischen Hauptstadt Riad ist wieder der internationale Flughafen angegriffen worden. Wie die Luftfahrtbehörde des Landes bestätigte, hat es Verletzte gegeben. Der Flugbetrieb sei eingestellt worden. Nach Medienberichten soll ein Passagierterminal getroffen worden sein. Der Flughafen war schon letzte Woche Ziel von Angriffen. Dazu hatte sich die Houthi-Miliz aus dem Jemen bekannt. Die Lufthansa hat wegen der unsicheren Lage seit vorgestern alle Flüge nach Riad eingestellt. Heftige Gewitter und Starkregen haben in Süditalien Überschwemmungen und Erdrutsche verursacht. In Teilen von Kalabrien, Kampanien und Apulien gilt die zweithöchste Zivilschutzwarnstufe. ARD-Korrespondentin Anna Giordano.
3: Stark betroffen ist der Ort Melito di Porto Salvo an der Südspitze Kalabriens, wo der Regen in den letzten Stunden sturzflutartig gefallen ist. Laut Polizei sind Fahrzeuge ins Meer gespült worden und Mauern eingestürzt. In Neapel mussten einige Bewohner ihre Häuser wegen eines Erdrutsches verlassen. Auch auf den Äolischen Inseln, die zu Sizilien gehören, flutete der Regen Keller. Autos blieben im Schlamm stecken.
1: Verfolgungsjagd in Frankfurt. Die Polizei in Frankfurt hat 3 junge Männer festgenommen, weil sie mit einem Auto durch den Osten der Stadt gerast sein sollen. Das Fahrzeug war einer Streife aufgefallen, als es viel zu schnell um eine Kurve driftete. Dabei trugen die Insassen schwarze Sturmhauben. Gegen den Fahrer wird ermittelt. Es besteht der Verdacht auf ein illegales Autorennen. In der Fußball-Bundesliga hat der FC Bayern München unentschieden gespielt. Beim FC Augsburg kam der Tabellenzweite nicht über ein 2:2 hinaus. Außerdem spielten Hoffenheim, Hamburger SV 2:3, Mainz, Leverkusen 3:4, Union Berlin, Elversberg 1:0 und Paderborn, Stuttgart 0:2. Das waren die Nachrichten.
4: Hey, schön, dass ihr dabei seid. Willkommen im HR3-Freundeskreis. Ich bin Gunnar Töpfer. Heute Nacht kann es sein, dass wir immer nass werden. Von Norden her zieht immer mehr Regen rein. Oder zumindest Regenschauer. Morgen dann ja, viel Grau. Bisschen Sonne ist auch dabei, aber immer wieder auch Schauer. Vor allem nördlich des Main. Und es bleibt kühl. Maximal 17 Grad. Montag bekommen wir ein bisschen mehr Sonne. Damit ihr gut ankommt, das Neueste aus dem HR3-Verkehrszentrum. A3 Frankfurt-Würzburg zwischen Frankfurt-Süd und Offenbacher Kreuz. 4 Kilometer Stau wegen Bergungsarbeiten. Hier sind im Moment nur beide linken Spuren frei.
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Schön entspannt, Teddy Swims in HR3. Und direkt dazu der schnellste Mann im Showbiz. JK von Jamiroquai. Tatsächlich wahrscheinlich kein Popstar öfter geblitzt worden als er. Aber was willst du machen? Er hat einen irren Fuhrpark zu Hause. Ferrari und Lamborghini und Rolls und BMW und Mercedes, Aston Martin, Maserati. Eigentlich im Prinzip alles, was du kaufen kannst, wenn du mindestens 6- oder 7-stellig bezahlen willst. Und würde das dann alles dastehen? Das kannst du ja natürlich nicht nur am Wochenende zum Bäcker rollen. Das will alles mal raus auf die Autobahn. Und dann wahrscheinlich so schön Fenster runter, Cosmic Girl laut. Das Leben könnte einen schlechter treffen. Jamiroquai in HR3.

jetzt in den 90ern schwelgen. Aber direkt dazu haben wir auch was ganz Neues für euch. Chris Isorandi, Good Old Days. Echte Abwechslung in HR3.

No doubt it's my life in Heidelberg. Wir haben ein kurzes Update für euch auf der A3. Köln-Frankfurt, Vorsicht, seid bitte vorsichtig zwischen Niedernhausen und dem Wiesbadener Kreuz. Ein Anhänger steht hier ohne Licht auf der Standspur und A60 Mainz-Rüsselsheim zwischen Königstätten und Rüsselsheimer Dreieck. Ein kaputter PKW und Leute auf der Straße.

0: Robin in HR3, wir haben es 9:30. Oh, ein bisschen Regen zieht gerade rein, von Norden her so Schauer. Und die Wolken werden dicker heute Nacht, morgen dann auch wechselhaft viel Grau, bisschen Sonne dabei, aber auch immer wieder Schauer, vor allem nördlich des Main. Und es ist kalt! 17 Grad maximal, 11 bis 17 Grad morgen die Höchsttemperatur. Der Montag wird auch nicht viel wärmer, aber dann schon wieder deutlich sonniger. Damit ihr gut ankommt, das Neueste aus dem HR3-Verkehrszentrum. A3 von Köln nach Frankfurt zwischen Niedernhausen und dem Wiesbadener Kreuz. Hier steht auf der Standspur ein Anhänger ohne Licht. A60 Mainz-Rüsselsheim zwischen Rüsselsheim-Königstetten und dem Rüsselsheimer Dreieck. Eine Panne auf der rechten Spur und Leute auf der Fahrbahn. A3 Frankfurt-Würzburg zwischen Frankfurt-Süd und Offenbacher Kreuz. 3 Kilometer Stau wegen Bergungsarbeiten. A5 noch Frankfurt Richtung Kassel zwischen Friedberg und Obermörlen. Ein Auto brennt und dicker Rauch zieht gerade über die Autobahn. Hier schlechte Sicht.
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Purple Disco Machine im H3 Freundeskreis. Und direkt dazu noch was ganz Neues für echte Abwechslung. Bekommt ihr direkt von uns. Was Neues aus der Slowakei. Die haben, glaube ich, noch gar nicht so richtig große Stars am Start gehabt, was Musik angeht. Aber jetzt schon. Adela. Kennt ihr, wenn ihr bei TikTok unterwegs seid, wahrscheinlich von diesen Nicole-TikToks, wo alle möglichen Leute lip-synced haben, dass sie sich wie Nicole fühlen und am Ende natürlich Nicole Kidman selbst. Damit ist sie berühmt geworden. Jetzt hat sie einen neuen Hit am Start. Ain't in L.A. Und den stellen wir euch hier vor. Adela in HR3.

Dylan 993 Ain't in the Lane. Ah, schön, Klassiker. Kiss, jetzt. Aber direkt dazu auch mit Simons. Catch and Release. Für echte Abwechslung in HR3.

Neues in HR3. Leute, drückt mal bitte die Daumen, dass es in Hawaii besser läuft als für die 0:6 Eintracht. Unser Dreifach-Weltmeister aus Hessen, Patrick Lange, in seinem letzten Ironman. Und das sieht auch nicht so toll aus. Platz 29 gerade auf dem Rad. Und ein paar Krämpfe, wollte schon fast aufgeben, aber der Trainer hat ihn nochmal angefeuert. Also der Mann braucht wirklich alle unsere Daumen. Und die kriegt er jetzt auch. Gleich von Markus Barsch, poppt die Abendshow.

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1: 21 Uhr mit Thomas Krüger. In der saudischen Hauptstadt Riad ist wieder der internationale Flughafen angegriffen worden. Der Flugbetrieb wurde vorübergehend eingestellt. ARD-Korrespondentin Nina Amin.
2: Am Abend teilte die saudische Zivilluftfahrtbehörde mit, bei dem Angriff auf den King Khalid-Flughafen habe es Verletzte gegeben. Das Ausmaß auch der Zerstörungen werde derzeit ermittelt. Augenzeugen berichteten von Explosionen, von vielen Verletzten und zahlreichen Rettungswagen, die vor Ort im Einsatz sind.
1: Die jemenitischen Houthi-Rebellen hatten diese Woche den Flughafen mehrmals angegriffen. Zum heutigen Angriff hat sich noch niemand bekannt. Die Dieselvereinbarung von US-Präsident Trump mit dem russischen Präsidenten Putin wird den Preis für Sprit wohl nicht drücken. Zu diesem Ergebnis kommt das Institut der deutschen Wirtschaft. Auch der Verband der Mineralölbranche sagt, die Vereinbarung habe weder Auswirkungen für die deutschen Autofahrer noch für den Weltmarkt. Die EU-Außenbeauftragte Kallas kritisiert, einzig Russland profitiere davon. Der Deal mit Trump verschaffe Moskau zusätzliche Einnahmen, um Krieg gegen die Ukraine zu führen. Unwetter in Süditalien. Heftige Gewitter und starker Regen haben Überschwemmungen, Erdrutsche, Verkehrsbehinderungen und Stromausfälle ausgelöst. Besonders betroffen ist die Südspitze Kalabriens. Dort hat sturzflutartiger Regen Straßen überschwemmt und mit Schlamm und Geröll bedeckt. Laut Polizei wurden Autos ins Meer gespült. Zwei Menschen wurden schwer verletzt. In Wiesbaden ist heute ein Stück Bahngeschichte zu Ende gegangen. Am Hauptbahnhof wurde der Intercity 1 verabschiedet. Die letzten Züge dieser Baureihe sind heute zum letzten Mal gefahren. Von Hamburg und München ging es nach Wiesbaden. Nach 55 Jahren ist jetzt Schluss. RB Leipzig deklassiert Eintracht Frankfurt in der Fußball-Bundesliga. Die Sachsen gewannen zu Hause mit 6:0. Die ersten 4 Tore fielen schon vor der Pause. ARD-Sportreporter Thorsten vom Wege.
3: Nach dem Wechsel wurde es etwas ruhiger, aber nur etwas. Nusa in der 54. machte den 5. Treffer und der eingewechselte Gomez in der 89. Tor Nummer 6. Die Frankfurter hatten auch ihre Möglichkeiten, scheiterten aber immer wieder an Van der Voort und waren in der Deckung einfach viel zu luftig, um die Leipziger zu weniger Möglichkeiten kommen zu lassen. Das Spiel hätte gut und gern auch 8:2 enden können, aber wie im Vorjahr kriegt Frankfurt das halbe Dutzend beim Besuch in Sachsen.
1: Außerdem spielten Augsburg München 2:2, Hoffenheim Hamburg 2:3, Mainz Leverkusen 3:4, Union Berlin Elversberg 1:0 und Paderborn Stuttgart 0:2. Das waren die Nachrichten. Das Wetter. In der Nacht nur im Osten Deutschlands eher trocken, ansonsten regnerisch, Abkühlung auf 10 bis 4 Grad. Morgen im Norden Schauer, im Süden trocken bis 18 Grad. Die Zeit.
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4: Vorsicht auf der A3 Köln Richtung Frankfurt. Zwischen Niedernhausen und Wiesbadener Kreuz steht ein unbeleuchteter Anhänger auf dem Standstreifen. A3, Frankfurt Richtung Würzburg, zwischen Frankfurt Süd und Offenbacher Kreuz 3 Kilometer Stau wegen Bergungsarbeiten. Es sind nur die beiden linken Fahrstreifen frei. A5, Frankfurt Richtung Kassel, zwischen Friedberg und Obermörlen 2 Kilometer Stau wegen eines brennenden PKW. Es ist nur ein Fahrstreifen frei. A5, Frankfurt Richtung Kassel, zwischen Bad Homburger Kreuz und Rastplatz Schäferborn. 2 Kilometer Stau wegen einer Baustelle. Es ist nur ein Fahrstreifen frei. Die A45 Dortmund Richtung Gießen ist zwischen Willensdorf und Haiger-Burbach wegen einer Nachtbaustelle bis 6 Uhr gesperrt. A96 Lindau Richtung München zwischen Stetten und Mindelheim, ein Unfall auf dem rechten Fahrstreifen.
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5: Am Samstagabend mit Markus Barsch. Hallo, schön, dass ihr da seid. Wir sind immer erreichbar für euch. Radio ist hier keine Einbahnstraße. 07221 2011 Nachrichtenstudio landet direkt vor unserer Nase. Boing. Christian schreibt, hallo Markus, sag mal, gibt's eigentlich heute oder demnächst mal wieder ein Ocelot zu gewinnen in einem deiner Quizze? Super Idee. Quiz gibt's schon mal in, sagen wir mal, 7,5 Minuten. Warum nicht ein Ocelot verzocken? Wir haben einen kleinen süßen, weißt du, haben wir einen da? Ja, da hinten. Eingepackt, OVP, kleiner Ocelot. Ihr könnt natürlich auch ein normales Goodie haben aus der Abendshow, wie ihr wollt.
4: Müsst ihr selber wissen. Quiz gleich hier.
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habe noch gar keine Quiz-Hintergrundmusik geladen. Doch das ist jetzt anders. Hallo Deutschland, hier ist Bob, eure Abendshow. Am Samstagabend die gemeinsame Abendshow in der ARD von Bremen 4, HR3, MDR Jump, NDR 2, RBB 88.8 und SR1 und WDR 2 auch. Produziert mit Liebe, Herzblut, Hingabe und allem, was wir können und für euch Gutes tun wollen. Jetzt zum Beispiel mit einem spontanen Schnellstquiz von SWR3. Ich gucke gerade, was der allwissende Abendshow-Kalender weiß. Oh toll, heute, guck mal, heute ist Weltzugvogeltag. Teil 2, muss man sagen, für dieses Jahr im Mai. 9. Mai war der erste, da kamen sie und jetzt hauen sie wieder ab. 10. Oktober, der Weltzugvogeltag. Das ist immer der zweite Samstag im Mai und im Oktober. Da ist viel los am Himmel, habt ihr sie schon gesehen auch? Ich bin so dieser Tage mal durch den Weinberg gelatscht, da hinten, wo ich wohne im Dorf. Und ich hörte da in so einem kleinen Busch, also der Busch war ziemlich groß und ich dachte, was ist da los da drin? Und plötzlich macht's Puff und ungefähr 500 Vögel kommen aus diesem Busch geflogen, sagen noch einmal in einer schönen Formation da oben, tschüss da unten. Und dann macht's Richtung Süden. Das hatte ein majestätisches Herzklopfen in meiner Brust zur Folge. Wirklich, ich dachte, boah, wie toll ist das denn? Vögel sind was Tolles, oder? Die können von selber fliegen. Wir müssen uns da total anstrengen. 11.000 Vogelarten gibt's auf der Welt und viele von denen können ganz tolle Sachen. Kein Witz. Wir machen mal eben sofort anrufen. 07221 2011. Wir machen natürlich das Spontane. Was kann dieser spezielle Vogel Tolles? Schnellstquiz. Die können tolle Sachen. 07221 2011. Wir machen zum Weltzugvogeltag Part 2 in diesem Jahr das Spontane. Was kann dieser spezielle Vogel Tolles? Schnellstquiz. Könnt ein Goodie gewinnen, ein Abendschau-Goodie, ein stinknormales oder ein Ocelot. Ich habe hier so kleine Ocelots, das Plüsch, die sind ganz süß. Steht allerdings nicht Abendshow drauf. Steht allerdings auf den Goodies auch nicht. Macht nichts. 07221 2011.

0: Ein Zugvogel da oben.
1: Hallo, hier ist Pop, eure Abendshow. Heute ist Weltzugvogeltag. Man muss deutlich sagen, Part 2, Teil 2 für dieses Jahr im Mai. Am 9. Mai war der erste und jetzt am 10. Oktober. Heute ist der zweite. Die sagen schon wieder Tschüss, weil sie es können. Wir spielen das Spontane, weil Vögel sowas Tolles sind. Das Spontane, was kann denn dieser spezielle Vogel Tolles? Schnellstquiz. Das machen wir mit Konrad in Eisenach. Hallo Konrad, bist du da, Konrad?
2: Ja, hallo Markus.
1: Bist du? Ich dachte, du hast schon einen Zugvogel gesehen heute. Ich dachte, du wärst mitgeflogen.
2: Nee? Nein, Zugvogel noch nicht.
1: Oh, keine Zugvögel gesehen, okay. Wir müssen den Kumpel ein bisschen leiser machen, den Konrad hier auf
2: seinem Telefon. Ich habe nicht so drauf geachtet, muss ich sagen.
1: Ja, man schaut, wenn man hochguckt, dann knallt man mit dem Fuß über den Bordstein und dann liegt man da. Vorsichtig sein. Ich nenne jetzt Namen von Vögeln, die es wirklich gibt. Dann gebe ich dir zwei zur Auswahl, was die Tolles können. Hier, der Leierschwanz. Den gibt es wirklich. A. Der kann hinten seine Schwanzfedern so kreisen lassen und die machen dann so ein leierndes Geräusch. Oder B, der kann eventuell was ganz anderes.
2: Ich würde sagen, den gibt es auf jeden Fall.
1: Ja.
2: Aber was der kann,
1: ja. Kann der hinten seine Schwanzfedern?
2: Bestimmt mit seinen Schwanzfedern.
1: Nee, das habe ich mir ausgedacht. Der Leierschwanz, der kann überhaupt nicht seine Schwanzfedern kreisen. Also kann er vielleicht schon, aber die machen auf keinen Fall ein leierndes Geräusch. Der Leierschwanz, der Teufel, der kann jedes Geräusch, fast jedes Geräusch perfekt imitieren. Von anderen Vögeln, über Kettensägen, Kameraverschlüsse, Autoalarmanlagen oder auch natürlich das Miauen eines Ozelots. Der alles. Das ist kein Witz. Den Ocelot habe ich mir ausgedacht, aber den ganzen Rest keiner. Der Wanderfalke. Mensch, Konrad, der Wanderfalke. Mhm. A, da ist es das einzige Tier auf der ganzen Welt, das in der Lage ist, sich aus den paar Sachen, die ihm so gehören, ein Bündel zu schnüren, das an einen Stock zu binden und sich den dann so über die Schulter zu hängen und auf Wanderschaft zu gehen. Oder B, du sagst, ich bin mir unsicher, aber ich glaube, es ist was völlig anderes.
2: Ich glaube, das ist was völlig anderes. Das habe ich auch schon gesehen.
1: Den Wanderfalken.
2: Aber ohne Stöckchen über der Schulter.
1: Nee, das Säckchen über der Schulter hat er nicht. Der Wanderfalke ist das allerschnellste Tier auf der ganzen Welt. Es gibt kein schnelleres Tier. Im Sturzflug erreicht der Wanderfalke 320 Kilometer pro Stunde. Teilweise wurden sogar schon 380 Kilometer pro Stunde gemessen. Unfassbar. Da verglüht man doch in der Atmosphäre. Nicht so der Wanderfalke.
2: Ein Teufel. Ja, bei Rückenwind. Einwandfrei.
1: Top. Der Vogel ist eine Wucht. Hier die Spottdrossel. A. Die hat an den Enden ihrer Flügel, als einziger Vogel übrigens, so Finger und kann damit auf andere Vögel zeigen, die sie dann auch noch verspottet. Haha, was bist du denn für einer? Und so sagt die dann. Oder B, nee, die kann was anderes.
2: Ach, die kann was anderes.
1: Das stimmt. Eine einzelne Spottdrossel kann im Laufe ihres Lebens die Gesänge von bis zu 200 anderen Vogelarten erlernen und fehlerfrei wiedergeben. Sensation, die kann sie an alle anderen, als alle anderen Vögel ausgeben. Die fallen alle rein. Das ist ja eine Sensation, die Sportdrossel, oder? Ja. Hier, du bist auf der Gewinnerspur, Konrad aus Eisenach. Hier der Schwarzmilan. Der Schwarzmilan ist natürlich der Pessimist unter den Vögeln. A, weil der denkt immer, oh nee, ist ja alles total doof, buh, ich sehe schwarz. Oder B, nee, es ist was anderes.
2: Das ist auch was anderes.
1: Ja, wie kommst du denn drauf? Der Schwarzmilan, das ist unglaublich, der nutzt gezielt brennende Stöcke aus Buschfeuern, hebt die hoch, fliegt damit an eine andere Stelle, lässt die fallen und das so gelegte Feuer treibt Beutetiere aus dem Unterholz hinaus. Es nennt man absichtliche Feuernutzung. Ey, wie viele Waldbrände sind eventuell in den vergangenen Jahren durch den Schwarzmilan verursacht worden, da und dort an anderen Stellen, wo es eh schon nicht brannte? Das ist ja
2: Wahnsinn.
1: Also wirklich, das macht er wirklich. Hütet euch vor dem Schwarzmilan, wenn ihr beim Waldbrand unterwegs seid.
2: Gibt's im
1: Wald.
2: Den bei uns?
1: Was meinst du?
2: Gibt's den bei uns?
1: Den Schwarzmilan, glaube ich, in Europa teilweise, aber ich glaube in Deutschland glaube ich nicht. Aber ich werde es für euch rauskriegen und in 2 Minuten 54 erzählen nach Kamrad. Bleibt dran, du hast gewonnen.
2: Danke.
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Love Sober in eurer Abendshow. Gerade haben wir das spontane Schnellstquiz gemacht zum Weltzugvogeltag. Was kann dieser spezielle Vogel Tolles, was andere Vögel nicht können oder überhaupt andere Tiere nicht können? Und da tauchte mit Konrad in Eisenach. Glückwunsch für Konrad, hervorragende Arbeit, 60.000 Punkte, eben im Quiz gemacht. Das Goodie ist raus nach Eisenach. Da war die Frage der Schwarzmilan, der ja, wie wir eben gehört haben, wenn ihr schon zugehört habt eben, der macht verrückte Sachen. Der nimmt einen Ast beim Waldbrand, einen von denen, die schon brennen, trägt ihn aber, hebt damit ab, fliegt damit woanders hin, lässt ihn da fallen, da fängt es auch wieder an zu brennen und das treibt Tiere, die er dann schlägt, der Schwarzmilan, aus ihren Verstecken. Ey, das gibt's doch gar nicht, oder? Wie schlau kann man sein? Aber es ist natürlich auch total gefährlich, die Zündelei. Lass das. Wir wollten rauskriegen, ob es den in Deutschland gibt. Ich sagte so, ich mutmaßte nein. Rotmilan ja, Schwarzmilan dachte ich, nee. Totaler Falsch, totaler Quatsch, glaubt mir nicht. In Deutschland brüten schätzungsweise 7.000 bis 10.500 Paare des Schwarzmilans. Die Art gilt laut dem Bundesamt für Naturschutz als ungefährdet. Das ist schön. Sie leben vor allem in den südlichen und östlichen Bundesländern sowie in gewässerreichen Landschaften, an Flüssen, Seen, Auen. Im Nordwesten Deutschlands fehlen die total. Da gibt's die nicht. Okay, sind Zuvögel und hauen gerade ab.

0: ganz frühen 80er rufen an.
1: Die wollen Ideal zurück.
0: Geht gar nicht. FM-Einheit. Schon tot. Aber nette Humpe lebt noch. Ich glaube, sie ist auch schon 75, oder? 70? Weiß nicht genau. Wir verneigen uns vor Annette Humpe. Eine der größten im deutschen Pop-Business ever. Hey Leute, hier die Abendschau jetzt mit was Schönem Neuen von Cat Burns. Wer war das nochmal? Die? Mit People Pleaser. Das war ihr erster großer Hit oder die wunderschöne Ballade unlängst oder vor anderthalb, zwei Jahren. Know that you're not alone. Das kam, glaube ich, kurz vor Weihnachten, vor zwei oder drei Jahren. Know that you're not alone. Du wisse, dass du nicht alleine bist. In einem Interview hat Cat mal erzählt, dass sie ja früher total auf den Keks ging, wenn ihr was passiert ist und ihre Mutter dann gesagt hat, ach, so schlimm ist das doch nicht. Auf Englisch, it's not that deep. Und inzwischen hat sie verstanden, dass das damals wirklich nicht so schlimm war, obwohl es für sie vielleicht sich so schlimm angefühlt hat. Also hört auf eure Mutter oder auf eure Eltern, sagt Cat Burns. Ne? Heute kommt nämlich ihre neue Single raus und die heißt, weil sie das ist ihr eingefallen und sie hat einen Song daraus gemacht. Is it that deep? Ist es wirklich so schlimm? Cat Burns in der Abendshow.

0: Is it that deep? Das geht gut ab, oder? Neu von Cat Burns in eurer Abendshow.
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0: Es ist 9:30.
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4: Heute Nacht ziehen nach klarem oder leicht bewölktem und oft trockenem Beginn von Rheinland-Pfalz und NRW her dichte Wolkenfelder mit einzelnen Schauern auf. Die Tiefstwerte liegen bei 9 bis 5 Grad. Morgen geht es wechselhaft weiter mit Sonnenschein, dicken Wolken und einzelnen Schauern. Das Ganze passiert bei Höchstwerten von 11 bis 17 Grad.
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5: A5. Frankfurt Richtung Kassel zwischen Friedberg und Obermörlen. 2 Kilometer Stau wegen Löscharbeiten an einem PKW. Es ist nur ein Fahrstreifen frei. A5. Frankfurt Richtung Kassel zwischen Bad Homburger Kreuz und Rastplatz Schäferborn. 2 Kilometer Stau wegen einer Baustelle. Es ist nur ein Fahrstreifen frei. Die A45 Dortmund Richtung Gießen ist zwischen Willensdorf und Haiger-Burbach wegen einer Nachbaustelle bis 6 Uhr gesperrt. A66 Frankfurt Richtung Wiesbaden in der Abfahrt. Frankfurt-Ludwig-Landmann-Straße steht ein defekter PKW.
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0: Kiss Pop, eure Abendshow am Samstag. Was ist? Wie bitte? Ihr habt noch gar nicht gelacht heute. Ach komm, das gibt's ja nicht. Ihr habt da uns. Das machen wir jetzt total. Wir kehren das genau 180 Grad um, dass ihr noch nicht gelacht habt. Ihr werdet jetzt lachen. Und das machen wir auch das zusammen mit Comedy-Mann Simon Stäblein. Vielleicht habt ihr ihn schon gesehen, ist er auf Tour unterwegs. Dauert noch bis ins, weit ins nächste Jahr seine Tour. Der ist unter anderem sich noch in Köln, München, Mannheim, Zwickau, Halle, Hamburg und. Pfeift ihn euch rein. Der hält sich nicht auf mit den Kleinigkeiten, der redet gleich über die wirklich wichtigen Fragen des Lebens.
1: Ich fände es manchmal ein bisschen problematisch, dass bei uns alles draußen liegt, weil es ist schon auch echt empfindlich. So, also wer von den Jungs hat schon mal einen Ball in die Eier bekommen? Aha, wenn ihr wisst, wenn das kommt und dann geht das nach oben und die Stimme wird hoch. So, das ist schon, ich weiß, Frauen, so, ihr, ne, Regelschmerzen, ihr bringt Kinder auf die Welt und so, ne, aber Ball in die Eier ist andere Liga. So, ne, Ich verstehe halt nicht, warum es so rausgelegt wurde von dem Schöpfer oder wer auch immer das gebastelt hat, so, ne? Weil das ist das empfindlichste Teil und wenn du irgendwie ein Haus baust, stellst du die teuerste Ming-Vase auch nicht in die Einfahrt. Also ich verstehe nicht, warum es draußen. Ich verstehe das schon, weil Eier mögen keinen Druck und keine Hitze, deswegen liegen die draußen, so, ne? Aber ey, du bist Gott, ziehst nach oben eine Niere raus, kühl Akku rein, so, also, weißt du, es hätte ja Möglichkeiten gegeben, du könntest alles machen.
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Hier ist Pop, eure Abendshow. Noch eine Info aus dem Verkehrszentrum. Die A1 Lübeck-Hamburg ist zwischen Kreuz Hamburg-Ost und Dreieck Norderelbe wegen Bauarbeiten in beiden Richtungen bis Montagmorgen um ca. 5 Uhr gesperrt. Umleitung ist eingerichtet für den Fall, dass ihr das noch nicht gehört habt. Ne? Schnell die Killers!

0: Sarah Larsson, Midnight Sun.
1: Hier kommt noch was aus dem Verkehrszentrum. Da ist plötzlich ein Stau. A5 Frankfurt Richtung Kassel zwischen Bad Homburger Kreuz und Rastplatz Schäferborn. Bauarbeiten. Da ist nur eine Spur frei. Da haben wir jetzt 2 Kilometer.
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3: Um 22 Uhr mit Thomas Krüger. US-Präsident Trump hat offen gefordert, den ukrainischen Präsidenten Selenskyj abzulösen. Trump sagte, Selenskyj hätte den Krieg mit Russland schon mehrmals beenden können, habe dies aber nicht getan. ARD-Washington-Korrespondentin Anne Schneider.
4: Ich denke, es ist Zeit, dass die Ukraine einen neuen Präsidenten bekommt, sagte Trump. Das Land brauche einen Staatschef, der verhandlungsbereit sei. Die Äußerungen fielen einen Tag nach Trumps umstrittenem Dieselabkommen mit Russland. Aus Kiew kam daraufhin heftige Kritik. Der Deal untergrabe die Sanktionen des Westens. Trump hielt dagegen und machte die Ukraine mitverantwortlich für die angespannte Lage auf dem weltweiten Dieselmarkt. Deren Angriffe auf russische Raffinerien hätten das Angebot verknappt.
3: In der saudischen Hauptstadt Riad ist wieder der internationale Flughafen angegriffen worden. Der Flugbetrieb wurde vorübergehend eingestellt. ARD-Korrespondentin Nina Amin.
5: Am Abend teilte die saudische Zivilluftfahrtbehörde mit, bei dem Angriff auf den King Khalid-Flughafen habe es Verletzte gegeben. Das Ausmaß auch der Zerstörungen werde derzeit ermittelt. Augenzeugen berichteten von Explosionen, von vielen Verletzten und zahlreichen Rettungswagen, die vor Ort im Einsatz sind.
3: Die jemenitischen Houthi-Rebellen hatten diese Woche den Flughafen mehrmals angegriffen. Zum Angriff heute hat sich noch niemand bekannt. In Wiesbaden ist heute ein Stück Bahngeschichte zu Ende gegangen. Am Hauptbahnhof wurde der Intercity 1 verabschiedet. Die letzten Züge dieser Baureihe sind heute zum letzten Mal gefahren. Von Hamburg und München ging es nach Wiesbaden. Nach 55 Jahren ist jetzt Schluss. In der Nähe von Korbach im Kreis Waldeck-Frankenberg ist eine Frau bei einem Frontalzusammenstoß ums Leben gekommen. 2 weitere Menschen wurden auf der Bundesstraße 252 schwerst verletzt, 3 andere schwer. Das hat die Polizei mitgeteilt. Insgesamt waren 9 Menschen und 4 Autos an dem Unfall beteiligt. Der genaue Hergang ist noch unklar. RB Leipzig hat mit einem 6:0-Spektakel in der Fußball-Bundesliga gegen Eintracht Frankfurt gewonnen. Durch den klaren Sieg im Abendspiel klettern die Sachsen auf Platz 5 der Tabelle. Die Eintracht rutscht ab auf den 13. Platz. Vorher hatten gespielt Augsburg, München 2:2, Hoffenheim, Hamburg 2:3, Mainz, Leverkusen 3:4, Union Berlin, Elversberg 1:0 und Paderborn, Stuttgart 0:2. Das waren die Nachrichten. Das Wetter. In der Nacht nur im Osten Deutschlands eher trocken, ansonsten oft Schauer und auch mal länger Regen. Zuerst im Nordwesten und am Alpenrand, später dann auch in der Mitte und im Süden. Abkühlung auf 10 bis 4 Grad. Morgen besonders im Norden Schauer und kurze Gewitter, im übrigen Deutschland eher trocken, windig bei 11 bis 18 Grad. Die Zeit 22 Uhr.
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6: Vorsicht auf der A60 Mainz Richtung Rüsselsheim. Zwischen Rüsselsheim-Königsstetten und Rüsselsheimer Dreieck steht ein defekter PKW auf dem rechten Fahrstreifen und es sind Personen auf der Fahrbahn. Vorsicht auf der A66 Frankfurt Richtung Fulda. Zwischen Bad Orb, Wächtersbach und Bad Sodensalmünster liegt ein totes Tier auf dem mittleren Fahrstreifen. A5. Frankfurt Richtung Kassel zwischen Bad Homburger Kreuz und Rastplatz Schäferborn. 2 Kilometer Stau wegen einer Baustelle. Es ist nur ein Fahrstreifen frei. Die A45 Dortmund Richtung Gießen ist zwischen Willensdorf und Haiger-Burbach wegen einer Nachtbaustelle bis 6 Uhr gesperrt.
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7: 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Hallo, schön, dass ihr da seid. Taylor Swift fängt an.
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gleich. Und was ist es genau? Dracula, Tame Impala, Jenny. Der schlechteste Sänger der Welt. Pardon. Hallo Deutschland, hier ist Pop, eure Abendshow. Es ist 22.10 und 53 Sekunden. Na also, 22.10 und 53 Sekunden ist heute in dieser Abendshow die einzig mögliche Zeit für etwas Philosophie mit F. Alles, was den ganzen Tag eventuell doof war, keine Ahnung, ich sag mal Fantasiesachen, wie zum Beispiel, ihr mögt einen Verein und der verliert eben 0-6. Die Frankfurt-Fans, oder? Wir nehmen euch in den Arm, Jungs und Mädels. Alles gut, nächstes Mal sieht die Sache ganz anders aus. Rückspiel gegen Leipzig, macht ihr einfach ein 9-1 oder so. Nee, macht lieber 9-0, das sieht besser aus. Okay, gut, wie ihr wollt. Alles, was den ganzen Tag genervt hat, weg damit. Für eine Minute machen wir uns völlig andere Gedanken, wechseln die Perspektive, gucken anders auf die Dinge. Wir haben schon philosophiert über Sachen wie zum Beispiel, hey, sag mal, was läuft denn eigentlich Fischen so im Mund zusammen, wenn die an leckeres Essen denken? Mein Nachbar grillt ohne ein Bier in der Hand. Ist das überhaupt Grillen? Muss doch nicht mal ein Bier in der Hand haben. Drink respectfully oder responsibly, heißt das, oder? Na. Hey, ist ein, wenn man das so geschrieben sieht, ist ein Ehering, nicht vielleicht auch ein elektrisch angetriebener Fisch? 855 Trilliarden dieser kleinen Hirnaushänger stehen auf popabend.de. Heute verkabeln wir unsere Synapsen neu mit dem Blick auf 1 Stunde 48 Minuten noch, dann ist Sonntag. Von Silke Heidenreich aus Seeheim-Jugendheim, völlig richtig. Entschuldigung, darf ein Pfarrer sonntags arbeiten und predigen? Entschuldigung, Gott, am siebten Tage sollst du ruhen?

0: Die Flöte ist süß, ne?
1: Topic. Carte Blanche, Lucky Ones in eurer Abendshow. Gleich für alle Freunde der gepflegten Metall, Schrägstrich Stromgitarre. Schon fast verplappert, was gleich kommt. Hat was mit Metall zu tun. Gleich werdet ihr euch freuen, wenn ihr eine Stromgitarre braucht. Vorsicht bitte zuvorderst auf der A52 Düsseldorf Richtung Essen zwischen Essen-Kettwig und Hessen-Harzopf. Da steht ein kaputtes Auto und es sind Personen auf der Fahrbahn. Und hier kommt noch was gerade. Vorsicht auf der A61 Mönchengladbach Richtung Koblenz zwischen Rheinbach und Kreuz-Meckenheim. Da liegt ein Gullideckel. Na, na, na.
2: Metallica.
1: The Unforgiven.

0: ist 10:30.
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2: Heute Nacht ziehen nach klarem oder leicht bewölktem und oft trockenem Beginn von Rheinland-Pfalz und NRW her dichte Wolkenfelder mit einzelnen Schauern auf, die im Norden etwas öfter auftreten als im Süden. Die Tiefstwerte liegen bei 9 bis 5 Grad. Morgen geht es wechselhaft weiter mit Sonnenschein, dicken Wolken und einzelnen Schauern. Das Ganze passiert bei Höchstwerten von 11 bis 17 Grad.
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3: Vorsicht auf der A66 Frankfurt Richtung Fulda. Zwischen Bad Orb, Wächtersbach und Bad Sodensalmünster liegt ein totes Tier auf dem mittleren Fahrstreifen. A5. Frankfurt Richtung Kassel, zwischen Bad Homburger Kreuz und Rastplatz Schäferborn. 2 Kilometer Stau wegen einer Baustelle. Es ist nur ein Fahrstreifen frei. Die A45 Dortmund Richtung Gießen ist zwischen Willensdorf und Haiger-Burbach wegen einer Nachtbaustelle bis 6 Uhr gesperrt. A45 Aschaffenburg Richtung Gießen, die Abfahrt Langenselbold West, ist bis 15. Oktober wegen einer Baustelle auf der L3445 gesperrt. Eine Umleitung ist eingerichtet.
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0: Konnichiwa, hier ist Bob, eure Abendshow. Wenn ihr uns in Japan zuhört, was heißt nochmal guten Abend? Habt ihr vergessen. Konbanwa oder so, Konbanwa? Weiß nicht mehr genau. Hallo, hier ist Bob, eure Abendshow. Ich sagte es bereits, es wird Zeit für japanische Musik made in Germany.
1: Hä?
0: Wir wissen nicht, ob ihr in den vergangenen Wochen mal auf die deutschen Single-Charts geguckt habt. Und da waren und sind immer noch Wir sind Helden drin. Wir sind Helden, eine Band, die es quasi so gar nicht mehr gibt. Weil Judith nicht mehr so richtig singen kann, wie wir traurig erfahren haben, ja. Judith Holofernes. Und die haben damals einen Hit gehabt, der ist gefühlt aus der Bronzezeit 2005.
2: 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Von hier an blind.
0: Von hier an blind aus 2005. Und schuld, dass dieser Song jetzt wieder in den Charts auf Platz 1 ist, in den deutschen Charts, warte, ist ein Streamer, der also ein Lip-Sync gemacht hat, von hier an blind, sitzt da mit seiner Katze, die Katze schlägt aus der Tube, ich glaube, Leberwurst, und er macht einfach ein Lip-Sync zu von hier an blind. Millionenfach geklickt, einfacher Geld verdienen kann man schwerlich. Platz 1 der Charts. Wir spielen den Song jetzt mal in der japanischen Version, weil Wir sind Helden, das wissen die Wir sind Helden-Fans vielleicht noch, die haben gerne mal ihre Songs auch in anderen Sprachen aufgenommen, gesungen, aufgenommen. Von hier an blind gibt es zum Beispiel auch auf Französisch und eben auf Japanisch. Und als Sängerin Judith Holofernes dann Fans mal im Netz gefragt hat, als das Ding eigentlich schon fertig war, ob das denn alles so textlich stimmt, da sagten einige, ehrlich gesagt, überhaupt nicht. Was ist da schiefgegangen? Also da, im Original, ich weiß nicht weiter, ich weiß nicht, wo wir sind, ich weiß nicht weiter, von hier an blind, das wurde wohl zu, weil ich nicht traurig bin, nicht weinen möchte und auf keinen Fall anhalten möchte, weil ich nicht traurig bin und auf keinen Fall weinen möchte, lasse ich es drauf ankommen. Hat textlich nicht mehr so richtig viel damit zu tun, was da mal war. Macht ja nichts. Klingt toll. Wir sind Helden. Saite Meo. Wenn einer von euch Japanisch kann, sagt gerne mal, ob das noch irgendwas mit von hier an blind zu tun hat. Oder so gar nicht. 07221 2011.

Itemio. Von hier an blind in der japanischen Version. Wir sind Helden. Auch mal schön, Sayonara. Vorsicht bitte auf der A4 Aachen Richtung Köln zwischen Köln-Klettenberg und Köln-Eifeltor. Da ist eine ungesicherte Unfallstelle. Passt ihr bitte auf.

Wir vermissen den Sommer vielleicht auch so ein bisschen, oder? Joy Denalani neu, I miss the summer already in the Abendshow. Vorsicht bitte auf der A4, kommt gerade noch rein, Aachen Richtung Köln, zwischen Köln-Klettenberg und Köln-Eiffeltor, eine ungesicherte Unfallstelle. 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
1: 23 Uhr mit Thomas Krüger. US-Präsident Trump hat offen gefordert, den ukrainischen Präsidenten Selenskyj abzulösen. Trump sagte, Selenskyj hätte den Krieg mit Russland schon mehrmals beenden können, habe dies aber nicht getan. ARD-Washington-Korrespondentin Anne Schneider.
2: Ich denke, es ist Zeit, dass die Ukraine einen neuen Präsidenten bekommt, sagte Trump. Das Land brauche einen Staatschef, der verhandlungsbereit sei. Die Äußerungen fielen einen Tag nach Trumps umstrittenem Dieselabkommen mit Russland. Aus Kiew kam daraufhin heftige Kritik. Der Deal untergrabe die Sanktionen des Westens. Trump hielt dagegen und machte die Ukraine mitverantwortlich für die angespannte Lage auf dem weltweiten Dieselmarkt. Deren Angriffe auf russische Raffinerien hätten das Angebot verknappt.
1: In der saudischen Hauptstadt Riad ist wieder der internationale Flughafen angegriffen worden. Dutzende Menschen wurden nach Krankenhausangaben verletzt, einige schwer. Der Flugbetrieb wurde vorübergehend eingestellt. Die jemenitischen Houthi-Rebellen hatten diese Woche den Flughafen mehrmals angegriffen. Zum Angriff heute hat sich noch niemand bekannt. In Mecklenburg-Vorpommern können übermorgen die konkreten Verhandlungen über eine rot-rot-grüne Landesregierung beginnen. Nach SPD und Linken haben auch die Grünen heute dafür gestimmt. Bei der Wahl vor knapp 3 Wochen war die AfD zwar stärkste Kraft geworden, aber die anderen 3 Parteien im Schweriner Landtag haben zusammen eine Mehrheit. In der Nähe von Korbach im Kreis Waldeck-Frankenberg ist eine Frau bei einem Frontalzusammenstoß ums Leben gekommen. 2 weitere Menschen wurden auf der Bundesstraße 252 schwerst verletzt, 3 andere schwer. Das hat die Polizei mitgeteilt. Insgesamt waren 9 Menschen und 4 Autos an dem Unfall beteiligt. Der genaue Hergang ist noch unklar. Debakel für Eintracht Frankfurt in der Fußball-Bundesliga. Das Team verlor bei RB Leipzig mit 0:6. Die ersten 4 Tore fielen schon vor der Pause. ARD-Sportreporter Thorsten vom Wege.
3: Die Hessen ihrerseits brauchten bis zur 20. Minute, wurden dann stärker, scheiterten aber mehrfach aus aussichtsreichen Positionen am bärenstarken Belgier Van de Voort im Kasten der Sachsen. Auch im zweiten Abschnitt wurde es nicht besser. Adi Hütter hatte zwar von 3er- auf 4er-Kette umgestellt, gegen die individuelle Klasse eines Nusa beim 5. Gegentor half aber auch das nicht. Und der 6. Treffer durch den eingewechselten Gommis wurde von den Gästen begleitet. Verteidigt wurde jedenfalls nicht.
1: Außerdem spielten Augsburg-München 2:2, Hoffenheim-Hamburg 2:3, Mainz-Leverkusen 3:4, Union-Berlin-Elversberg 1:0 und Paderborn-Stuttgart 0:2. Das waren die Nachrichten. Das Wetter. In der Nacht nur im Osten Deutschlands trocken, ansonsten eher Schauer und auch mal länger Regen. Zuerst im Nordwesten und am Alpenrand, später dann auch in der Mitte und im Süden. Abkühlung auf 10 bis 4 Grad. Die Zeit 23.
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4: Vorsicht bitte auf der A5 Kassel Richtung Frankfurt. Zwischen Friedberg und Bad Homburger Kreuz befindet sich eine ungesicherte Unfallstelle nach einem Wildunfall im Kurvenbereich. A5 Frankfurt Richtung Kassel. Zwischen Bad Homburger Kreuz und Rastplatz Schäferborn ist wegen einer Baustelle nur ein Fahrstreifen frei. Dadurch 2 Kilometer Stau. Die A45 Dortmund Richtung Gießen ist zwischen Willensdorf und Haiger-Burbach wegen einer Nachtbaustelle bis 6 Uhr gesperrt. A67 Mannheim Richtung Darmstadt. Die Auffahrt Pfungstadt ist wegen einer Baustelle bis voraussichtlich 20. Oktober gesperrt.
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0: Eilmeldung aus dem Verkehrszentrum. Achtung bitte auf der B55A, A4, Köln-Riel, Köln-Buchheim, zwischen Frankfurter Straße und Kreuz Köln-Ost. In beiden Richtungen Vorsicht, Leute werfen hier Steine auf die Fahrbahn. Pop. Hallo, Pop ist hier, eure Abendshow. Am Fußballsamstag, wir können noch mal kurz ein bisschen gucken, was los war. Vielleicht habt ihr einiges mitgekriegt, vielleicht aber auch nicht alles. Ist bei euch vielleicht etwas schiefgelaufen so ein bisschen heute? Seht es vielleicht so, es haben nicht weltweit 1 Milliarde Leute gefühlt so geguckt, so wie bei Manuel Neuer heute. Und hier in diesem Moment geht die Hand des Moderators so sanft vor die Augen. Manuel Neuer hat schon viele Rekorde in seiner Karriere geholt, ne? Und heute einen, den er vermutlich nie haben wollte. Er hat beim Spiel gegen Augsburg das schnellste Tor seit die Erde abgekühlt ist und die Dinosaurier da waren und der Bundesliga-Geschichte bekommen. Das Spiel wurde angepfiffen und dann passierte das.
1: Punkt 15.30 Uhr, Anstoß in Augsburg auf die Millisekunde. Der Ball nach hinten zu Manuel Neuer. Schwerer Fehler von Neuer. Achtung, Gelegenheit für die Augsburger. Tor, Tor, Tor. Nach 10 Sekunden führt der FC Augsburg mit 1:0.
0: Nach 8,4 Sekunden für die Rekordbücher. 2:2 ist es dann ausgegangen und auf der Pressekonferenz nach dem Spiel, da gab es einen lustigen Moment. Ein Reporter wollte von Bayern-Trainer Vincent Kompany wissen, wie er die Szene mit Manuel Neuer da am Anfang gesehen hat und er so...
2: Ja, nicht. Ich habe in die andere Richtung geschaut. Das ist die Wahrheit und ich weiß, was es ist, Spieler zu sein und das passiert. Wenn es jetzt ein 20-jähriger Torwart war, dann hast du natürlich als Trainer vielleicht ein bisschen Arbeit zu sagen, es ist jetzt vorbei, weiter, nächstes Spiel. 10 Spiele Stabilität und dann ist es auch vergessen, braucht Zeit. Aber Manu ist genauso alt wie ich, also das heißt, der weiß, wie er damit umgehen muss und das ist schade, das können wir jetzt nicht mehr ändern.
0: Also gute 8 Sekunden bis nach dem Anpfiff dauerte es, bis Augsburg das 1:0 in Neuers Kasten hatte. Das lief bei Eintracht Frankfurt minimal besser, wenn man das ironisch überhaupt so ausdrücken möchte. Da dauerte es nämlich gegen Leipzig immerhin satte 50 Sekunden bis zum 1:0 für Leipzig. Aber danach kam es wirklich ganz dicke für die Frankfurter. Nach 5 Minuten stand es 0:2. Aus Frankfurter Sicht am Ende 0:6. Frankfurts Nationalstürmer Johnny Burkhardt war deswegen verständlicherweise nicht so happy.
3: Mir fällt es schwer, so eine Leistung zu akzeptieren, so eine Teamleistung. Und da spreche ich wirklich über jeden Spieler von vorne bis hinten. Und es tut mir vor allem leid für die Jungs und Mädels, die hier mitgereist sind, die sich das hier heute geben mussten.
0: Und für alle, die sich heute gefragt haben, huch, was denn bei Elversberg passiert? Haben die den Trainer rausgeschmissen? Wer ist denn das da auf der Bank? Alles gut, das ist immer noch Vincent Wagner heute Nachmittag gewesen. Der hat sich nur die schulterlangen Haare abgeschnitten. Jetzt so Bürstenschnitt. Erstes Spiel mit neuer Frisur ging verloren. 0:1 gegen Union. Ob er sich die Haare jetzt wieder anklebt?
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Hier ist Pop, eure Abendshow am Samstagabend. Was? Jetzt kommt John Oliver, der Comedian aus den USA, der macht jetzt auch Musik? Wir spielen den? Nein, wir spielen nicht John Oliver, haben wir auch erst gedacht. Hä, was? Ist das der Typ, der Comedy macht? Nee, es ist Oliver John. Nein, wir meinen übrigens jetzt nicht Oliver John, den Friseurladen aus Hechingen in Baden-Württemberg, wo ihr vielleicht hingeht. Oder auch nicht Oliver John, die Praxis für Physiotherapie in Laufen am Neckar, wo ihr vielleicht hingeht. Oder auch nicht die Rechtsanwaltskanzlei Oliver John aus Dessau-Roßlau. Die werden einem nämlich alle zuerst angezeigt, wenn man Oliver John googelt. Wir haben es gerade mal ausprobiert. Wahrscheinlich heißen die alle Oliver John. Ist egal, wir fanden Oliver John lustig. Wir spielen natürlich jetzt den Singer-Songwriter Oliver John aus London. Der hat bislang vor allem Songs für andere geschrieben, deswegen taucht er auch nicht so weit oben bei Google auf. Jetzt singt er aber seine Songs selber und wenn er so weitermacht und vielleicht richtig groß wird, dann fragen sich vielleicht einige von euch, sagen wir mal in Dessau, mein Anwalt singt jetzt? Hier ist Oliver John, Memories of You. 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

0: es ab.
1: Es ist 11:30.
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3: Heute Nacht ziehen nach klarem oder leicht bewölktem und oft trockenem Beginn von Rheinland-Pfalz und NRW her dichte Wolkenfelder mit einzelnen Schauern auf. Die Tiefstwerte liegen bei 9 bis 5 Grad. Morgen geht es wechselhaft weiter mit Sonnenschein, dicken Wolken und einzelnen Schauern. Das Ganze passiert bei Höchstwerten von 11 bis 17 Grad.
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4: Vorsicht bitte auf der A661 Bad Homburg Richtung Egelsbach. Zwischen Frankfurt am Main Ost und Offenbach Kaiserlei befindet sich eine ungesicherte Unfallstelle. A5 Frankfurt Richtung Kassel. Zwischen Bad Homburger Kreuz und Rastplatz Schäferborn ist wegen einer Baustelle nur ein Fahrstreifen frei. Dadurch 2 Kilometer Stau. Die A45 Dortmund Richtung Gießen ist zwischen Willensdorf und Haiger-Burbach wegen einer Nachtbaustelle bis 6 Uhr gesperrt. Die B454 Schwalmstadt-Marburg ist zwischen der A49 Stadt Allendorfen-Ort und Beringstraße in Stadt Allendorf in beiden Richtungen gesperrt. Stadt Hallendorf im Verlauf Bahnhofstraße bis Hauptstraße. Zwischen Kreisverkehr Herrenwaldstraße und Kronackerstraße ist nach einem Unfall in beiden Richtungen gesperrt.
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Okay, gerade kam eine Eilmeldung von der A61. Jetzt ist sie da weg. Umso besser. Oh, jetzt ist sie wieder da. Leute, Achtung, Falschfahrer auf der A61 Koblenz-Mönchengladbach zwischen Kreuzkerpen und Bettburg. Da kommt ein Falschfahrer entgegen, ganz rechts fahren, nicht überholen auf der A61 Koblenz-Mönchengladbach zwischen Kreuzkerpen und Bettburg. Falschfahrer unterwegs, Vorsicht in beiden Richtungen.

0: Skeletons.
1: Seht ihr auch welche? Ist schon Halloween?
0: Nein, dann seid mal vorsichtig.
1: Dann sind es echte, die wollen euch das Gehirn aussaugen.
0: Hier ist Pop, eure Abendshow. Es ist 20 vor 12, gerade noch Samstag. Ihr habt noch gar nicht gelacht heute, das gibt's doch gar nicht. Machen wir sofort was dagegen. Özcan, Bratwurst und Baklava, Kosa, ist auch auf Tour, wie viele andere Comedians gerade auch. Kreuz und quer durch Deutschland. Klar, der ernährte sich viel von
2: mal eben an der Straßenecke hier was Leckerfettiges einwerfen.
0: Er hat dabei Folgendes festgestellt.
3: Sogar Deutsche machen inzwischen Dönerläden auf. Lukas Podolski. Oder? Lukas Podolski, der hat sich gedacht, okay, ich will mein Geld investieren. Was soll ich machen? Was gibt's in Deutschland? Kanaken, was essen die? Döner? Okay, Geschäftsidee. Tschak, tschak, tschak, tschak, tschak. In der Türkei hat das ein Fußballer auch gemacht. Der hat aber umgekehrte Psychologie angewendet. Der hat sich nicht gedacht, was gibt es in diesem Land, sondern was gibt es nicht in der Türkei. Und dann hat er in Istanbul im Zentrum einen Currywurstladen aufgemacht. Ihr lacht. Der Typ ist Multimillionär damit geworden. Gelddruckmaschine, tschak, tschak, tschak. Bis letzte Woche. Weil da kam raus Schweinefleisch. Es war ein bisschen
4: Schweinefleisch. 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

eine Eilmeldung aus dem Verkehrszentrum. Achtung, Falschfahrer auf der A13 Dresden Richtung Schönefelder Kreuz zwischen Großköris und Bestensee. Da kommt auch ein Falschfahrer entgegen. Ganz rechts fahren nicht wollen auf der A13 Dresden Richtung Schönefelder Kreuz zwischen Großköris und Bestensee. Falschfahrer unterwegs, Vorsicht in beiden Richtungen. Soll ich bei der Gelegenheit den anderen auch nochmal sagen, bevor was passiert? Achtung, Falschfahrer auch immer noch auf der A61 Koblenz-Mönchengladbach zwischen Kreuz Kerpen und Bettburg. Da kommt auch immer noch ein Falschfahrer entgegen.

0: Let's go.
1: Guck mal, es ist kurz vor 12 und Rosalind könnte längst aufhören zu arbeiten, ja, oder Musik zu machen, denn sie hat mit Snap, ihrem Welthit, so viel Geld verdient, dass es für immer reicht. Aber hier ist was Schönes Neues. Rosalind, Music I Love, für euch noch eben in der Abendshow.
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0: Ist doch genauso ein Ohrwurm wie Snap, oder? Rosalind, Music I Love. Hey, jetzt ist ja gleich 12 Uhr, das gibt's doch gar nicht. Sowas. Was poppt denn hier noch für ein Posting auf in unseren Lieblingssozial- und Netzwerken zum Schluss? Hey, guck mal hier, Herr Dings aus Ort postet, das ist nicht schlecht. Du musst nicht von allen gemocht werden. Von allen gemocht zu werden, ist der Job eines Clowns.
1: Wow.
0: Das war Pop die Abendshow mit Markus Barth. Gleich ist Sarah Talmon hier für euch in der Popnacht. Habt eine schöne...

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1: 0 Uhr mit Thomas Krüger. US-Präsident Trump hat die Ablösung des ukrainischen Staatschefs Selenskyj gefordert und ein Ende der Angriffe auf russische Ölraffinerien. Trump sagte, Selenskyj habe mehrmals die Gelegenheit gehabt, den Krieg mit Russland zu beenden, dies aber nicht getan. Hintergrund sind hohe Dieselpreise, wegen denen Trump in den USA unter Druck geraten ist. Trotz bestehender Sanktionen hatte er gestern mit Russlands Präsident Putin Diesellieferungen vereinbart. In der saudischen Hauptstadt Riad ist wieder der internationale Flughafen angegriffen worden. Der Flugbetrieb wurde vorübergehend eingestellt. ARD-Korrespondentin Nina Amin.
2: Am Abend teilte die saudische Zivilluftfahrtbehörde mit, bei dem Angriff auf den King Khalid Flughafen habe es Verletzte gegeben. Das Ausmaß auch der Zerstörungen werde derzeit ermittelt. Augenzeugen berichteten von Explosionen, von vielen Verletzten und zahlreichen Rettungswagen, die vor Ort im Einsatz sind.
1: Die jemenitischen Houthi-Rebellen hatten diese Woche den Flughafen mehrmals angegriffen. Zum Angriff heute hat sich noch niemand bekannt. Die CDU sucht ab heute Mittag bei einer Führungsklausur in Berlin nach Wegen aus ihrer Krise. Das zweitägige Treffen war angesetzt worden, nachdem die CDU Ende September in Mecklenburg-Vorpommern erstmals aus einem Landtag geflogen war. Bei der Klausur dürfte es auch um den Umgang mit der AfD gehen. In der Nähe von Korbach im Kreis Waldeck-Frankenberg ist eine Frau bei einem Frontalzusammenstoß ums Leben gekommen. Zwei weitere Menschen wurden auf der Bundesstraße 252 schwerst verletzt, drei andere schwer. Das hat die Polizei mitgeteilt. Insgesamt waren 9 Menschen und 4 Autos an dem Unfall beteiligt. Der genaue Hergang ist noch unklar. Debakel für Eintracht Frankfurt in der Fußball-Bundesliga. Das Team verlor bei RB Leipzig mit 0:6. Die ersten 4 Tore fielen schon vor der Pause. ARD-Sportreporter Thorsten vom Wege.
3: Die Hessen ihrerseits brauchten bis zur 20. Minute, wurden dann stärker, scheiterten aber mehrfach aus aussichtsreichen Positionen am bärenstarken Belgier Van de Voort im Kasten der Sachsen. Auch im zweiten Abschnitt wurde es nicht besser. Adi Hütter hatte zwar von Dreier- auf Viererkette umgestellt, gegen die individuelle Klasse eines Nusa beim 5. Gegentor half aber auch das nicht. Und der 6. Treffer durch den eingewechselten Gommis wurde von den Gästen begleitet. Verteidigt wurde jedenfalls nicht.
1: Außerdem spielten Augsburg-München 2:2, Hoffenheim-Hamburg 2:3, Mainz-Leverkusen 3:4, Union-Berlin-Elversberg 1:0 und Paderborn-Stuttgart 0:2. Im Abendspiel der zweiten Bundesliga hat der VfL Wolfsburg beim 1. FC Nürnberg 4:4 gespielt. Das waren die Nachrichten. Das Wetter. In der Nacht nur im Osten Deutschlands eher trocken. Ansonsten oft Schauer und auch mal länger Regen, Abkühlung auf 10 bis 4 Grad. Die Zeit 0.03 Uhr.
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4: Vorsicht bitte auf der A5 Frankfurt Richtung Kassel. Zwischen Friedberg und Obermörlen liegen Fahrzeugteile. Vorsicht bitte auf der A5 Kassel Richtung Frankfurt. Zwischen Butzbach und Bad Nauheim befindet sich eine ungesicherte Unfallstelle. A5 Frankfurt Richtung Kassel. Zwischen Bad Homburger Kreuz und Rastplatz Schäferborn ist wegen einer Baustelle nur ein Fahrstreifen frei. Dadurch 2 Kilometer Stau. Die A45 Dortmund Richtung Gießen ist zwischen Willensdorf und Haiger-Burbach wegen einer Nachtbaustelle bis 6 Uhr gesperrt. Die B454 Schwalmstadt-Marburg ist zwischen der A49 Stadt Allendorf im Ort und Beringstraße in Stadt Allendorf in beiden Richtungen gesperrt. Stadt Allendorf im Verlauf Bahnhofstraße bis Hauptstraße. Zwischen Kreisverkehr Herrenwaldstraße und Kronackerstraße ist nach einem Unfall in beiden Richtungen gesperrt.
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5: Mit Sarah Talmud. Hello zusammen, willkommen in diesem Sonntag. Wir starten hier ganz entspannt mit Katy Perry. Watch it burn.
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Und wir läuten ja tatsächlich das Wochenende ein. Sonntag, der 10. Oktober ist es. Und nee, der 11. Oktober natürlich. Und ich weiß nicht, wie es euch geht, aber gefühlt sind wir jetzt so richtig im Herbst angekommen. In dieser Woche überall gelbe, rote Blätter auf den Straßen. Selbst in Süddeutschland haben wir jetzt endlich die dicken Wollmäntel aus den Schränken gekramt. Gut, im Norden ist das schon länger frisch. Aber vielleicht liegt es auch an den ganzen Kürbissen, dass das Herbstfeeling jetzt so krass da ist. Ne? Plötzlich gibt es sie überall im Supermarkt zu kaufen. Oder auch in so fancy Cafés, also keine Kürbisse zu kaufen, aber überall so Pumpkin, Latte, was weiß ich, also das Abgefahrenste, was wir gesehen haben, war in so einem Café Pumpkin Spice Caramel Matcha. Hat das schon mal jemand probiert? Es klingt fancy, es klingt ehrlich gesagt auch ein bisschen zu süß, ein bisschen zu Pumpkin. Aber wenn es noch ein bisschen kühler wird, ich bin kurz davor. Hier ist die Popnacht und das ist DJ Goja. Und Jason Derulo mit

In the Fields, Gary Moore in der Popnacht und gleich neue Musik von Pedro Santos. In Portugal geboren, so ein junger Künstler, aufgewachsen in England, hatte erst so eine Boyband, die bei TikTok total erfolgreich geworden ist. Ne? Während der Corona-Zeit sind die steil gegangen. Jetzt inzwischen ist er solo unterwegs und haut einen Popsong nach dem anderen raus und er geht da wohl immer sehr ähnlich vor. Er hat mal gesagt in einem Interview, die allermeisten Songs von ihm starten mit der Melodie. Der Text folgt danach, der muss einfach zur Stimmung passen. Vielleicht ist auch der hier so entstanden. Should have known you better, hören wir jetzt. Und da geht es um das Problem, das die meisten von uns wahrscheinlich kennen, dass wir oft in alte Muster zurückfallen, obwohl wir wissen, dass sie uns nicht gut tun. Pedro Santos in der Popnacht. Should have known you better.

Da müssen wir kurz rein. Achtung, Falschfahrer auf der A81 Stuttgart Richtung Singen. Zwischen Engen und Kreuz-Hegau kommt ein Falschfahrer entgegen, fährt äußerst rechts und überholt nicht. Auf der A81 Stuttgart Richtung Singen zwischen Engen und Kreuz-Hegau ist ein Falschfahrer unterwegs. Vorsicht in beiden Richtungen.

Should Have Known Better, neu in der Popnacht. Und eine Entwarnung haben wir auch. Auf der A61 Koblenz-Mönchengladbach kein Falschfahrer mehr zwischen Kreuzkerpen und Bitburg. Kommt gut an. Und das ist Namika.

Und da müssen wir nochmal rein. Achtung, Falschfahrer auf der A81 B33 Stuttgart Richtung Konstanz zwischen Engen und Singen-Steißlingen kommt ein Falschfahrer entgegen, fährt äußerst rechts und überholt nicht. Auf der A81 B33 Stuttgart Richtung Konstanz zwischen Engen und Singen-Steißlingen ist ein Falschfahrer unterwegs. Vorsicht in beiden Richtungen.

0: Heaven, Kindu Crow. Es ist 12:30.
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2: Heute geht es wechselhaft weiter mit Sonnenschein, dicken Wolken und einzelnen Schauern. Häufiger trocken bleibt es in den Regionen südlich von Rhein und Main. Das Ganze passiert bei maximal 11 bis 17 Grad. Zugleich weht mäßiger Wind aus West bis Südwest mit starken Böen. Der Montag bringt abseits von Nebel sowie nach dessen Auflösung viel Sonnenschein. Es bleibt trocken bei 13 bis 17 Grad. Am Dienstag kann es regional noch etwas Sonne geben. Sonst breiten sich bald dichte Wolken mit ein wenig Regen aus. Dazu gibt es 12 bis 16 Grad.
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3: Vorsicht bitte auf der A3 Frankfurt-Köln. Zwischen Frankfurt am Main Süd und Frankfurter Kreuz sind Personen auf der Fahrbahn. Vorsicht bitte auf der A5 Frankfurt Richtung Kassel. Zwischen Friedberg und Obermörlen liegen Fahrzeugteile. Vorsicht bitte auf der A5 Kassel Richtung Frankfurt. Zwischen Butzbach und Bad Nauheim befindet sich eine ungesicherte Unfallstelle. A5 Frankfurt Richtung Kassel. Zwischen Bad Homburger Kreuz und Rastplatz Schäferborn ist wegen einer Baustelle nur ein Fahrstreifen frei, dadurch 2 Kilometer Stau. Die A45 Dortmund Richtung Gießen ist zwischen Willensdorf und Haiger-Burbach wegen einer Nachtbaustelle bis 6 Uhr gesperrt. Stadt Hallendorf im Verlauf Bahnhofstraße bis Hauptstraße. Zwischen Kreisverkehr Herrenwaldstraße und Kronackerstraße ist nach einem Unfall in beiden Richtungen gesperrt.
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Thunderclouds in der Popnacht. Alle Millennials und Gen Z-Menschen, die gerade zuhören, kennen wahrscheinlich den Suchtfaktor von Hannah Montana, ne? Vor allem kleine Mädchen haben die Serie mit Miley Cyrus in der Hauptrolle geliebt früher. Für die, die es nicht kennen, ne, das ist, es geht um eine ganz normale Schülerin, die sich am Wochenende eine blonde Perücke aufzieht und dann ein Doppelleben als Teenie-Popstar führt. So eine ganz reale, realistische Geschichte natürlich. Adela, das ist eine Sängerin und Tänzerin aus der Slowakei, die hören wir gleich mit ihrem neuen Song. Die hat es als Kind auch immer geschaut und dachte, boah, das will ich auch. Auf der Bühne stehen, ein großer Popstar sein, Hallen füllen und ja, das Ziel hat sie weiter verfolgt und es klappt anscheinend ganz gut. Sie hat jetzt hier einen neuen Song, Ain't in L.A. und der läuft jetzt hier bei uns in der Popnacht.

She's So High in der Popnacht. Und wir haben zwei Entwarnungen. Einmal auf der A13 Dresden Richtung Schönefelder Kreuz. Kein Falschfahrer mehr zwischen Großkürres und Bestensee. Und Entwarnung auch auf der A81 B33 Stuttgart-Konstanz. Kein Falschfahrer mehr zwischen Engen, Singen, Steißlingen. Kommt alle gut an?

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So heißt der Song von Gracie Abrams. In der Popnacht haben wir die gehört. Und die hat nicht nur clevere Ideen für Songs, sondern die hat auch clevere Ideen, um mit der Vermissung umzugehen. Wenn ihr einen Freund vermisst, ihren Partner vermisst, wenn sie auf Tour ist, das hat sie jetzt in einem Interview gesagt, die mopst sich dann immer einfach sein Aftershave. Das hat sie immer dabei. Das bringt ihr was. Sie vermisst ihn dann weniger. Das Problem ist nur, dass er jetzt halt immer so, ja, brennende Haut hat. Kann sich nicht mehr beruhigen nach der Rasur. Was macht man nicht alles für seine Freundin?

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1: Um 1 Uhr mit Stefan Eferz. Bei Angriffen auf den internationalen Flughafen der saudi-arabischen Hauptstadt Riad hat es mindestens 12 Tote gegeben. Das teilte die staatliche Luftfahrtbehörde mit. Über 300 Menschen seien verletzt worden. Einige schweben in Lebensgefahr. Die mit dem Iran verbündete Houthi-Miliz im Jemen hatte zuletzt ihre Angriffe auf Saudi-Arabien verstärkt und sich zu mehreren Raketenangriffen auf den Flughafen bekannt. Zu der Attacke am Abend liegt noch kein Bekennerschreiben vor. Die Lufthansa und weitere Fluggesellschaften fliegen Riad bis auf Weiteres nicht mehr an. US-Präsident Trump hat offen die Ablösung des ukrainischen Staatschefs Selenskyj gefordert. Trump äußerte sich vor Journalisten im Weißen Haus. Aus Washington berichtet Anne Schneider.
2: Ich denke, es ist Zeit, dass die Ukraine einen neuen Präsidenten bekommt, sagte Trump. Das Land brauche einen Staatschef, der verhandlungsbereit sei. Selenskyj hätte den Krieg mit Russland schon mehrfach beenden können, habe dies aber nicht getan. Die Äußerungen fielen einen Tag nach Trumps umstrittenem Dieselabkommen mit Russland. Aus Kiew kam daraufhin heftige Kritik. Der Deal spiele Moskau wirtschaftlich in die Hände und untergrabe die Sanktionen des Westens.
1: Papst Leo hat die Todesstrafe erneut als unzulässig bezeichnet. Sie verletze die Würde und die Unantastbarkeit des Menschen, schrieb er in den sozialen Medien. Es gebe einen wirksamen Strafvollzug, der die Bürger schütze, so Leo. Den Tätern würde so die Möglichkeit zur Resozialisierung nicht gänzlich genommen. Auf aktuelle Fälle seines Heimatlandes USA ging der Papst dabei nicht ein. Die Hinrichtung einer Mörderin ist kürzlich gescheitert. Sie hat die Giftspritzen überlebt. In der Fußball-Bundesliga hat der VfB Stuttgart zum ersten Mal in dieser Saison auswärts gewonnen, und zwar mit 2:0 in Paderborn. Die Analyse von VfB-Trainer Sebastian Hoeneß.
3: Wir wussten, dass es anspruchsvoll wird. Es ist ein Aussteiger, ja, der seine Sache sehr, sehr gut macht, der nichts zu verlieren hat. Und deswegen bin ich sehr happy mit dem Sieg, bin meiner Mannschaft insbesondere für ihr Verteidigungsverhalten in vielen Situationen ein Kompliment machen. Und für uns ging es jetzt einfach darum, im Sieg in diese anspruchsvollen Wochen zu gehen.
1: Die weiteren Ergebnisse der ersten Bundesliga: Leipzig-Frankfurt 6:0, Augsburg-Bayern-München 2:2, Hoffenheim-Hamburg 2:3, Union-Berlin-Elversberg 1:0, Mainz-Leverkusen 3:4. Und in der zweiten Liga spielten Nürnberg und Wolfsburg 4:4. Das Wetter in Deutschland. In der Nacht vor allem im Nordwesten teils kräftige Schauer, örtlich mit Blitz und Donner. Tiefstwerte 10 bis 4 Grad. Tagsüber Regen und Sonne im Wechsel, zwischendrin auch länger trocken. Im Norden wolkiger und öfter nass. Der Wind kann frisch bis böig werden. Höchstwerte 10 bis 18 Grad. Am Montag im Osten noch örtlich Schauer, sonst weitgehend trocken. Höchstwerte 11 bis 19 Grad. Die Zeit, es ist gleich 1.03 Uhr.
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4: Vorsicht bitte auf der A3 Frankfurt Richtung Köln. Zwischen Frankfurt am Main Süd und Frankfurter Kreuz sind mehrere Personen auf der Fahrbahn. Vorsicht bitte auf der A3 Frankfurt-Köln. Zwischen Frankfurt am Main Süd und Frankfurter Kreuz sind Personen auf der Fahrbahn. Vorsicht bitte auf der A5 Kassel Richtung Frankfurt. Zwischen Butzbach und Bad Nauheim befindet sich eine ungesicherte Unfallstelle. A5 Frankfurt Richtung Kassel. Zwischen Bad Homburger Kreuz und Rastplatz Schäferborn ist wegen einer Baustelle nur ein Fahrstreifen frei. Dadurch staut es sich. Die A45 Dortmund Richtung Gießen ist zwischen Willensdorf und Haiger-Burbach wegen einer Nachtbaustelle bis 6 Uhr gesperrt. Stadt Hallendorf im Verlauf Bahnhofstraße bis Hauptstraße. Zwischen Kreisverkehr Herrenwaldstraße und Kronackerstraße ist nach einem Unfall in beiden Richtungen gesperrt.
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5: Mit Sarah Talbot, hello zusammen. Egal, ob ihr gerade euren Liedstrich nachzieht, weil ihr gleich feiern geht, die Nachtschicht rockt oder einfach nur schlaflos seid, wir begleiten euch durch diese Nacht und wir starten in diese Stunde mit Kamrat, Love Sober.
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von Olivia Dean. 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Und gleich hören wir neue Musik von Alex Warren, dessen Erfolgsrezept ja eigentlich, muss man so sagen, seine Ehefrau ist. Ne? Gefühlt immer, wenn er einen Song über sie schreibt, wird es ein Hit. Jetzt zum Beispiel Ordinary, kennen wir alle. War in abartig vielen Ländern auf Platz 1, zum Beispiel in Deutschland, Österreich, USA, Schweiz, Australien und. Oder auch Fever Dream war ein Hit, war ein Erfolg. Und auch da ging es um seine Frau, ist auch ein Hit geworden. Die beiden haben ja auch so einiges durchgemacht. Ne? Er war als Jugendlicher auch eine gewisse Zeit obdachlos, das habt ihr vielleicht schon mal gehört. Und seine damalige Freundin, jetzt Frau, hat dann teilweise mit ihm in seinem Auto gehaust. Und jetzt hat er wieder einen Song über sie rausgebracht. Muss ja dann eigentlich auch ein Riesenhit werden. Emerald Eyes, smaragdgrüne Augen übersetzt. Alex Warren, neu in der Popnacht.

Fett in der Popnacht. Es ist die Nacht von Samstag auf Sonntag, 1.21 Uhr haben wir es jetzt. Und wir Popnachtmenschen, wir sind ja schon so eine kleine eingeschworene Community, ne? Die Wochenend-Nachtschichtler, die Schlaflosen, die Partygänger, ihr seid alle am Start. Und damit wir uns untereinander so ein bisschen besser kennenlernen, ne? Dafür starten wir jetzt ein Experiment. Das Popnacht-Freundschaftsbuch, ja? Stellt euch so ein kleines, süßes Freundschaftsbuch wie in der Grundschule vor, mit so einer Diddel vorne drauf oder ein Pferd, wenn ihr ein Pferdemädchen wart. Nur das... da nicht nur so gewöhnliche Fragen drin stehen, um sich besser kennenzulernen, wie Sternzeichen oder was will ich mal werden, wenn ich groß bin oder Augenfarbe oder so, sondern auch kuriosere Fragen. Und wir füllen jetzt gemeinsam unser Popnacht-Freundschaftsbuch aus. 0722211, das ist die Nummer ins Studio, ihr kennt sie. Schickt einmal rein, was ist euer Lieblingsessen? Das ist die normale Frage. Und jetzt die kuriosere, was ist das Schlimmste oder der beste Anmachspruch, den ihr je gehört oder auch gemacht habt? So, ich fange mal an. Mein Lieblingsessen? Ungesund, aber Pistazieneis. Und die schlimmste Pick-up-Line. Ich habe meine Handynummer vergessen. Kann ich deine haben? Ja, schrecklich. Hat wirklich mal jemand zu mir gesagt. 0722211. Schickt eine WhatsApp oder ruft an. Lasst uns zusammen das Popnacht-Freundschaftsbuch ausfüllen. Was ist euer Lieblingsessen? Das sollt ihr beantworten. Und was war der bescheuertste Anmachspruch, den ihr kennt? Bekommen habt, selber gemacht habt? Wir sind da offen. Und das ist Harry Styles, As It Was.

0: Wir füllen das Popnacht-Freundschaftsbuch aus, damit wir unsere kleine eingeschworene Popnacht, wir sind alle Wach-Community, ein bisschen besser kennenlernen. Und es gibt immer eine normale und eine kuriose Frage, ne? Die war, was ist dein Lieblingsessen? Die normale Frage. Und was ist der schlimmste bzw. der beste Anmachspruch, den ihr je gehört habt? Dazu WhatsApp Michaela, die 0722120011. Mein Lieblingsessen, Grünkohl aktuell. Und der Anmachspruch? Ich bin vom ADAC. Darf ich dich abschleppen? Dazu schreibt er noch, den Spruch finde ich selber total schlimm. Und das sage ich als Kerl.
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5: Heute geht es wechselhaft weiter mit Sonnenschein, dicken Wolken und einzelnen Schauern. Häufiger trocken bleibt es in den Regionen südlich von Rhein und Main. Das Ganze passiert bei maximal 11 bis 17 Grad. Zugleich weht mäßiger Wind aus West bis Südwest mit starken Böen. Der Montag bringt abseits von Nebel sowie nach dessen Auflösung viel Sonnenschein. Es bleibt trocken bei 13 bis 17 Grad.
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6: Vorsicht bitte auf der A3 Frankfurt-Köln. Zwischen Frankfurt am Main Süd und Frankfurter Kreuz sind Personen auf der Fahrbahn. Vorsicht bitte im Verlauf B49 und B54. Zwischen Einfahrt A3, Limburg Nord und Runkel sind Personen auf der Fahrbahn. Die A45 Dortmund Richtung Gießen ist zwischen Willensdorf und Haiger-Burbach wegen einer Nachtbaustelle bis 6 Uhr gesperrt. Stadt Hallendorf im Verlauf Bahnhofstraße bis Hauptstraße. Zwischen Kreisverkehr Herrenwaldstraße und Kronackerstraße ist nach einem Unfall in beiden Richtungen gesperrt.
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0: Abdallah in der Popnacht. Es ist gleich 20 vor zwei, die Augen werden langsam müde. Die Rechenleistung unserer Hirne nimmt langsam ab. Vor allen Dingen blöd, wenn man in der Nachtschicht hockt. Lasst uns gemeinsam unseren Frontallappen dehnen und ein kleines Rätsel lösen.
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0: Na, ich habe hier einen Keks. Sieht aus wie ein herkömmlicher Glückskeks. Nur, da steht keine Lebensweisheit drin, sondern eine Knobelaufgabe. Deswegen ist es ein Gripskeks. Und wir machen ihn jetzt gemeinsam auf. Und heute steht drin, die Aufgabe ist: Wer oder was spricht alle Sprachen, hat aber keine eigene Stimme? Wer oder was spricht alle Sprachen, hat aber keine eigene Stimme? Was suchen wir? Was ist die Lösung vom Gripskeks? 0722 1 2011, die Nummer ins Popnachtstudio. Wir spielen um Popnacht-Goodie und wer kann den lösen? 0722 1 2011. Unseren Gripskeks. Oh.

0: Also 1:44 und ihr seid trotzdem voll am Start und fit im Kopf. Ganz viele von euch haben uns gewhatsappt an die 0722211 und die Leitungen blinken auch alle, weil ihr unser kleines Rätsel lösen wollt in der Popnacht.
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0: Ralf aus Rothenburg in der Show in Niedersachsen. Hello.
2: Hallo, moin.
0: Du kommst gerade von einem Geburtstag. Wie war's?
2: Genau, 50. Geburtstag war sehr schön. Also viele alte Freunde getroffen, Spaß gehabt, getanzt, gesungen, gefeiert, getrunken. War gut.
0: So muss das sein. So, jetzt nochmal für alle, das Rätsel war, was in unserem Gripskeks stand. Wer oder was spricht alle Sprachen, hat aber keine eigene Stimme? Und du darfst jetzt lösen.
2: Das Echo.
0: Und ja, das ist absolut richtig. Das Echo.
2: Jo.
0: Das Popnachgoodie kommt zu dir nach Hause, nach Niedersachsen. Und ich würde sagen, wir spielen später nochmal eine Runde. Es macht einfach immer wieder Spaß, der Gripskeks. Und dir noch einen schönen Abend, gell, Ralf?
2: Danke, gleichfalls. Ciao.
0: Bleib dran, schreib mir noch deine Adresse auf und dann kommt dein kleines Geschenk zu dir.

Dance the Night Dua Lipa. Und wir müssen noch mal kurz ins Verkehrszentrum gucken. Vorsicht bitte auf der A7 Ulm Richtung Füssen. Reute zwischen Bad Grünebach und Dietmannsried liegen Fahrzeugteile und es sind Personen auf der Fahrbahn. Passt gut auf, kommt gut an.

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1: Um 2 Uhr mit Stefan Eferz. Bei Angriffen auf den internationalen Flughafen der saudi-arabischen Hauptstadt Riad hat es mindestens 12 Tote gegeben. Das teilte die staatliche Luftfahrtbehörde mit. Über 300 Menschen seien verletzt worden. Die mit dem Iran verbündete Houthi-Miliz im Jemen hatte sich zu mehreren Raketenangriffen auf den Flughafen bekannt. Zu der Attacke am Abend liegt noch kein Bekennerschreiben vor. Die Lufthansa und andere Fluggesellschaften fliegen Riad bis auf Weiteres nicht mehr an. Die Bundesregierung hat den neuen Vorschlag der irischen Ratspräsidentschaft für den nächsten EU-Haushalt zurückgewiesen. Damit zeichnet sich eine Konfrontation ab. Aus Brüssel berichtet Katrin Schmidt.
2: Die Höhe des neuen Vorschlags sei keine Grundlage für eine Einigung, so die Reaktion von Bundeskanzler Merz auf den Vorschlag der irischen Ratspräsidentschaft. Die hat in ihrem neuen Entwurf den ursprünglich von der EU-Kommission vorgeschlagenen Betrag von rund 2 Billionen Euro für die Jahre 2028 bis 2034 schon etwas reduziert. Die Regierung in Dublin sieht Sparpotenzial in Höhe von rund 140 Milliarden Euro bzw. von 8% gegenüber dem ursprünglichen Vorschlag. Längst nicht genug aus Sicht des Bundeskanzlers sowie der Regierungschefs aus den Niederlanden, aus Schweden und Österreich.
1: In der zweiten Fußball-Bundesliga haben sich Nürnberg und Wolfsburg ein Torspektakel geliefert. Am Ende stand es im Max-Morlock-Stadion 4:4. ARD-Sportreporter Oliver Tubenauer.
3: Defensivfetischisten mögen die Nase rümpfen, aber an diesem Spiel gibt es eigentlich nichts zu meckern. Beide Mannschaften können Fußball spielen und zeigten das auch. Nürnberg in der ersten Halbzeit gut, aber Wolfsburg besser. Mit den klaren Chancen und mehr Durchschlagskraft. Im zweiten Abschnitt der Club mit einem einzigen Sturmlauf. Und dann kam die verrückte Nachspielzeit. Bei 90+4 verwandelte Masuras das Max-Morlock-Stadion mit seinem Treffer zum 4:3 in ein Tollhaus. Mit der allerletzten Ecke des Spiels war es Besio, der für den 4:4 Endstand sorgte. Unter dem Strich ein absolut unterhaltsames Spiel mit einem gerechten Ergebnis. Und vielleicht haben hier wirklich die besten Mannschaften der Liga gegeneinander gespielt.
1: Die Ergebnisse der ersten Bundesliga: Leipzig-Frankfurt 6:0, Stuttgart-Paderborn 2:0, Augsburg-Bayern-München 2:2, Hoffenheim-Hamburg 2:3, Union-Berlin-Elversberg 1:0, Mainz-Leverkusen 3:4. Der deutsche Triathlet Patrick Lange hat beim Ironman auf Hawaii vorzeitig aufgegeben. Der Hesse stieg von Krämpfen geplagt vom Rad. Beim Schwimmen lag er zunächst noch in aussichtsreicher Position.